0: Der kleine Tierfreund.
1: Die Milbe, liebe Zuhörer, lebt nicht von Luft und Liebe, sondern von ihrem Wirt. Dem frisst sie die Schuppen von der Haut. Nun, so fragen wir uns, warum haben ausgerechnet Wirte so viel Schuppen? Und woher weiß die Milbe das? Hat sie jahrhundertelang alle Besuchsgruppen durchprobiert, um endgültig beim Wirt das größte Schuppenvorkommen ausfindig zu machen? Und was ist mit dem anderen Kneipenpersonal? Bleibt das vom Milbenbefall verschont? Ich machte mich auf in eine Gaststätte, um mir die Sache vor Ort anzuschauen. Tatsächlich, hinter der Theke stand ein Mann Mitte 50, der sich dauernd an allen möglichen Körperregionen kratzte und dessen teigige Haut von unzähligen Kratern überzogen war. Hier hatten die Milben anscheinend zu ausgiebig Atzung genommen und Teile der noch lebenden Materie mit weggefressen. Auf dem kahlen Vogelkopf des Zapfhahns hatte die Räudemilbe ganze Arbeit geleistet. Als dann auch noch die Zapfhenne hinter der Theke erschien, wurde mir klar, dass die Wirtin ebenso zur Begegnungsstätte possierlicher Hautparasiten geworden war. Bei ihr hatte die Grabmilbe einige Probebohrungen rund um die Nase angestellt, um dann doch weiter unten zwischen den Brüsten ein ganzes Kraterfeld zu hinterlassen. Frau Wirtin Wundermilb war an allen ersichtlichen Stellen von den Arbeitsproben der winzigen Burschen gezeichnet. Sogar die rote Vogelmilbe hatte sich unterm künstlichen Haaransatz angesiedelt und es herrschte ein Kommen und Gehen am östlichen Rand der Perücke. Ja, liebe Zuhörer, da kann man sich nur fragen, warum wird man Wirt, wenn den Wirt die Milbe stets befällt? Aber jeder ist ja seines Parasiten Schmied und wer weiß, vielleicht lachen die Wirte über uns, die wir ganz allein auf diesem Planeten sind. Ihr kleiner Tierfreund. 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

0: Gedanken zur Zeit. Es spricht Akademiker AD Cassovat von Sondermühlen.
1: Haben Sie schon mal über das Wort Brottrommel nachgedacht, liebe Freunde und Freundinnen? Steckt nicht darin der Klageruf des Hungernden aus dem Urwald, der mit lauten Schlägen an die Fensterscheibe unseres Gewissens klopft? Wie blass und unscheinbar ist doch dagegen das Wort Tupperdose. Da tuppert niemand an die Tür unseres Herzens. Brottrommel, schönes altes Wort. Wollen hoffen, dass es uns noch lange erhalten bleibt, liebe Hörer.

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0: endlich!
1: Nun hör bitte auf zu drängeln, Sam, sonst dauert es noch länger.
0: Ich frag mich, was du da drin machst. Du bist jetzt seit 2 Stunden im Bad und wir sind für 8 Uhr eingeladen.
1: Ja, nur noch ein paar Minuten.
0: Ja? Ach, nur noch ein paar Minuten, ja, von wegen, das kenne ich doch. Und dann weißt du wieder nicht, welche Schuhe du anziehen sollst oder welche bescheuerten Ohrringe am besten zu deinem blöden Kleid passen. Es ist eben immer das Gleiche mit dir, Mensch. Ständig kommen wir zu spät zur Einladung. Deinetwegen.
1: Ja, jetzt reg dich ab, Sam, und lies noch ein bisschen oder sowas und dann geht's auch gleich los, ja?
0: Dass ich nicht lache. Bis du fertig bist, ein ganzes neues Stück könnte ich in der Zeit noch schreiben, aber komplett.
1: Ja, dann mach das doch, Schätzchen.
2: Das war aus der Reihe Große Momente der Weltgeschichte. Samuel Becketts Warten auf Godot entsteht aus einer Art Trotzreaktion. In einer Pariser Wohnung im Mai 1951 zwischen 8 und 10 Uhr abends.

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1: Herzlich willkommen, meine sehr verehrten Damen und Herren an den Rundfunkgeräten dort draußen im Land. Was ist eigentlich Niedersachsen? Dieser Frage wollen wir heute Morgen nachgehen an dieser Stelle in unserer Diskussionsrunde mit zwei Journalisten aus einem Land. Bei uns im Studio Felix T. Linnenbrügger, Korrespondent der Wimmer Abendzeitung in Shanghai, und Simon Liebold, Chefredakteur des Anzeigenblattes Fedawadasil am Samstag. Herr Linnenbrügger, was ist eigentlich Niedersachsen?
2: Ja, weiß ich doch nicht.
1: Aber Sie kommen viel rum auf der Welt, da wissen Sie doch sicher.
2: Nee.
1: Nicht. Die haben aber doch.
2: Ich sitz in Shanghai. Und wenn mal was Wichtiges dort passiert für Rothenburg, dann schreibe ich da was drüber, ja? Aber bis jetzt war noch nie was in den letzten 20 Jahren.
1: Dann möchte ich Sie an dieser Stelle fragen, warum haben Sie sich dann auf unsere Umfrage Niedersachsen, was ist das eigentlich, gemeldet?
2: Ja, die sagten mir, als ich da anrief, dass sie kein Honorar zahlen können, aber die Reisespesen würden sie übernehmen, ja. Und da habe ich mir gedacht, wo mein Enkel doch gestorben ist, günstiger kannst du nicht hinkommen zu seiner Beerdigung.
1: Ja, dann will ich ja an dieser Stelle einmal unseren anderen Gast ins Spiel bringen, Simon Liebold.
3: Niedersachsen war als solches ja nie vorgesehen, jedenfalls nicht als Land, als Bundesland, sondern es sollte ein Tu-Wort werden.
1: Ach ja, und wofür steht dieses Tu-Wort?
3: Naja, das bedeutet so viel wie von hinten.
1: Bitte,
2: Von hinten?
3: Ja.
2: Und dann ist von hinten wohl auch wieder ein Tu-Wort, oder was?
3: Ja, natürlich.
1: Bitte, meine Herren, die Diskussion bekommt an dieser Stelle einen Anstrich, der mir nicht ganz so zusagt.
3: Also, wenn Sie mich genau fragen, von hinten, das heißt so viel wie besorgen. Ich besorg's mehr, du besorgst es dir.
1: Bitte, Herr Liebold, wir sind ein Kultursender. Ich weiß nicht, ob Herr Bartsch und sein Intendant an dieser Stelle das gutheißen kann.
3: Wieso, besorgt er sich nie was?
1: Das tut jetzt, glaube ich, an dieser Stelle nicht zur Sache.
2: Niedersachsen heißt also von hinten besorgen.
3: Ja.
2: Und wofür steht dieses Tu-Wort?
1: Nein, ich will es gar nicht wissen an dieser Stelle.
3: Ich soll es aber trotzdem sagen, glaube ich, für rannehmen, ja, wenn Sie es genau wissen wollen.
1: Will ich gar nicht wissen.
2: Also Moment, dann heißt, ich werde dich jetzt mal ordentlich Niedersachsen, ja, so viel wie...
1: Danke, haben Sie eigentlich schon Ihre Reisespesen, Herr Linnenbrügger?
3: Wissen Sie eigentlich, wobei ich das rausgefunden habe, Herr Linnenbrügger, diese Bedeutung des Tu-Wortes Niedersachsen?
2: Nee, wobei denn?
3: Das war in ganz jungen Jahren. Ich sah mir mit einem Kumpel einen Gina-Wald-Film an. Und
1: bitte, meine Herren, bitte.
2: Welche
1: bitte,
2: denn? Ich habe
1: bitte
2: auch einen davon aus, die geilen Baggerführerin, kennen Sie
3: den? Tatsächlich, den haben Sie. Können Sie mir den mal ausleihen? Den habe ich ewig nicht mehr gesehen. Ewig.
1: Tatsächlich, dann sollten wir uns mal austauschen.

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0: Neues aus Plattengülle.
1: Erwin fragt nach.
2: Ey, Pavi, altes Gebläse, weißt du, wer heute alles Geburtstag hat?
3: Ich hab nicht, das wüsste ich, und die anderen sind mir egal.
2: Egoistensau. Auch wenn ich hätte, wäre dir das vollkommen Latte.
3: Nein, dann würde ich einen springen lassen.
2: Heute haben nämlich Geburtstag zwei Zwillingspaare, die seit der Geburt getrennt sind.
3: Boris und Ben Becker, Wodka und Michael Gorbatschow?
2: Nee, komm, nur werd mal nicht albern, junger Mann. Heute haben zusammen Geburtstag Dieter Hecking und Mirko Slomka.
3: Der eine ist aber dummerweise 3 Jahre älter als der andere.
2: Ja und? War wahrscheinlich eine lange Geburt. Hat sich etwas hingezogen. Und weißt du, wer das andere Zwillingspaar ist?
3: Nee.
2: Oliver Kalkofe und Super Sigi Gabriel.
3: Das stimmt, die sehen sich verdammt ähnlich, allein von der Frisur her.
2: Ja, aber die Geburt hat allerdings auch sage und schreibe 6 Jahre gedauert. Super Sigi hat schon 1959 das Licht seines Wahlkreises erblickt.
3: Gab's da schon elektrisches Licht in Goslar?
2: Ja, und als erstes hat er dann die Glühbirnen rausgeschraubt im Kreißsaal und durch Energiesparlampen ersetzt.
3: Umwelt-Sigis erster Streich.
2: Doch, der nächste folgte sogleich. Als Zweijähriger hat er in seinem Kinderzimmer eine Mietkürzung durchgesetzt, weil es dort am Fenster zog wie Hechtsuppe.
3: Ziemlich früh reift das Pummelzwerklein, was?
2: Es kommt ja noch schlimmer, Pavi. Er war noch nicht ganz in der Schule, ne? Da hatte er schon ein Atomkraftwerk stillgelegt.
3: Wieso? Das erste in Deutschland ist doch nicht vor 1975 ans Netz gegangen. Biblis A!
2: Ich kenne nur Hepatitis B. Nee, aber Sigi, ne, der hat das dermaßen schnell alles stillgelegt, dass es nicht mal ans Netz gehen konnte. Und mit 14 Jahren ist der dann niedersächsischer Ministerpräsident geworden. Aber ich glaube nur für 3 Wochen.
3: Echt? Kann ich mich nicht daran erinnern, dass der mal MP war. Aber gewählt hatte den doch keiner.
2: Nee, der ist ja deshalb MP geworden, weil er das Wesen Glogowski aufgefressen hatte.
3: Ach, deswegen ist der so dick.
2: Ja.
3: Und was macht er heute so, der Sigi?
2: Du, keine Ahnung. Ich habe nie wieder was von denen gehört.
3: Trotzdem herzlichen Glückwunsch von unserer Seite und sicher auch im Namen von Radio FFN.

0: Kerle. Auf diesem Foto habe ich diesen süßen, pinken Stringtanga an und baue eine Sandburg. Guck doch mal hin, Kalle.
1: Ich muss auf die Straße gucken. Gott sei Dank.
0: Holgi, Holgi, guck doch mal hier.
2: Ja.
0: Auf diesem Foto habe ich diesen
2: süßen, pinken Stringtanga an. Sehr schön.
0: Wer weißt du das?
2: Nur geraten.
0: Guck mal, Saro, guck mal, was ich hier anhab.
3: Gysi, oh, das ist ja wunderschön.
0: Findest du es?
3: So was Herrliches hat Jaro noch nie gesehen.
0: Hättest du doch was gesagt, Saro, dann hätte ich dir das doch viel öfter gezeigt.
3: Und wie fein das glänzt, oh.
0: Ja, ich war ganz eingefilmt.
3: So fein und schwarz.
0: Schwarz, naja, braun.
3: Nein, nein, schwarz, metallic, Mercedes Cabrio, parkt hier hinter auf Uferpromenade, sehr schön.
0: Gib her! Polen kann man eben keine Urlaubsfotos zeigen.
1: Man sollte überhaupt niemanden Urlaubsfotos zeigen. Das ist Folter.
2: Und dann auch noch von Mallorca. Voll peinlich, Gysi.
0: Ihr doofen alle. Dann zeige ich euch eben keine mehr.
1: Oh, schade.
0: Auch das hier nicht, wo ich bei Ballermann 6 auf dem Tisch tanze. Und das hier, wo ich zufällig die doofe Kopotka aus der Buche an der Stranddusse treffe.
1: Was? Kopotka? Die scharfe

0: Portokosten.
1: Schicksale rund um das Wirtschaftsimperium des Fritz F. Niedmeier.
2: So, jetzt hören Sie mir mal hier
3: noch. Schnauze! Die sind alle vorläufig festgenommen!
4: Aber wer sind sie denn?
3: Unser Verein, liebe Frau Graumann, ist so geheim.
4: So.
3: Dass wir selber nicht wissen dürfen, für wen wir arbeiten. Und jetzt keine Fragen mehr. Die beiden da vorne kommen mit zum Verhör. Und die anderen bleiben hier in diesem Büro und rühren sich nicht von der Stelle, ist das klar?
5: Aufregung in der Firma. Markus 1 und Markus 2, offensichtlich Agenten irgendeines Geheimdienstes, sind unbemerkt in die Firma eingedrungen. Niedmeier und Schrage sind die Ersten, die Markus 1 zum Verhör bittet. Völlig verunsichert folgen sie der Aufforderung. Im Labor stehen schon einige andere Agenten, sogenannte Verhörspezialisten, und nehmen die beiden in Empfang.
3: Wo? Hier sind sie! Und seid nicht so zimperlich mit den beiden, ja, ist doch klar?
2: Hier reinsetzen, aber Dolly.
6: Aber das können Sie doch nicht machen. Das ist doch der Laborkessel. Warum können wir uns nicht wie ganz normale
7: Schrage,
6: Menschen...
7: Schrage, bitte nicht, sein sofort.
3: Schnauze! Rein da, aber zack, zack!
7: Schrage, lassen Sie nur, wir kriegen schon noch unsere Chance.
6: Na gut. Oh, ist das kalt. Wow.
7: Ja, das ist verdammt.
3: Nicht mehr lange, mein Lieber. Aber das liegt ganz an euch. So, kommen wir jetzt aber zur Sache.
5: Da bin ich aber mal gespannt.
3: Ach, das hätte ich ja fast vergessen. Der Mann da in der Sprecherkabine. Festnehmen!
5: Aber ich bin doch nur hier, der erzählt.
3: So, meine Herren. Sie werden verdächtigt, lange Jahre für die Stasi gearbeitet zu haben. Ihre komplette Firma. Und Sie arbeiten auch heute noch für diese Banditen. Was sagen Sie jetzt?
2: Lächerlich kann ich da nur sagen. Was war er? Einfach lächerlich. Schare!
7: Hören Sie auf zu lachen, Sie Idiot. Sagen Sie mal zu unserer Verteidigung, Frau Schell.
6: Lächerlich, einfach lächerlich, ja. Total lächerlich. Da sehen Sie, Herr Markus, und jetzt kommt sie.
2: Das ist ja wunderbar.
3: Blut, mach den beiden wenig Feuer unterm Hintern.
2: Ah, nein.
3: Meinen Sie denn, meine Herren, wir würden derartige Behauptungen ohne Beweise aufstellen? Meint das einer im Raum hier?
2: Haben wir auch schon mal gemacht, und zwar damals als...
3: Schnauze! Herr Niedmeier?
2: Ja?
3: Erkennen Sie das wieder?
2: Sagen wir ja.
8: Ja, meine Güte, das ist ja meine Beitrittserklärung zum Buchclub.
3: Ja.
8: Das war vor 10 Jahren, damals an der Haustür.
3: Ja.
8: Ich mache nämlich gerne so Herrenmagazine, müssen Sie wissen. Jeden Monat habe ich dann das Neueste auf diesem Gebiet, frei Haus.
3: Er gibt es zu.
8: Ja.
3: Er gibt es zu.
8: Ja.
3: Sehen Sie, Herr Niedmeier, nur so kommen wir weiter.
8: Aber
3: dann schauen wir uns mal an, was auf der dritten Kopie dieser Beitrittserklärung steht. Na los!
8: Ich erkläre hiermit gleichzeitig, dass ich für die Staatssicherheit arbeite, exklusiv zu den üblichen Bedingungen. Aber das hier wird doch ja nicht...
3: Sie wollen uns also erklären, dass Sie nichts davon gewusst haben.
8: Natürlich.
3: Dass die meisten Buchclub-Werber in Deutschland auch gleichzeitig für die Stasi gearbeitet haben.
8: Doch ja nicht.
3: Und Sie leugnen wohl auch, dass die Stasi in Ihrer Firma eine Verbindungsoffizierin eingeschleust hat. Ihre Sekretärin nämlich.
8: Sie meinen doch wohl nicht, Frau Jaumann. Das kann nicht sein, das nicht.
4: Doch, Herr Direktor, er sagt die Wahrheit.

0: bei Frieda und Anneliese.
1: Anneliese, ich bin fertig mit den Nerven.
2: Ach, was ist denn? Hat Anita wieder den Zucker ins falsche Schapp gestellt oder um was geht's diesmal?
1: Reinhard hat gerade angerufen. Er hat Angst, dass sie sein Finanzamt stilllegen.
2: Warum das denn wohl? Oder werden sie den dicken Pluck anders nicht los?
1: Reinhard, ihn sein Finanzamt gehorcht nicht mehr den Sicherheitsauflagen. Neulich hat ein Einbrecher die Beamten im Schlaf überrascht.
2: Was machen die da auch nachts?
1: Wieso nachts? Morgens um 10:30. Nach dem zweiten Frühstück legen sich die meisten von den Kollegen in Lüttke 2 Stunden Büschen hin. Reinhard sagt immer, von die 3 Spiegeleier wird er doch immer so himmelmüde. Muttilein, sagt er.
2: Auch so. Und da ist dann jemand eingestiegen in den Schlafsaal. Und was wollte er da?
1: Wollte ist gut. Der hat die ganze Büroeinrichtung stibitzt. Die Sonnenbänke, die Massageliegen, sogar den teuren Melkstand.
2: Boah, was denn für ein Melkstand? Wofür brauchst du denn in der Behörde einen Melkstand?
1: Ach, das weiß ich auch nicht. Reinhard sagt, da kämen ab und zu so Frauen aus zwielichtigen Verhältnissen und damit die anderen Beamten nicht bei der Arbeit stören, geht einer immer mit denen in so einen Transporter.

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Ei, hör schon mal, es gibt schon wunderschöne Tänze, gell? Samba, Boogie Woogie oder ganz neu die Lumumba, gell? Da kribbelt's eine schon in die Beine. Schade nur, wenn man das Tanzen nicht beherrscht und ohne Partner in der echten Diskothek sitze und zuschauen muss. Ich bekomme zum Beispiel immer wieder Zuschriften, in denen ich schüchtern gefragt werde, kann man mit einem Partner überhaupt zusammenleben, der nicht tanzen kann? Nun, liebe Hörer, tanzen können ist nicht das Wichtigste. Man muss sich vor allen Dingen gut verstehen und über alles miteinander reden können. Bitte vergessen Sie niemals, Nicht-Tänzer schmusen alle gern. Sie können durchaus sehr tüchtig im Beruf sein und mitunter finden sich ohne ihn auch gute Liebhaber und treue Ehepartner. Damit aber der tanzbegeisterte Partner nicht in Nachbars Garten schielen muss, möchte ich Ihnen an dieser Stelle den Vorschlag einer Hörerin verlesen. Frau Ursula schreibt, ich komme aus einer tanzbegeisterten Familie und habe einen Mann, der diese Leidenschaft nicht kennt. Mein Jammern hört an dem Tag auf, als ich beschloss, einen Jazztanzkurs zu besuchen. Einen Kurs für Hausfrauen hier bei uns in Oberursel, der morgens stattfindet, sodass trotz Kurs das Mittagessen für Mann und Kinder rechtzeitig auf dem Tisch steht. Für mich ist diese Morge mein heilige Morge. Recht so, Ulla, recht so. Und jetzt zum Schluss habe ich noch ein persönliches Bekenntnis an alle meine Hörer. Durch besondere Umstände habe ich in meiner Jugend keinen Zugang zum Tanzen gefunden. Und als ich dann meine tanzbegeisterte Frau kennenlernte, habe ich ihr zuliebe zwei Tanzkurse besucht, leider ohne Erfolg. Sie hat mich trotzdem geheiratet. Und dafür ging ich mit ihr öfters zur Veranstaltung meine Verbindung und habe meine Bundesbrüder gebeten, meine Frau mal tüchtig herumzuwibbeln. Das haben sie auch alle gerne für mich getan. So kamen wir durch inzwischen 12 Jahre Ehe. Und in der Rückschau würden wir lächeln, meine Frau und ich, wenn wir uns nur deswegen nicht geheiratet hätten, weil unsere Tanzbeine nicht zusammengepasst haben. Wichtig ist, dass es die VHS und gute Freunde gibt, die einem die Frau auch mal abnehmen können, gell?

0: Also, dann kommen wir nochmal zurück zur Grundfrage, ne? Nämlich, ob unser bisheriger Wortgebrauch auch echt ausreichend ist. Das heißt, wir gehen noch einmal von der Spielsituation A aus. Cori, liest es nochmal vor.
1: Ja, okay. Also, schließt gerade die Haustür auf und da hörst du das Telefon klingeln, willst schnell hinrennen, ne? Bleibst aber mit dem Schlüsselbund hängen, wodurch dir das Tablett mit den 50 Eiern runterfällt, ne? Genau wie auch die 3 Dosen rote Farbe. Worauf du dann auch noch ausrutscht und mit dem Kopf das schöne neue Kristallbeistelltischchen kaputt haust. Also, was sagst du denn in so einer Situation? Ist die Aufgabe.
2: Also, wir werden das dann vielleicht mit echt nicht voll die super Situation jetzt gerade, finde ich.
0: Ja, war gut. Jetzt, also ich meine, erstmal schon mal gar nicht schlecht, ja, und auch recht progressiv, Matthias, aber ich meine, es könnte in diesem Fall ruhig noch ein bisschen härter sein, so wie oje mine, echt ziemlich unangenehm, ey.
1: Also ich persönlich finde, also man könnte in diesem Fall auch ruhig so ein Wortkonstrukt bilden, ne? So ein Konstrukt aus dem Bereich der religiösen Verfluchung und dem Fäkalen, also wie zum Beispiel verfluchter Pupuköttel oder sowas.
2: Oder einfach verdammte Scheiße.
0: Also, das finde ich jetzt echt ganz schön gewagt, Matthias, ja. Ne? Und ich weiß echt nicht, ob sich so ein Begriff langfristig durchsetzen würde bei uns.
1: Also,
0: ja.
1: Vielleicht sollten wir da nochmal drüber diskutieren.
0: Ja, das ist natürlich eine Möglichkeit. Also, von mir aus können wir das machen, ja.
3: Das war aus der Reihe Große Momente der Weltgeschichte die Erfindung des Wortes Scheiße. Schimpfwörter-Workshop Universität Göttingen noch lange vor Ficken.

0: Also mein nächster Gast, der ist...
1: Ja, was?
0: Der ist fies, skrupellos, intrigant.
1: Schmeichler.
0: Mit einem Wort, ein richtiges Ekel.
1: Das weiß doch jeder.
0: Wir haben gleich so viele Gemeinsamkeiten entdeckt.
1: Ja, das stimmt, ja.
0: Wir lieben beide unsere Ehefrauen.
1: Nee, da hast du mich jetzt falsch verstanden, Peter. Deine Frau, ich habe ja gar keine. Das war jetzt wohl ein Missverständnis.
2: Und nun? Fernsehen, Fernsehen, weil die Leute das so gern sehen.
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0: Hasa, hasa, ha. Ja, Sie können den Text noch. Peter Forever Young Alexander und sein Kollege Tom, ich lass mir doch von meiner Geburtsurkunde nicht sagen, ich sei alt, Jones. Und somit kann endlich wieder einmal richtig Weihnachten werden. Denn, mal ganz ehrlich, die Peter-Alexander-Show gehört nun mal zur Vorweihnachtszeit wie Übelkeit und Sodbrennen zum zweiten Feiertag. Und nachdem Peter letztens bei Wetten, dass mit Wiener Schmäh und dem Trauerblick eines blasenkranken Dackels um eine neue Show gebettelt hatte, war er jetzt also endlich wieder back on TV und bescherte uns unvergängliche Schmankerlen wie zum Beispiel...
1: Ich brauch das...
0: Oder aber auch...
1: Ja, es tut mir leid, meine Damen, ich brauch das...
0: Ja, witzig wie ein Stück Brot, aber das Publikum lachte sich ein Geäst, egal ob er sich nun den Finger in die Nase oder den Daumen in den Hintern steckte.
2: Du bist ein Ferkel.
0: Ach, apropos Ferkel, toll war auch diese berühmte Opernsängerin, die kein Schwein kannte, sah aus wie eine geklonte Mutter Beimer und machte dann mit Peter so eine ganz ulkige Tierstimmenimitation.
3: Miau, miau, miau.
0: Ja, sehr schön, ja.
3: Miau, miau, miau, miau.
0: Holt mal die Hunde rein, ne? Tja, und da fragen sich wirklich manche Leute noch, warum auch heutzutage Katzen ertränkt werden. Aber jetzt kommt was ganz anderes.
1: Ja, und zwar mein neuestes Lied. Es heißt...
0: Ach, das will doch gar keiner wissen und das wird auch nicht hier gespielt. Basta. Aber dafür spielen wir jetzt Peterle mit dem alten J.R. Ewing alias Larry. Mein Gott, ich mach auch Werbung für Joghurt, kann ich auch so einen Scheiß mitmachen. Hackman.
4: Jungs, sag mal, Fisch, sag mal.
0: Schön für euch.
4: Als Befahrer, Jungs, Fisch, du Heiligen.
0: Ja, haut mal ab, ist in Ordnung. Tschüss. Ja, und genau das ist das Stichwort für eine ganz, ganz wichtige Sache.
1: Ja, und zwar mein neuestes Lied.
0: Nein, ich meine, dass Peter Pan trotz seiner immerhin schon 84 oder was weiß ich wie viele Jahre immer noch so jung und fesch ist, aber dabei leider immerzu so übertrieben peinlich rumkaspert und albert wie ein 5-Jähriger mit Cola-Rausch in der Kindergartenaufführung von Hamlet. Aber was hast du eigentlich dazu, Peter?
1: Ich habe vor einiger Zeit eine... Langspielplatte aufgenommen mit dem Dieter Bohlen.
0: Halt, Bürschchen, nur über deine Leiche, ne? Hände weg vom Plattenspieler. Alexander singt Bohlen. Warum nicht gleich die Wildecker Herzfehler singen David Hasselhoff? Nee, so weit kommt's noch, ne? Außerdem ist jetzt sowieso gleich Schluss hier.
1: Lassen Sie mich zum Abschluss unserer Sendung auch ein paar ernste Worte sagen.
0: Ja, okay, das ist in Ordnung. Also, was willst du uns sagen?
1: Ich brauch das...
0: So, das reicht jetzt. Raus!
4: Dankeschön.
0: Ja, ist okay, komm, hau ab.
4: Ja.
0: Ja, das höre ich andauernd, komm. Ja, lass stecken jetzt und geh nach Hause, ne? Ja, in letzter Zeit gehst du ziemlich auseinander, aber jetzt lass mich in Ruhe. Und jetzt droht er mir auch noch. Also komm, Peter, geh nach Hause, ne? Mach Weihnachtsplätzchen und so, aber lass mich in Ruhe. Oder, ach, ist mir egal, lass den doch singen. Ich geh nach Hause, ich hau ab hier. Tschüss.
4: Sie war bezaubernd mit zu mir. Das bleibt mein schönstes Souvenir.

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1: Immer wieder zu Beginn der Ferienzeit erleben wir ja dasselbe Phänomen. Das Problem ist ja bekannt. Sie wollen in den wohlverdienten Urlaub fahren. Nur Ihre Katze, Ihr Hund, der Vogel oder der Hamster ist nicht rechtzeitig vorher eingegangen. Ich meine, die Bestätigung ist nicht eingegangen, dass Sie Ihr Haustier mitbringen dürfen an Ihren Urlaubsort. Jetzt stehen Sie also dumm da, morgen soll's losgehen und heute fragen Sie sich, ob Sie die 5000 Mark für Ihren Jahresurlaub in den Wind schießen lassen sollen oder Hund bzw. Katze zurücklassen. Aber wer soll drauf aufpassen? Mit den Nachbarn wollten Sie ja eigentlich kein Wort mehr sprechen und Oma ist womöglich auch gerade gestorben. Ja, und die Katze oder die Tiere überhaupt an der Straße aussetzen, das macht ja auch keiner so richtig, ne? Womöglich finden die ja den Weg nach Hause alleine zurück. Ja, jetzt gibt's aber eine Lösung für das Problem. Geben Sie Ihre Tiere vor dem Urlaub doch einfach bei uns ab. 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Kosten für Futter entstehen für Sie dabei nicht, weil wir geben ja auch nichts dafür aus, ne? Die Tiere werden einzeln in sauberen Schuhkartons zwischengelagert und dann pünktlich zu ihrer Heimkehr in Naturderben wieder aufbereitet, sodass ihr Kühlschrank auch nicht ganz leer ist, wenn sie zu Hause ankommen. Das ist ein schöner Nebeneffekt, den unsere Kunden im Allgemeinen zu schätzen wissen. Wenn Sie also interessiert sind, dann kreuzen Sie bitte nur einmal auf dem Anmeldekupon an, ob Sie Ihre Viecher lieber mit Waldmeister oder Lakritze-Geschmack haben wollen. In diesem Sinne darf ich Sie noch darauf hinweisen, dass wir ein eingetragener Verein sind, also keine Profite erwirtschaften und dass von den 150 Mark ein beträchtlicher Teil abgeführt wird für einen guten Zweck. Nämlich genau 1,80 Mark kommen der Selbsthilfegruppe rückfälliger Sodomiten e.V. zugute, die mit ihrem Nein zu Tierversuchen seit Jahren ehrenamtlich für uns tätig sind.

0: Liebe Elli, liebe Kinder, euer Papi erholt sich hier in der Abgeschiedenheit der Schwarzwaldklinik ganz prächtig. Ich habe gerade meine Massage bekommen und fühle mich ganz entspannt. Die Unterleibsbeschwerden sind wie weggeblasen. Bis bald, ich bringe etwas Feines mit. Karl Heinz.
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2: Bildungsreise nach Ostasien.
3: Tag für Tag schweben die Bumsbomber mit einem repräsentativen Querschnitt deutscher Mannsbilder hinter dezenten Sonnenbrillen auf dem Weg zum Discount-Strich Pattaya Beach in Bangkok ein.
2: Jeder der diskreten Lüstlinge hat eine lange Reisevorbereitung und einen Flug mit wild erotischen Träumen hinter sich. Seine brünstige Fantasie kreiste dabei wie ein Satellit um die knackigen Hintern blutjunger Asiatinnen. Und er versuchte sich vorzustellen, welche Wollust er mit diesen willigen Weibern erleben würde.
3: Nun soll der wirkliche Traumurlaub des deutschen Mannes wahr werden. 3 Wochen lang nur das eine, immer wieder und so oft es geht. Und das mit Asiatinnen, die etwas davon verstehen und kein Wort Deutsch sprechen. Einfach traumhaft.
2: Vor etlichen Jahren hat er zum ersten Mal in der geilen Revue davon gelesen und dachte noch,
4: die armen Mädchen, so eine Schweinerei.
2: Seitdem aber ließ ihn der Gedanke nicht mehr los und er musste immer wieder an die niedlichen, kleinen, bedauernswerten Thailänderinnen denken. Die Zeitschrift mit der Hoteladresse hat er sich vorsichtshalber aufgehoben und er hält sie heute noch in einer Werkzeugkiste vor Frau und Kindern versteckt.
3: Eines Tages fing er an, nach Flugpreisen zu schielen und legte sich ab und zu vorsichtshalber schon etwas Geld beiseite. Als sich die Junggesellen aus seinem Bekanntenkreis mit ihren Abenteuern in Thailand brüsteten, hätte er von Neid platzen können. Und irgendwann gestand er sich ehrlich ein,
4: ich muss es auch haben.
2: Er begann eine offizielle Reiseversion für seine Familie zu inszenieren, in die nur seine besten Freunde eingeweiht wurden, weil sie wichtige Rollen zu übernehmen hatten. In Wirklichkeit schlich er sich jedoch heimlich in ein Flugzeug nach Bangkok.
3: Mit seiner Meine Frau versteht mich nicht Masche hatte er es nie geschafft, irgendeine Arbeitskollegin herumzukriegen. Allenfalls kam er so weit, sie zum Essen einzuladen. Da war außer Spesen nie wesentlich mehr gewesen ist als Läppisch Geknutsche und bestenfalls noch etwas Fummeln unter der Bluse, wurde ihm schließlich klar, dass er sexuell besser fahren würde, wenn er das ohnehin aufzuwendende Geld etwas diskreter investiert.
5: Wichtige Reisevorbereitung!
2: 10 Tage vor dem Abflug isst er nur noch Sellerie, rohe Eier, getrocknete spanische Fliegen und andere Stärkungsmittel.
5: Wie er sich für die kleinen Asiatinnen schick macht.
2: Er hat sich heimlich die heißesten Tangas im Wäscheversand bestellt und damit vor dem Ankleidespiegel des ehelichen Schlafzimmers posiert, während er seine Frau zum Friseur geschickt hat.
5: Wie er sich vorgebildet hat.
2: Er kennt sämtliche Stellungen des Kamasutra, auch nach dem 20. Bier noch zuverlässig auswendig und hat mit einer aufblasbaren Sexpuppe in seinem Hobbykeller ein schweißtreibendes Training absolviert, bis das Ding mit einem lauten Knall in seinen Armen geplatzt ist.
5: Wie er sich gegen seine Potenzschwäche gewappnet hat.
2: Er hat bei den schlimmsten Zombie-Videos trainiert, sich bei seiner Erektion durch nichts beirren lassen.
5: Was er leider aus dem Urlaub mit nach Hause bringt.
2: Asiatische Sackratten, für die Insektenpulver ein Leckerbissen ist.

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1: Die Nebel von Skandalon.
2: Ein Heldenlied aus dem Nordwesten des Reiches. Der Gänsegeier. Überall im Reich sind die roten Banden im Vormarsch. Nicht nur der rote Schröder, auch der Scharping und der schöne Björn haben ein eigenes Fürstentum erobert und machen den Schwarzen in Bonafide das Leben schwer. Der rote Schröder könnte also mit sich und der Welt zufrieden sein, ist er aber nicht, denn ein Widersacher macht ihm weiterhin das Leben schwer.
3: Ich kann diesen Mann mit der Kunsthaarperücke nicht mehr sehen! Schafft mir den Vogel vom Hals! Fischer, Hillerpiller, griefene Schuppe, warum tut ihr denn nichts?
2: Der Vogel mit der Kunsthaarperücke ist niemand anderes als Jürgen Gänsegeier, der Rächer des enterbten Knecht Albrecht, der mit allen Mitteln versucht, den roten Banden das Leben im Leineschloss zu vergällen. So traf er doch neulich den Titan der Skandalen an seiner empfindlichsten Stelle.
4: So, ich fordere eine Volksabstimmung über die Expo 2000. So, die Menschen sollen entscheiden. So, nicht die Politiker. So.
3: Würgt ihn! Haltet ihn! Diesen Scharlatan! Bringt mir diesen hässlichen Vogel! Ich werde ihn zum Frühstück verspeisen! Ah!
2: Ja, beim Thema Expo 2000 kennt der rote Schröder keinen Spaß. Da lässt er sich nicht von Jürgen Gänsegeier, dem schwarzen Vogel mit der unheimlichen Perücke, die Butter vom Brot nehmen. Er, der rote Schröder, weisester aller Landeshäuptlinge, wird das Land der Skandalen in eine strahlende Zukunft führen und nicht ein Vogel mit Perücke, so viel steht fest. Und da können ihn auch keine Landtagswahlen vor dem Jahr 2000 irritieren.
3: Mir gehören die...
2: Psst, Schröder, mir

0: Ja, hallo liebe Zuhörer und Hörerinnen da draußen an den Empfangsgeräten. Ich hoffe, die Leitung steht und Sie können mich gut verstehen. Ich bin einmal mit dem Aufnahmegerät rausgegangen in die Stadt, da wo das pralle Leben sich abspielt. Eine gefährliche Gegend, in der ich mich hier befinde. Jugendbanden, Vergewaltigung, Mafia-ähnliche Verhältnisse, all das gibt es hier nicht. Aber trotzdem ist es eine der gefährlichsten Gegenden hier in der Stadt. Nur mit einer Sondererlaubnis der UNO ist es mir gelungen, mich hierher durchzuschlagen. Ich stehe jetzt an einem, ja wie soll ich sagen, an einem Kiosk und da drin befindet sich tatsächlich ein Mensch, Herbert Sassenroth. Ich gehe jetzt einmal zu ihm hinüber, Herbert Sassenroth, hier bei Ihnen im Viertel, da geht es ab, ja?
1: Hi, sicher, das kann man schon sagen. Ich habe heute also schon 2 Snickers verkauft und die Bildzeitung, ach, das ist schon ganz gut, ja.
0: Ja, Sie merken schon, hier ist was los, hier pulsiert das wahre Leben. Besonders erstaunlich ist aber, wie ruhig und gelassen Herbert Sassenroth bei dieser gefährlichen Arbeit bleibt. Vielleicht erzählen Sie uns einmal ganz kurz, in was für schwierige, ja schier auswegslose Situationen Sie manchmal geraten.
1: Ja, wenn einer kommt und eine Flasche Tritop will, gell, das ist dann schon echt schwierig, weil da muss ich aufstehen und hier aus der Ecke das kleine Treppchen holen, gell. Und dorthin stellen. Und wenn ich dann die 2 Stufen raufklettere, dann wird mir manchmal schon etwas schwindelig.
0: Ja, wem würde das in einer solchen Situation nicht ähnlich gehen, Herr Sassenroth?
1: Ja, aber nicht wegen der Höhe, gell, sondern weil ich ja nicht weiß, ob ich noch genug Tritop da habe. Das kann ich nämlich vom Tresen aus gar nicht sehen.
0: Ist ja atemberaubend. Vielleicht noch ein anderes Highlight aus Ihrem actiongeladenen Leben.
1: Ja, neulich, da wollte eine die Kaugummis da vorne haben. Ja. Sehen Sie die? Die da, wo der Vogel drauf geschissen hat.
0: Ja, sehe ich.
1: Und die kosten ja 50 Pfennig. Mhm. Und jetzt kommt's. Wie er bezahlen will, da hat er nur 2 Markstück. Ja? Und ich konnte er jetzt gar nicht rausgeben. Das war vielleicht eine Zwickmühle, sage ich. Ich meine, heute, da lacht man darüber. Aber damals war schon echt gefährlich.
0: Puh, ja. Da müssen Sie eine schlimme Zeit durchgemacht haben. Danke, Herr Sassenroth. Und damit verabschiede ich mich hier aus dem Hexenkessel Norddeutschlands mit der Erkenntnis, die Brutalität, die Grausamkeit des Alltags übertrifft die der Krimis und Gruselfilme bei weitem, mit etwas belegter Stimme.

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2: Aus dem Uferfilm Panzerketten rasseln durch den Böhmerwald hören Sie jetzt das heitere Stück Ein Lied geht um die Welt von Josef Schmidt. Gewünscht hat sich das Elli Tausebiel aus Neustadt für ihren Egon, der heute 85 Jahre alt geworden wäre.
3: Hallo? Zahlen bitte. Zahlen bitte. Hier. Ich würde gern bezahlen.
4: Wenn Moment.
3: Ja.
4: Moment.
3: Ja, klar, komm, danke.
4: Komm sofort.
3: Ja.

0: Hallo? Hallo? Ich wollte bezahlen. Bezahlen? Ich hab's ein bisschen eilig. Bezahlen? Hallo? Hier?
1: Was war das?
0: Ich hatte einmal Hochzeitssuppe, das deutsche Beefstück und zwei kleine Pils. Ja. Beefstück hätte ich, eine Hochzeitssuppe und zwei kleine Pils.
1: Moment.
0: Zwei kleine Pils, Beefstück.
1: Moment. 500 Mark.
0: Wie bitte?
1: 500 Mark.
0: Entschuldigung, das kann jetzt aber nicht sein. Das Beefstück steht hier doch bei Ihnen für 12,80 Mark auf der Karte, oder?
1: Ja. 12,80 Mark, ja?
0: Ja, 12 Mark.
1: Dafür kann ich das nicht mal einkaufen. haben wir schon längst ruiniert, ne?
0: Ja, sicher, aber pass auf, auf der Karte hier, da steht das doch zu dem Preis, ne? Hier bei Ihnen.
1: Das sag ich mal ganz ehrlich.
0: Ja.
1: Ich hab Polen in der Küche.
0: Ja, und?
1: Das steht mir nicht bis hier. Sondern bis hier.
0: Ja, ja, natürlich, alles. Das kann ich verstehen. Das mag ja alles wohl auch sein, aber deshalb muss ich hier ja wohl doch noch nicht längst 500 Mark bezahlen.
1: Heute
0: oder?
1: So, morgen so. So geht das.
0: Ja.
1: Den ganzen Tag.
0: Ja. Klar, das verstehe ich. Aber nochmal jetzt. Wie viel muss ich denn jetzt bezahlen? Nochmal.
1: Ja, 1000 Mark hatte ich doch vorhin ausgerechnet.
0: Ja, hören Sie mal, das wird jetzt noch immer schöner. Für eine Tasse Spüli mit Dosenspargel, ein verkohltes Schlag mich tot. Was war das?
1: Ein deutsches Beefstück.
0: Also.
1: 2000 Mark.
0: Was? Pass mal auf, wenn das so geht, dann zahle ich hier jetzt gar nichts mehr. Hm? Was denken Sie dazu? Hä? Aus, vorbei, dann nicht. Ich
1: hab's
0: versucht. Tschüss.
1: Mama! Na?
0: So nicht.
1: Hier ist wieder einer! Mama!
2: Durch den Wolf!
1: Ach, Glück gehabt. Gut. Dann 12,80 in die Suppe und 2 Bier mal 26 Mark.
0: Pass auf. Hier sind 4000 Mark für Sie. Okay. Der Rest ist für Sie, stimmt so, ja? Nichts für ungut, ne? Wiedersehen.

0: Choleriker, aus dem Griechischen abgeleitet. Der Choleriker ist unter den hippokratischen Temperamentstypen der zu starken Affekten neigende, in seinen Gefühlen wechselhafte Mensch. Die Verbindung oder gar das Zusammenleben zweier Choleriker nannte Hippokrates eine Tragödie.
1: Na, fällt dir an dem Kaffee gar nichts auf, Schatz?
2: Nein, eigentlich nicht.
1: Aber das ist doch
3: eine völlig neue Sorte!
4: Was? Eine neue Kaffeesorte?
3: Nagelneu! Zum ersten Mal gekauft, wenn ich's dir doch schon sage.
2: Schmeckt ganz ordentlich.
1: Dann würde ich sagen, kauf mir die doch ab jetzt immer!
4: Super Idee! Warum noch?
5: Die alte Plörre kaufen, wo das Zeug hier so verdammt lecker schmeckt!
1: Reich mir doch mal gerade
3: die Brötchen rüber!
2: Bitte?
3: Uah! Es klingelt an der Tür!
4: Hör euch selbst! Mach doch auf, verdammt nochmal!
3: Na gut, na gut!
1: Du faules Stück, du!
5: Man redet schon.
4: Wer war das?
1: Stell dir vor,
3: das war Fleurop!
4: Fleurop!
3: Ja! Fleurop!
4: Was wollten die denn?
1: Na, was schon?
3: Meinst du, die wollten den scheiß Strom ablesen oder was? Fleurop!
1: Bringt Blumen, Herrgott, nochmal, was denn sonst? Hier, ein ganzer Strauß Rosen.
5: Aber,
4: von wem sind die denn bloß?
3: Lass mich doch in Ruhe die Karte lesen!
1: Oh, die Rosen sind ja von dir!
4: Und ob! Alles Gute zum Valentinstag, Schatz!
3: Du Wahnsinniger!
4: Was war das eine Überraschung?
3: Und was für eine!
4: Ah, das Telefon! Diesmal gehe ich aber! Ja, was ist denn? Was? Um Gottes Willen!
5: Stell dir vor, meine Mutter ist tot.
1: Na sowas?

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1: Die Nebel von Skandalon.
2: Ein Heldenlied aus dem Nordwesten des Reiches. Die Schwarzen erobern den Reichsbund. Schwermut und Trauer sind eingezogen ins Lager des Roten Schröder. Verflogen ist der Siegestaumel der vergangenen Wochen. Was war geschehen? 5 neue Provinzen sind heimgekehrt in den Reichsbund der Steuerzahler und Zurückgebliebenen. Der Rote Schröder ist fuchsteufelswild.
3: Verdammt, verdammt, verdammt! Warum mussten die Stimme der Ostprovinzen nur das schwarze Pack in ihre ältesten Räte wählen?
4: Aber Roter Schröder, was schert es uns? Hauptsache ist doch, im Land der Skandalen bleiben wir, die Herrscher.
3: Ach, Klappe, Schuppe, altes Kräuterweib, was weißt denn du? Potzdonner, die Mehrheit der roten Banden im Reichsbund ist dahin. Ach, wären wir doch nur ein Bund der Steuerzahler geblieben. Die Zurückgebliebenen verderben uns doch alles. Niemals werden wir Roten die Macht im fernen Bonafide erstürmen. Ach, es ist zu verzweifeln.
2: Ist es das wirklich? Muss der Bürger Lafontaine seinen Plan aufgeben? Wird das Geschlecht der Oggersheimer auch nach dem 3. Dezember noch den Reichsbund der Steuerzahler und Zurückgebliebenen beherrschen? Im Landeskandalon formieren sich die Kräfte zur entscheidenden Schlacht.

0: Die Nebel von Skandalon.
1: Ein Heldenlied aus dem Nordwesten des Reiches. Expo 2000. Volles Jahr nun schon währt die Regentschaft des Roten Schröder und seiner Mannen und Manninnen im Leineschloss. Vergessen sind Knecht Albrecht und Ritter Süßmut. Der eine wurde ins Land der Zurückgebliebenen verbannt, die andere verstrickte sich im fernen Bonafide in eine Droschkenaffäre. Mit sich und der Welt zufrieden herrscht der leutselige Rote Schröder über das Land der Skandalen.
2: Expo 2000, du wirst mein Meisterwerk!
1: Was will er damit sagen? Will er ähnlich wie der ferne Maurenkönig Hassan seiner Herrschaftszeit ein Denkmal setzen?
2: Wie sagte doch schon der große Schriftgelehrte des Osten, Kim Il-sung? Die Herzen der Menschen vergehen, doch der Beton, er bleibt bestehen. Am hohen Ufer werden die hängenden Gärten von Babylon wieder erstehen. Die Griffene und die Schoppe werden Tänzerinnen im Artemis-Tempel von Laatzen. Und ich werde als Koloss von Miesburg den Eingang zum Messegelände überwachen. Oh, Expo 2000, du wirst der Gipfel meines Ruhmes werden. Möge doch der Pöbel über Bonafide oder Berlin als Reichshauptstadt abstimmen. Meine Expo macht mir der Mob nicht zunichte.
1: Was ist aus dem bescheidenen Räuberhauptmann vergangener Tage geworden? Stürzt er das Land Skandalon in ein neues Unglück? Oder wird er es in den kommenden Jahren in ein Land voll Glück und Wohlstand verwandeln?

0: immer noch nicht glauben, dass die Safo Kopotka in Bangkok auf den Strich gilt.
1: Ey. Jetzt hör endlich auf mit dem Scheiß. Sie hat es ihr doch erklärt. Ah. Ihr Flugticket wurde geklaut und sie musste irgendwie zum Geld kommen. Kann doch mal passieren.
2: Hey, soll ich das auch mal so versuchen?
0: Ey, wie heißt denn das hier jetzt nochmal? Tritonesien?
2: Ich habe zuerst was gefragt.
1: Indonesien. Hat mich übrigens deprimiert, dass Kopotka nicht mal für Geld mit mir... Naja, was soll's?
2: Hey, Gese, gibst du mir eventuell Geld für Knattern?
0: Wie viel denn?
1: Moment mal, war das Indonesien oder Malaysia, wo man für Drogenschmuggel aufgehängt wird?
2: Hey, apropos, da vorne Polizei winkt mit Kelle.
0: Ey, lass missreden. Es kann nicht was Indonesisch. Bami Goreng heißt Guten Morgen. Nasi Goreng, eine Waldmeisterbowle bitte. Halt lieber an, Kalle!
2: Hey Leute, meine weiße, bittere Puderzucker hier, Andenken aus Thailand, meint ihr, ist eventuell verboten?
1: Was? Oh Gott, die knöpfen uns auf!
2: Na ja, und?

0: Firma.
1: Liebe, Intrigen, Portokosten.
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2: Övel Gönne. Nur durch den beherzten Einsatz eines Kunden konnte in Övel Gönne ein Bankraub vereitelt werden. Während der Räuber dabei ums Leben kam, erfreut sich der mutige Kunde, Herr Horst Golodkowski, Mitarbeiter der durch Funk und Radio bekannten Firma Bester Gesundheit. Zelle. Beim Frontalzusammenstoß zweier Melkmaschinen im Land.
3: Bravo, Golodkowski. Sogar die Nachrichten bringen ihre Heldentat. Erzählen Sie doch mal, wie Sie den Kerl erlegt haben.
4: Hey, Vorpips, Herr Schrache. Ja. Eigentlich bin ich ja nur gestolpert und wollte mich an der Pistole des Räubers festhalten. Und dabei bin ich aus Versehen mit dem Finger in den Pistolenlauf gekommen. Und dadurch ging der Schuss nach hinten los und...
3: Und? Affe tot, wie?
4: würde er sagen, Mausetot, auf gut Deutsch gesagt.
1: Ja, in der Firma ist man stolz auf den Kollegen Golodkowski, was aber weniger mit seiner Heldentat zu tun hat, die ja tatsächlich auch gar keine war, als er mit dem Medienrummel, der jetzt um Golodkowski einsetzt.
5: Wir begrüßen den Helden von Övel Gönne, Horst Golodkowski, der Schrecken aller Bankräuber.
4: Ich muss ja erstmal gleich was richtigstellen.
3: Erzählen Sie uns lieber mal, was in der Bank geschehen ist.
4: Das ist doch alles bloß ein Versehen. Ich bin gestolpert und dann habe ich...
6: Das heißt, Sie haben sich blitzschnell fallen lassen und den Gangster dorthin getreten, wo es einem Mann am meisten wehtut, oder...
4: Nein, in Wirklichkeit, da war doch alles ganz anders.
3: Aber das interessiert uns doch überhaupt nicht.
1: Auch Firmenchef Niedmeier ist von der angeblichen Rettungstat seines Mitarbeiters beeindruckt.
7: Tüchtig. Tüchtig, mein lieber Golodkowski, sagen Sie, wollen Sie sich nicht beruflich ein wenig verbessern? Also ein Kerl wie Sie, das wäre doch der geeignete Sicherheitsbeauftragte für die Firma.
4: Ich ein Sicherheitsbeauftragter? Nee, Herr Niedmeier, wer wie ich 40 Jahre beim Stasi war.
7: Bring doch dafür die besten Voraussetzungen mit. Etwas Betriebsschutz, ein wenig die Mitarbeiter bespitzeln.
4: Nie und nimmer, Herr Direktor, ohne mich lieber tot als wie mit so einem Job.
7: Was verdienen Sie denn eigentlich so bei uns?
4: Ich? Nur so 10 Mark West pro Tag.
7: Jolotkowski, als Sicherheitsbeauftragter wären Sie mir gelacht, der Doppelte wert.
4: Das Doppelte? 20 Mark West pro Tag? Herr Niedmeier, ich fange sofort an. Von wem soll ich denn als Ersten observieren?
7: Ja, von mir aus den Ersten, der ihn begegnet.
1: Was Niedmeier besser nicht so leichtfertig gesagt hätte. Aber konnte er ahnen, dass es ausgerechnet Rauhartäckel Norbert ist, der dem frisch gebackenen Sicherheitsbeauftragten als Erster über den Weg läuft und sogleich dessen Argwohn weckt.
8: Alter, hübsch nochmal. Was hat denn der Hund hier so auffällig an den Mülltonnen herumzuschlüffeln? Sehr verdächtig.

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1: Ah! Was ist mit dir los, Frieda? Das Herz, die Leber oder hast du einen Neger hinterm Fenster gesehen?
2: Ach was, ich habe gerade gedacht, übermorgen ist Heiligabend.
1: Guck an, ist der Kalender auch schon bis zu dir vorgedrungen?
2: Eben nicht. Nie Wöhners haben den die zweite Dezemberhälfte. Deswegen ist das ja jetzt so überraschend für mich.
1: Also lebst du seit dem 16. Dezember schon in der Dunkelheit?
2: Ich guck schon jeden Morgen aus dem Fenster, ob vielleicht Weihnachten ist. So ohne Kalender ist doch ein Behelf.
1: Ja, und wie sieht's aus mit Radio?
2: Da sagen sie doch nur die Uhrzeit und ist doch jeden Tag dasselbe.
1: Stimmt, auf solche Pflegefälle wie dich sind die beim Radio gar nicht eingestellt.
2: Ich hab die ersten Tage an der Hand weitergezählt, aber hab ich mich mit den Finger vertüddert.
1: Mit deinen Gichtknoten. So, und wie hast du jetzt rausgekriegt, dass übermorgen Heiligabend ist?
2: 2 Tage vor Heiligabend, kommt bestimmt schon seit 40 Jahren, der Hundeführer von der Blindenmission zu sammeln.
1: Och, und er war schon da heute?
2: Ja, leider. Da wusste ich, jetzt ist der 22.12. Und ich habe vergessen, mich rechtzeitig zu verstecken, wie all die Jahre vorher.
1: Da musstest du wohl was spenden zum ersten Mal in deinem Leben.
2: Den Hund habe ich Anitas Frühstück angeboten, wollte aber nicht. Und den Kerl habe ich den Kaffeebrüt von gestern nochmal aufgebrüht.
1: Ja, und was soll der Kerl seine Blinden nun mitbringen?
2: Ach, die sehen doch sowieso nix.
1: Was ich an dir ja so schätze, Frieda, das ist dein weiches Herz.
2: Ja, denn bis Heiligabend ab 15 Uhr das Beste aus 20 Jahren Warten aufs Christkind mit Frieda und Anneliese.
1: Und Anneliese auch bei FFM.

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0: Arnstädter Heimatchronik.
1: Moin, Herr Pastor.
2: War das schön gewesen?
3: Da sind alle erkältet.
2: Und wie ist bei euch?
1: Und du den Mul.
3: Soll wieder schlechter werden morgen.
2: Das sag auch, Mann.
4: Zwei Dinge sind's, die Anfang der 70er Jahre die Gespräche der Bunkenstädter bestimmen. Die unehelichen Welpen des Drahthaar-Teckels vom Herrn Pastor, über die dieser bis aufs Äußerste erregt ist, und die Gebietsreform. Während die niedlichen Hundchen sogar den strengen Moralkodex des gefürchteten Gottesmannes schlussendlich zu erweichen vermögen, ist sich bei den Einwohnern von Rattighüffen das ganze Dorf einig. Die sind weder niedlich noch nützlich, und just mit denen soll man laut Gebietsreform eine neue Gemeinde bilden. Nicht nur das. Ganz Bunkenstedt soll von der Landkarte verschwinden und fortan nur noch Rattighüffen 2 heißen. Selbst Judas, der Dobermann-Bastard von Schulten-Wilhelm, übrigens der vermutliche Erzeuger der unwillkommenen Teckelbrut im Pastorenhaus, ja selbst Judas, ein im Grunde liberaler Kettenhund, hat keine gute Meinung von den Rattighüffenern. Doch worin liegt sie begründet, diese Erzfeindschaft zwischen den Bunkenstädtern und den wurmstichigen Pestbraken, wie die Rattighüffener von den Menschen aus unserem kleinen Dorf nur genannt werden? Wie immer bei solchen Feindschaften liegt der Anlass schon sehr weit zurück und im Grunde erinnert sich niemand mehr daran. Unsere Chronik jedoch, und dafür gibt es sie ja schließlich, vermerkt ihn genau. Es geschah während der spätwürmeiszeitlichen Klimabesserung, etwa 25.000 Jahre vor unserer Zeitrechnung. Eine zottelige Gruppe des Handspitzenschaberkreises, deren Mitglieder deutlich dem Neandertal-Typus zuzurechnen sind, durchstreift die strauchlose Tundra in der Nähe des späteren Bunkenstedt. Plötzlich tauchen einige aufrechtgehende Gestalten am Horizont auf, Menschen eines deutlich moderneren Typus, die sogenannten Dachlattenleute. Es kam, wie es kommen musste. Der Kampf war schon entschieden, bevor er begann, denn die Dachlattenleute wussten ihre Werkzeuge nicht nur herzustellen, sondern auch zu gebrauchen. Die zottelige Gruppe des Handspitzenschaberkreises blieb auf dem Schlachtfeld zurück und pflegte ihre Versehrten. Dies war die Gründung der Gemeinde Bunkenstedt. Und noch immer, wenn heutzutage ein Bunkenstädter nach Osten blickt, in die Richtung, aus der vor Urzeiten die Dachlattenleute erschienen sind und jetzt die Nachbargemeinde Rattighüffen liegt, läuft ihm ein kalter Schauer den Rücken hinunter. Aus der Gebietsreform ist übrigens bis heute nichts geworden.

0: große Momente der Weltgeschichte.
1: Du, pass auf, wenn du hast Geburtstag, du brauchst dich nicht kümmern um gar nichts. Ich mache für dich, besorgen Kinder zum Spielen und für Essen und Trinken und machen Einladungen und schmücke dich aus. Und du geben mir deine Taschenmesser und machen für mich die Hausaufgaben ganzes nächstes Wochen.
2: Aus der Reihe Große Momente der Weltgeschichte hörten Sie heute, der 5-jährige Ion Tiriac organisiert seine erste Großveranstaltung. Rumänien vor 50 Jahren auf der Straße.

0: Ja, ja, es ist vollbracht. Schaut her, meine kleinen Lakaien, schaut her und staunet. Sveniro,
1: ja.
0: Schlurf her.
1: Ja, Chef, aua.
0: Meister, ist das doch wohl nichts, nutziger Wurm von einem Praktikanten. Wie oft soll ich dir das denn noch sagen, ne?
1: Entschuldigung, Meister.
0: Und du, Tritiana.
2: Ja.
0: Mein schönes Kind, es ist soweit. Ich glaube, es ist an der Zeit, dass du dich jetzt ausziehst, hä?
2: Aber Baron von Harnstein, ich verstehe nicht, warum soll ich mich denn ausziehen? Was hat das denn mit Ihrer Forschung zu tun?
0: Halt die Klappe, törichtes Weib! Bist du der Wissenschaftler oder ich, hä?
2: Sie, Herr Doktor!
0: Na also! Meine Güte, das kommt davon, wenn man das ganze Gehirn in der Bluse trägt.
2: Was sagten Sie?
0: Nichts, nichts, Tiziana. Zieh dich einfach weiter aus.
1: Herr Chef, Herr Doktor, Herr Meister, meine ich. Was wollten Sie uns denn eigentlich zeigen, hä?
0: Wie? Ach so. Ja, also, haltet ein, ihr unwissender Nichtsnutze. Und schaut her. In dieser Flasche halte ich die Welt.
2: Die ist aber doch ein bisschen klein dafür, oder?
0: Sei still und konzentriere dich auf deine Kleidung. Guck, da hast du versehentlich schon wieder was angezogen.
2: Oh, das hatte ich gar nicht gemerkt.
0: Nein, meine kleinen gehirnlosen Freunde. Hier in dieser Flasche befindet sich ein Gas. Das ist so tödlich, dass die Neutronenbombe dagegen aussieht wie eine Tüte Schonkaffee.
1: Aber Herr Doktor, Herr Meister, ich finde das nicht so besonders gut, ne? Als ich hier mein Praktikum anfing, da sagten sie, dass hier nur Friedensgüter hergestellt wurden. Ja, und dann kam zuerst diese Kultur tödlicher Popo-Viren, die mit einer riesigen Explosion die Welt vernichten und alle Menschen in Ärsche verwandeln kann. Ja, und die sie jetzt ja immer noch dort im Regal in dieser grünen Kristallflasche aufbewahren. Und jetzt das hier.
0: Unqualifiziertes Pazifistengewitsch. Vergiss die Popo-Viren. Hier in dieser Flasche halte ich den Schlüssel zur Weltherrschaft. Das tödliche Kokelgas, das, sobald es mit Sauerstoff in Berührung kommt, nach 10 Sekunden zu wirken beginnt und alles menschliche Gewebe zu Asche verbrennt.
1: Herr Doktor, Chef, Meister, Baron, Dings, ich glaube, Sie sind wahnsinnig.
0: Was, ich? Wieso denn das?
1: Erst wollten sie die Menschheit damit bedrohen, die grüne Kristallflasche mit den Popo-Viren zu öffnen, ne? Und jetzt das Kokelgas.
0: Ruhe! Los, Sven Igor, stell die Flasche dort auf den Tisch.
1: Ja,
0: ja, da neben die Tür. Ja. Vorsicht!
1: Ja.
0: Und jetzt lasst sie uns bewundern.
2: Herr Doktor, ich habe jetzt gar nichts mehr zum Ausziehen. Was soll ich denn jetzt bloß noch ausziehen?
0: Mein Gott, wer kann das denn sein? Ja, bitte?
3: Hallo? Hallo?
0: Ja und? Kommen Sie doch rein!
3: Guten Tag. Mein Name ist Radio. Oh je. Da habe ich Ihnen wohl ganz zufällig Ihre Flasche kaputt gemacht. Moment, da hole ich wohl besser mal einen Handfeger.
4: Nein, halt nicht zumachen!
0: Nein, hinweg hier!
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3: So, da bin ich wieder. Hallo? Wo sind Sie denn alle hin? Naja, ich mach erstmal sauber. So, auch diese Aschehäufchen. Ich wollte Sie nämlich nur um eine Spende bitten für das Waisenheim des Frühstücksradios und seiner Tombola. Och, wissen Sie, ich nehme einfach mal diese grüne Kristallflasche aus dem Regal mit. Sieht ja auch keiner, oder? Popovirum. Ob ich da wohl mal reinschauen sollte? Hallo? Hallo?

0: Sie reiten für Freiheit und Gerechtigkeit. Die drei Musketiere. Heute
1: auf dem Flughafen.
2: Aber meine Herren, natürlich fliegen sie mit einer königlichen Maschine. Selbst Shakespeare hat doch diesem König ein Drama gewidmet.
3: Er will uns wohl verscheißern, was?
4: Potztausend, wir fliegen nicht mit einem Learjet. Es gibt nur einen König, ist das klar?
3: Aber da hat er's!
1: Das war eine Leistungskurs-Englisch-Folge.

0: Der kleine Tierfreund.
1: Alljährlich ist es mir ein besonderes Vergnügen, auf den Beginn der Rammelzeit hinzuweisen. Wie oft wird doch über den Abgabetermin der Steuererklärung oder den Goldtalerwochen im 99-Pfennig-Paradies das Rammeln vergessen. Im Winter liegt dann die Ehezippe in der Gebärsasse und wundert sich, dass nichts kommt. Im Prinzip ist der weibliche Austragungsort zwar ganzjährig ansprechbar, jedoch eignet sich das Ende der Heizperiode besonders gut für eine Begattung, da jetzt eine Teilentblößung auch im ungeheizten Schlafzimmer möglich ist. Ganzjähriges Ranzen, wie wir es von den unteren Bevölkerungsschichten her kennen, führt zu Abstumpfung und Langeweile. Ähnlich wie die andauernde Verfügbarkeit, die Tomate zu einem geschmacklosen Wasserreservoir hat verkommen lassen, führt die mangelnde Bescheidung des Sex bei Menschen zu einem faden, gewächshausartigen Geruckel, was letztendlich nicht mal mehr die nötige Anzahl Samenzellen zusammentrommeln kann, um eine Befruchtung in Gang zu bringen. Minister Günther Krause erwägt bereits, nur noch die Monate Mai und Juni für den Verkehr freizugeben. Im Mai dürfen alle Paare mit geraden Personalausweis entziffern und im Juni die mit den ungeraden rammeln. Bei gemischtzifferigen Paaren dürfte sich da eine gewisse Ratlosigkeit im Ehebett einstellen. Als kleinen Hinweis meinerseits möchte ich da auf die Nacht vom 31. Mai auf den 1. Juni hinweisen. Ich denke, dass sich da der Tageswechsel so weit harmonisch ins Liebesspiel integrieren ließe, dass ein legaler Fruchtwechsel ermöglicht wird. So, damit wären wir auch schon wieder am Ende unserer heutigen tierkundlichen Betrachtung. Ich wünsche Ihnen jedenfalls viel Spaß beim Sex im Lenz. Nur Mut, liebe Zuhörer. Es ist nicht so schlimm, wie Sie denken.

0: Der Äther. 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Viele Lichtjahre von der Realität entfernt dringt die FF Enterprise in Galaxien vor, die nie ein Mensch zuvor gehört hat.
1: Dope bleibt dope. Oder ich hab's so im Urin.

0: Was ist denn das für eine Geheimkonferenz?
1: Das ist gar keine Geheimkonferenz, Herr Kürk. Ich bin Dr. Hahn, Leiter des Intergalaktischen Dopingkontrollinstituts auf Regel 7 und das hier ist eine öffentliche Urinkontrolle, wenn es recht ist.
2: Die von den Vereinten Föderationen haben nämlich gesagt, wir hätten in letzter Zeit so viele Planeten erobert und Klingonen entmaterialisiert, dass Ihnen das doch ein bisschen seltsam vorkommt.
1: Ne? Bitte schön, Herr Kapitän, seien Sie doch so nett und machen Sie mir hier mal dieses Fläschchen voll bis zur Markierung.
3: Und Vertrauen. Ich kann nicht.
2: Och, komm, Kirky, ne, du schaffst das schon. Wir gucken auch nicht hin, ne?
4: Ja, und der Spock, der hält ja auch das Gläschen. Da kannst du beide Hände nehmen, nicht?
3: Danke, Mr. Spock. Ja. Von uns beiden.
2: Siehste, und kommt doch was, ne? Aber geh doch ruhig näher ran. Du musst das auch nicht aus 2 Meter Entfernung machen, Kirk, ne?
0: Versuchen Sie es doch mal, das ist gar nicht so leicht.
4: Ja, sicher ist das nicht leicht, aber trotzdem eine Schweinerei. Jetzt mach doch mal anständig, du Kasperkopf.
0: Ich kann nicht mehr.
1: Ja, doch, ein bisschen müssen Sie noch bis zur Markierung.
2: Komm.
5: Wir müssen durchhalten, hören Sie. Wir sind noch nicht so weit.
2: Richtig.
6: So, ich bin auch fertig. Mein Urinpröbchen ist draußen.
1: Ach, schau, die dicke Frau Hildegard, haben Sie das Planschbecken voll gemacht? Ja, sehr schön. Ja, da können wir ja mit der Auswertung beginnen.
6: Oh, ganz schnell.
1: Aber was haben wir denn dort?
0: Was Ernstes?
1: Ja, in dieser Probe, da zeigen sich stark erhöhte Quadratritikalwerte an.
0: Was ist denn das?
5: Quadratritikal ist ein Getreide von hohem Ertragswert. Perennierend, wenn ich mich nicht irre.
1: Ja, und das ist richtig.
2: Das sind doch diese Roggenkörner, die ich mir immer in Joghurt rühre, ne? Sehr gesund.
1: Aber
2: sind
1: leider auf der Verbotsliste, da muss ich sie leider mitnehmen.
2: Wie? Na, da verpisse ich mich wohl lieber.
1: Nein, das haben sie ja schon. Sie sind verhaftet und außerdem für die nächsten 5 Jahre für alle Beförderungen disqualifiziert.
2: Aber
5: faszinierend.
2: Auch gerade, wo es nur noch 2 Jahre bis zum bezahlten Praktikum gewesen wären, Mensch.

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0: und dann kam dieser Typ zu mir, ne? An den Tisch, der, na, wie heißt er noch? Na, der, kennst du auch? Der, das ist der Dings, der mit, ach Mensch, der neulich auch da, du weißt doch.
1: Egal, und der kam zu
0: Mensch,
1: den Tisch, oder was?
0: Jetzt komm ich nicht drauf, Mann. Warte, wie hieß der noch? Der, schlag mich tot, ich weiß es nicht. Auf jeden Fall.
2: Das war aus der Reihe Große Momente der Weltgeschichte: Mord auf Bestellung. Letzte Woche in der kleinen Kneipe um die Ecke.

Kehr, dieser Michael Stich, der ist ja nicht mehr zum Aushalten, ne? Der entwickelt sich ja so langsam zum Richard von Weizsäcker des Tennis. Unmöglich sowas. Nicht nur, dass er Wimbledon gewinnt, nein! Jetzt sagt er auch noch andauernd und überall ganz normal die Wahrheit. Widerlich, wo gibt's denn sowas im Leistungssport? Also wirklich, ne? Kann er denn nicht mal so ein richtiger Kotzbrocken sein wie der John McEnroe? Oder wenigstens mal mit seinen Millionen Protzen, die er so verdient? Ich meine, wieso heißt es denn schließlich Tennis-Zirkus? Ja, weil die Leute wollen Monster sehen und keine Abiturienten, die sich natürlicher als du und ich geben. Tiere, Sensationen. Ne? Wahrscheinlich ist der Stich in Wirklichkeit noch viel linker als all die anderen. Ne? Ja, das ist doch ein ganz cleverer Management-Trick, den der da jetzt durchzieht. Ne? Diese Ehrlichkeitsnummer und das Bleib-auf-dem-Teppich-Michael-Programm, das sieht er doch nur durch, weil er weiß, dass er damit die Medien am meisten schocken kann und so seinen Marktwert am höchsten treiben kann. Ne? Aber Vorsicht, Michael, ruckzuck ist die Masche ausgeleiert, weil immer nur die Wahrheit hören, wer will das? Wer will das denn? Nur mal ehrlich, ne? Aber eine Chance, die hat der Michael Stich ja auf jeden Fall noch. Wenn es mit dem Tennis nicht mehr läuft, ja, dann geht er einfach in die Politik. Nein, nicht, dass es da auf einmal einen Bedarf an ehrlichen Typen gäbe, aber die suchen noch gerade einen Nachfolger für Ricci. Jo, das wär's, das reine Gewissen Deutschlands. Michael Stich als Bundespräsident.

0: Jochi und Erwin unterwegs.
1: Und Kollege Schweißfuß, wohin sind wir heute am Treiben, ne? Home for Christmas, wie dein Kumpel Chris Rier da gerade am Suggesten ist.
2: Also dieses Denglisch von diesem Grünschnabel, das geht mir derartig aufs Gelege. Ich rufe Schawan an, ich möchte auf der nächsten Sitzung der KMK sprechen.
1: Und was du da so am Chatten bist, ist cool, oder was? Erstens heißt das Wort, glaube ich, Schwan und nicht Schawan, Old Stotterman. Und zweitens brauchst du mir nicht irgendwelche Abkürzungen von verwarzten Ferkelvereinen rüberschmeißen.
2: Das ist die Kultusministerkonferenz. Und Annette Schawan ist, um es mit deinen Worten auszudrücken, der Chief Commander von der entsprechenden Bundeseinheit.
1: Ja, so what? Kann ich mir da auch nichts verkaufen, oder? Ich kann mich sprachlich ja auch deinem nicht existenten Niveau anpassen. Du mir sagen, wo fahren hin heute?
2: Zu deinen Brüdern und Schwestern.
1: Och nee, Paf, kommt nicht schon wieder in eine Zone. Oder meinst du etwa den Zoo? Och komm, das ist doch eher was für dich, Pavi, ne?
2: Weit gefehlt, Bruder. Es geht heute ins Zuchthaus.
1: Oh nee, nee. Ich glaub, mir wachsen Dinger, ey. Wo erkennst du denn den Schuppen? Hä? Zuchthaus, das ist doch dieser voll abwaschbare Domina-Laden da hinterm Bahnhof. Brochtermann, Brochtermann, wirst du am Ende von mir doch nicht hart genug angenommen, hä?
2: Erzähl mir nichts von deinen feuchten Knabenträumen, Rotzblach. Bereite dich lieber innerlich vor, im Zuchthaus, Vulgo Knast, ist heute nämlich Tag der offenen Tür.
1: Ach nee, wenn das man keine Weihnachtsferienstimmung bei den Brüdern hervorruft. Und, wenn sie dann nicht abhauen, tanzen dann die schweren Jungs den Jailhouse-Rock oder machen die da was anderes vor für die Besucher?
2: Die machen gar nichts vor, mein Freund, ja? Du wirst den Herren Delinquenten ein Weihnachtsständchen geben auf deiner Blockflöte.
1: Hä? Blasen im Knast, damit die schwedischen Gardinenliebhaber da einen Ständer kriegen? Ey, pass mal auf, dass dich da keiner wegen versuchter Kinderpornografie einlocht, ja?
2: Ist schon alles mit dem Gefängnisdirektor besprochen. Die Jungs aus dem geschlossenen Vollzug freuen sich schon, dass du ihnen ein kleines Potpourri aus dem Flötenkreis mit Frau Noruschat zum Besten gibst.
1: Oh, nee, ne? Oh, scheiße, ey. Meinst du denn, bei Süßer die Glocken, die klingen, erwarten die nicht ein bisschen was anderes, die Knastbrüder?
2: So ein Knasti, der ist dankbar für jede Abwechslung, ja? Und einem Kleinkriminellen wie dir kann es im Übrigen nur guttun, mal zu sehen, dass wer Scheiße baut, hinterher auch Scheiße fressen muss. Das Leben mit 4 Mann pro Zelle ist nämlich kein Zuckerschlecken, wie du dir denken kannst.
1: Ich hörte davon, aber ich denke jetzt in Niedersachsen hat da jetzt jeder so eine schicke Einzelzelle mit Schrankbett, Küchenzeile, Dixi und Dachloggia.
2: Mitnichten, du Einzeller. Und jetzt flöte raus und zack, Marsch. Die Ministerin ist auch anwesend.
1: Wer, diese Schwan?
2: Nein, heißt er Neumann?
1: Wie? Du weißt nicht mal, wie der oder die heißt, Pavkopf?
2: Heißt er Neumann?
1: Ja, weiß ich doch nicht, ob der Neumann heißt. Menno. Und jetzt lass uns zusehen, dass wir es hinter uns bringen. Sind da noch mehr so schweinegeile Ex wie meine heute? Und wie viel zahlt dieser Neumann oder der Knast-Direx? Weil umsonst mache ich das hier nämlich nicht, das glaub mal.
2: Da muss ich dich enttäuschen. Manche Dinge im Leben sind eben gratis, aber nicht umsonst. Du wirst dort viel lernen, mein Junge.
1: Ich kotz gleich. Aber vor Schiss, ey. Du, ich will wenigstens eine Gefahrenzulage haben, falls denen da mein Beitrag nämlich nicht gefallen sollte. Du weißt schon, von wegen. Komm, Rocco. Ey, sind alle ausgeflogen, die Vöglein? Haben sie den Bauer verlassen, oder was? Komm, lass uns auch die Flatter machen. Ich kann doch auch im Seniorenknast was vorspielen. Die freuen sich da auch.
2: So, da wären wir, Freundchen. So, liebe Gefangene, und jetzt spielt euch der Erwin Hödefeld ein Potpourri bunter Weihnachtsmelodien auf seiner Blockflöte aus dem Erzgebirge.
1: Alter. Lieg ich im Whirlpool oder habe ich mich gerade nass geträumt? Hui, hui, hui, boah, das war aber knapp. Mann, mal eben Pavi anrufen. Ich kann heute unmöglich mit ihm die Altenheimtour machen. Der Heiligabend gehört der Familie. Ah, was ist das denn?
2: Na, Rotzblach, hast du ordentlich Flöte geübt? Aufsitzen! Heute geht's mal nicht ins Altersheim. Heute habe ich was ganz Besonderes für uns zwei beiden.

0: Hansen Brothers präsentieren. Mordprozess. Das heitere Gerichtsspiel um Freiheit oder lebenslänglich für Kinder zwischen 2 und 9 Jahren.
1: Du verteidigst einen wahnsinnigen Massenmörder, der 17 Frauen zerstückelt und ihre Teile dann als Bonus in kleinen Avon-Präsentpäckchen verschickt hat.
2: Ich plädiere auf nicht schuldig, weil er das gar nicht gewesen ist.
3: Ist er wohl.
2: Ist er nicht.
3: Ist er doch.
2: Ist er gar nicht.
3: Ist er wohl.
2: Das musst du erst mal beweisen.
0: Jetzt heißt es geschickt sein. Plädiere auf Befangenheit des Richters oder besticht die Zeugen.
2: Sag mal, deine hässliche Jacke, ne? Die ist von C&A, oder?
4: Mhm.
2: Hier. Das ist locker eine Chevignon für, ne? Und es bleibt sogar noch was für eine Baseballkappe über.
1: Beantrage Haftentlassung wegen chronischer Schleimbeutelentzündung deines Mandanten, schneid dem Richter doofe Grimassen und entwickle deine eigene Verzögerungstaktik.
2: Ich beantrage eine Unterbrechung der Verhandlung, weil jetzt Neidreiner ins Fernsehen kommt.
3: Schnell, heute ist doch die Folge, in der David Hasselhoffs Bro-Star entführt wird. Schnell.
0: Ein spannender Prozess. Doch da, Gefahr für deinen Mandanten. Man findet in seiner Manteltasche einen Damenfuß.
1: Ja, jetzt heißt es pfiffig sein.
2: Ich beantrage Freilassung meines Mandanten wegen Formfehler bei der Verhaftung. Wie man auf dem Foto sieht, fehlt an der Uniform des einen Polizisten ein Knopf und beim anderen ist der Hosenstall auf.
3: Och, Mann.
0: Glück gehabt. Du gewinnst, dein Mandant kann weitermorden und du verklagst im Namen Erich Honeckers die Bundesregierung wegen unerlaubtem Mauerabriss ohne Genehmigung des Bauamts.
1: Lügen, schmieren, überzeugen, das ist Mordprozess
0: von Pansen Brothers.

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1: Die Firma.
0: Liebe, Intrigen, Portokosten.
1: Schicksale rund um das Wirtschaftsimperium des Fritz F. Niedmeier.
0: Während der größte Teil der Firma sowie der Familie Niedmeier immer noch auf den Kanarischen Inseln umherstreift, berichtet Schrage Niedmeier von seiner letzten Erfindung. Eine Erfindung, die so genial ist, dass sie die Firma Niedmeier tatsächlich vor dem drohenden Untergang retten könnte. Schrage hat den sagenumwobenen, rückstoßfreien Gummihammer erfunden.
2: Schrage?
3: Ja.
2: Das ist genial.
3: Ja.
2: Für die Produktion können Sie von mir alles bekommen, was Sie wollen.
3: Also das Wichtigste ist erstmal ein steifer Kork, Herr Direktor.
2: Den sollen Sie haben.
3: Danke.
2: Schrage, das ist ja wunderbar. Graumenschen.
0: Aber sie antwortet nicht. Wo um alles in der Welt ist Frau Graumann geblieben? Werfen wir einen Blick in ein kleines, preisgünstiges Ferienapartment auf den Kanarischen Inseln.
4: Honey, do you know where I left the fucking Samoan?
5: Forget that fucking Samoan, Maggie. Kubo, bring me a cold beer and give me a fairly low job.
0: Das ist sie also auch nicht.
3: Herr Direktor, wann und wo haben Sie Graumännchen denn zum letzten Mal gesehen?
2: Gestern. Hier auf dem Schreibtisch. Sie führte mir einen Bauchtanz vor und wollte, wie sie sich ausdrückte, das Tier in mir wecken.
3: Und ist es ihr gelungen, Herr Direktor?
2: Nein. Unter uns. Sie tanzt ziemlich schlecht. Und dann hat sie einfach zu wenig Bauch. Schreiben Sie wissen, was ich meine.
0: Diese Einschätzung ist Frau Graumann nicht entgangen. Sie hat gemerkt, dass sie sich am Vortag ziemlich blamiert hat und beschlossen, an sich zu arbeiten. So kommt es, dass wir sie jetzt im Orient Express finden. In der Tasche die Adressen der besten Bauchtanzschulen Istanbuls und 20 Tafeln Vollmilchschokolade, um etwas für ihren Bauch zu tun. Nur ungern hat sie die Firma und Fritz F. Niedmeier in dieser schweren Zeit allein gelassen. Aber sie weiß, jetzt geht es um Wichtigeres. Sie tut es schließlich auch für ihn. Mit ziemlich viel Überwindung schiebt sie sich gerade die 5. Tafel Schokolade in den Mund. Da betritt ein unangenehm wirkender Asiate ihr Abteil.
6: Soll ich, gnädige Frau, ist hier noch ein Platz frei?
0: Frau Graumann fühlt sich durch den Fremden bedroht und möchte ihn auf keinen Fall um sich haben.
7: Nein, tut mir leid, da sitzt mein Mann und auf den anderen Plätzen sitzen meine 4 Brüder. Wissen Sie, 2 von ihnen sind Berufsboxer und die anderen 2 arbeiten bei Interpol, sind alle nur kurz aufs Klo gegangen.
6: Das macht nichts. Ich bleibe nur einen Augenblick.
0: Er zieht die Abteiltür hinter sich zu und greift in seine Jackentasche. Als er die Hand wieder herausholt, sieht Graumännchen, dass er einen funkelnden Dolch hervorgeholt hat. In diesem Moment rast der Zug in einen Tunnel. Wie lang wird die Fahrt durch den dunklen Tunnel dauern? Und was wird von Frau Graumann noch übrig sein, wenn der Zug das andere Ende erreicht? Wird die Fahrt in die Türkei für sie zur Reise ohne Wiederkehr? Und was passiert inzwischen im Büro? Wird Schrage auch ohne Graumännchen zu seinem Grog kommen? Und wann beginnt endlich die Produktion des rückstoßfreien Gummihammers? Versäumen Sie bloß nicht die nächste Folge von Die Firma. Musik

0: Frieda und Anneliese.
1: Ich weiß doch gar nicht, wo meine Muffe für den Katheder ist.
2: Och, wusste ich gar nicht, dass du den wieder trägst.
1: Doch, doch, im Winter habe ich das ganz gerne mal. Ewig diese Lauferei nach Lokus, gerade wenn was im Fernsehen kommt.
2: Wir gucken bloß Sachen mit Werbepausen, denn kann Heinz alle 20 Minuten das Bier wegbringen.
1: Ach guck, Heinz trinkt wohl wieder was.
2: Bier, das ist doch kein Trinken, das ist wie Brot.
1: Ich hatte ihn gestern noch gesehen.
2: Heinz?
1: Nein, den Anschlussmuffe für den Katheder, meine Schnittstelle, sagt Reinhard. Gell, wo ist der doch bloß?
2: Hast du wohl verloren?
1: Ach was, verloren, verloren. Ich kann ihn bloß nicht finden.
2: Also in meinen Augen ist das Verlieren und beginnende Demenz, Frieda.
1: Ach, Anneliese, bist du gerade gekommen?
2: Was?
1: Ich hab dich gar nicht gesehen.
2: Hä? Also, nun tu mal nicht so, Frieda. Du bist vielleicht ein Schussel. Hast du mir doch gerade erzählt, dass du die Anschlussmuffe verloren hast.
1: Was denn wohl für eine Anschlussmuffe für den Fernseher? Du redest doch reinweg Blödsinn.
2: Du erzählst mir seit einer Stunde, dass du das Teil nicht finden kannst.
1: Wie auch, wenn ich es gar nicht suche.
2: So, jetzt wird mir das alle zu bunt. Zu sowas hab ich keine Zeit zu. Mir von so einem ollen Schrapnell vorkrücken zu lassen, was er alle nicht findet. Und den wird es pick vom Kopf auch noch abgestritten.
1: Abgestritten, abgestritten.
2: Mensch, nur red mir doch nicht alles nach, du aule Graupapagei.
1: Reinhard hatte mal einen Beo, der konnte Anita sagen. Anita! Und dann kam Anita aus seinem Verschlag gesprungen.
2: Schöne Geschichte. So, was ist nun? Soll ich deine olle Kathedermuffe suchen helfen? Sonst geh. Ich muss nötig Leergut nach der Sammelstelle bringen.
1: Ach, Leergut. Heinz säuft wohl wieder, was?
2: Bloß Bier. Und das nicht mal mit Appetit.
1: Ne, dann geht's ja. Kehr, wo ist denn bloß meine Kathedermuffe geblieben?
2: Da, jetzt hast du es gesagt.
1: Was soll ich gesagt haben?
2: Oh, hallo, ich bin Anneliese. Holt mich hier raus.
3: Ladies up in here tonight. No fighting.
4: We got the refugees.
3: No fighting.
4: Up here.

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0: Gedanken zur Zeit. Es spricht Akademiker AD Kasowat von Sondermühlen.
1: Vor mir auf dem Schreibtisch liegt eine alte Katze. Wem mag sie wohl gehört haben? Konrad Adenauer, Winston Churchill oder gar Pontius Pilatus? Stummer Zeuge der Geschichte, behältst dein Geheimnis für ewig bei dir. Und wir, die wir heute ach so gescheit daherleben, wissen in Wahrheit doch nichts. Bis bald, liebe Freunde.

0: Aha, so ist das nämlich.
1: Nee, so ist das mal gar nicht.
0: Doch, und ob?
1: Ist es nicht.
0: Ist es wohl.
1: Nein, nein.
0: Doch, ist es wohl so. Ja, ja.
1: Nein, nein, nein, nein, nein, nein.
0: Ja.
1: Nein.
0: Ja.
1: Nein.
0: Du hast doch gar keine Ahnung.
1: Wohl. Gar nicht.
0: Doch, doch, doch. Tipptopp, Ende aus. Widerrede gilt nicht mehr. Zicke, zacke, Schluss.
1: Okay, dann kann ich wohl nichts mehr erwidern.
2: Das war aus der Reihe Große Momente der Weltgeschichte. Günther und Otto Runkel erfinden die Diskussion. Dienstagnachmittag vor ein paar tausend Jahren, 17.12 Uhr.
0: 17.15 Uhr.
1: Gar nicht.
0: Wohl.
1: Arschloch. Disco X.

Butterdach. Nö. Nö. Und Heder vergessen für die Mami Löwenzahn zu pflücken. Mist. Da heißt es, hurtig in den Hobbykeller huschen und an die Hobelbank gestellt, ja. Am schnellsten basteln kann man ein lustiges Gesteck aus Singdrosseln, ja. Dazu stellen wir eine Falle mit Vogelfutter in den Garten und sammeln nach einer Stunde die P-Plätze ein. Ja. So, jetzt bloß noch auf die Hahnplatte tackern. Aber aufpassen, dass man den kleinen Sänger nicht wehtut. Fertig ist das Zwitscher-Ikebana. Kommen wir nun zu den beliebten Duftkombinationen. Ja. Dazu wickeln wir eine Katze so, zusammen mit einem alten Käse in Geschenkfolie ein. So, und als letztes noch einen ganz besonderen Tipp. Was gibt es Schöneres als am Huttertag der Mami das Frühstück ans Bett zu bringen? Nun, das haben wir ja jetzt verpasst, aber unsere Mami mag uns noch lieber. Wenn wir jetzt reingehen ins Schlafzimmer und das Frühstück wieder abholen. Also dann bis zum nächsten Mal, lieber Heimwerker. Hallo, Mama, lass liegen. Hammer, ich geh da gleich mit dem Gummibesen rüber. 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

0: Sie reiten für Freiheit und Gerechtigkeit. Die drei Musketiere. Heute
1: auf dem Flughafen.
2: Würden die Herren Musketiere bitte einzeln durch die Barriere gehen?
3: Einzeln? Musketiere einzeln.
4: Vive le roi! Dreigeteilt niemals!
1: Das war die 625. Folge der Drei Musketiere. Sie hörten heute auf dem Flughafen.

0: Der kleine Tierfreund.
1: Was macht eigentlich der Regenwurm im Winter, liebe Tierfreunde? Haben Sie sich darüber schon mal Gedanken gemacht? Wenn das Erdreich steif gefroren im Garten herumliegt, kann sich der kleine rosane Schmolinski wohl kaum durch den Modder mümmeln. Tatsächlich wühlt er sich schon im Herbst in 80 cm Tiefe, dort, wo Väterchen Frost ihm nicht den After vereist. Doch gerade hier unten lauert die größte Gefahr. Gevatter Schwarzpelz, der Maulwurf, beißt den Würmern den Kopf ab und deponiert den bewegungsunfähigen Restwurm als lebende Nahrungsreserve in seinen finsteren Kavernen. Ähnlich wie der Mensch ist die rosa Erdnudel auch kopflos, spitz wie Nachbars Lumpi. Da liegen sie nun Leib an Leib im Guantanamo des Maulwurfs und schubbern ihre Geschlechtsöffnung aneinander. Alle Achtung, kleiner Wurm, wenn mir ein haushoher Maulwurf in den Kopf gebissen hätte, wäre Sex das Letzte, woran ich dächte. Aber unser schleimiger Freund ist ein echter Überlebenskünstler. Springt ihn der gefräßige Samtkittel von hinten an, so trennt er sich flugs von seiner Afterregion und ergreift die Flucht. Während sich der blinde Feind noch mit dem Pöter des Wurms vergnügt, ist dieser schon längst gen Mittelerde entschwunden. Da wartet der Schleimer dann in Seelenruhe ab, bis ihm ein zweites Arschloch gewachsen ist. Trifft ihn allerdings der mörderische Spaten des Menschen in der Mitte, so ist auch der Regenwurm mit seinem Latein am Ende. Das Vorderende überlebt, wenn noch genug von ihm da ist, das Hinterende bildet allerdings, obwohl noch vorhanden, ein weiteres Afterloch aus. So schön ein funktionierender Pöter auch ist, mit zweien davon, dafür keinen Kopf, macht das Leben wenig Sinn. Und unser doppelläufiger Freund krepiert. Das sollte uns Menschen, gerade jetzt in der besinnlichen Zeit, eine Lehre sein. Wer zusätzlich zu seinem Darmausgang auch im Kopf ein Arschloch ist, der lebt nicht mal als Wurm weiter. Einen friedlichen zweiten Advent wünscht der kleine Tierfreund.

0: Der Äther. 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Dies sind die Abenteuer der FF Enterprise, die mit ihrer 90 Mann starken Besatzung unterwegs ist, um neue Welten zu erforschen, neues Leben und neue Zivilisationen. Viele Lichtjahre von der Realität entfernt dringt die FF Enterprise in Galaxien vor, die nie ein Mensch zuvor gehört hat.
1: Ist ja irre, ein Captain gibt Gas, oder? Freier Flug für freie Mutanten.
2: Mit voller Beschleunigung aus dem Orbit, Mr. Scott.
3: Oh nein, Kirk, lass das sein, nicht noch schneller, wir fliegen doch schon 70.
2: Wir sollten versuchen, auf 100 zu kommen.
3: Ach du rücksichtsloser Raser, das ist so eine Baustelle hier, wir dürfen doch sowieso nur 30 fliegen,
4: und
3: Mensch.
4: Ich als Hausmeister kann diese bekloppte Heizerei auch nicht dulden. Hey. Das Schiff muss hier geschont werden, ja, das hat nächste Woche TÜV.
2: Was machen Sie mal nicht in Frag, ich fange erst an.
4: Jetzt nimm den Fuß rum, ja, du Angeber.
3: Hey, du fliegst uns noch an Baum, Mensch.

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0: alles relativ einleuchtend, was ich hier niedergeschrieben habe. Oh, welch schöner Relativanschluss im Übrigen. Also wirklich, ich muss mich selber loben. Relativ gute Arbeit meinerseits. Also nochmal von vorne. Wenn E gleich M mal C Quadrat und E gleich keiner mehr zuhört, weil die Folge zu Ende ist, dann kann ich ja jetzt auch aufhören.
1: Ja. Das war aus der Reihe Große Momente der Weltgeschichte Albert Einstein beim Verfassen seiner Relativitätstheorie, Patentamt zu Bern, Schweiz 1902, zwischen Schümli-Café und zwei Aktendeckeln.

0: Der Alte geht mir zurzeit am meisten auf den Keks. Kommt um 5, stürzt sich auf mich und schaukelt mich so lange in der Gegend rum, bis sich die Spucke schon im Mund sammelt.
1: Beiß ihn doch einfach, habe ich neulich auch gemacht. Danach packt er dich erst einmal nicht mehr an.
0: Geht nicht, hab noch keine Zähne.
1: Ja, das ist blöd. Aber wenigstens der Alten kannst du beim Stillen ordentlich einen verabreichen, wenn sie nervt.
0: Gute Idee. Aber Spielzeug an den Kopf schmeißen und Spinat spucken wirkt bei der auch gar nicht mal so schlecht.
1: Super. Muss ich bei Gelegenheit auch mal ausprobieren.
2: Och, sind sie nicht süß, die kleinen Racker. Solange sie noch nicht sprechen können, sind sie glücklich und wissen nichts von der Schlechtigkeit der Welt, ja.
3: So, Kinder, die sind noch ohne Falsch.

0: Hans-Werner Brunks ist ein Mann, der keine Kompromisse macht. Nicht beim Rauchen, da hat er sich für Rothändler ohne Filter entschieden. Und auch nicht bei Frauen, da macht ihm seine Neuanschaffung aus Weißrussland sehr viel Freude.
1: Ja, das ist hier Ludmila, so ein rassiger Apfelschimmel aus der Nähe von Novostibirsk. Ja, ich habe sie auf der Rastanlage Magdeburger Börde kennengelernt. Ja, ich meine, was heißt kennengelernt? Sagen wir so, ich habe sie so einem polnischen Fernfahrer für 200 Euro abgekauft. Er hatte auch noch eine dabei für 150, aber die hatte so, naja, wie soll ich sagen, also irgendwie tropfte das bei der aus dem Kittel. War nicht so mein Fall, ne. Aber hier mit Ludmila, da also bin ich sehr gut mit zufrieden. Nicht, Lude? Na, sag mal, wie findest du deinen Hansi auch toll, ne? Was findest du denn am schärfsten an mich? Hey, Lude, komm mal her, wer sagt?

0: An dieser Stelle müssen wir uns leider kurz ausblenden, da jetzt die wenig jugendfreien Textpassagen kommen. Zu den Themenbereichen Länge des Gliedes von Hans-Werner Brunks, Grad der Perversion bei der Auswahl der Stellungen im Akt, sowie die Einbeziehung diverser Körperflüssigkeiten und deren Austrittsöffnungen in das Liebesspiel, wie es von Hans-Werner Brunks vorzugsweise praktiziert wird.
1: Ja, mir hat die Ludl echt so einen Fang gemacht. Also, ich bin ja nicht bloß eine ziemliche Granate auf der Matratze, ne? Das haben mir ja schon viele bestätigt. Nee, also, ich bin ja auch intellektuell für so eine Frau aus dem Osten eine Offenbarung, ja. Ich meine, was hat die schon gehabt da drüben? Ludl war Professor in einem russischen Kernreaktor, hat, glaube ich, sogar einen Nobelpreis oder sowas. Du weißt ja, wie das ist, den ganzen Tag Männerklamotten tragen und eingesperrt in diese Nobelghettos, die da haben. Ich meine, ich habe ihr da mal eine ganz andere Welt gezeigt.

Weil sie trägt so ein Hasenkostüm, hinten so ein Buschel zum Wegklappen und vorne nix. Also, da kann sie überall mit rumlaufen. Da will ich ihr auch groß keine Vorschriften machen. Sie hat es ja auch nicht leicht gehabt drüben nach ihrer Operation. Bis vor 2 Jahren hieß sie auch noch Ivan und war Olympiasieger im Kugelstoßen. Aber das ist ja sagenhaft, was sie da drüben alles chemisch machen können im Teambereich. Oder auch mit dem Messer, je nachdem. Nudel trägt es mit Humor. Und ich auch.

0: genau, das sage ich auch immer. Ein geschickter Chirurg fliegt dir auch noch aus einer Schweinehälfte eine halbwegs passable Frau zurecht, ne?
1: Ja, Hans-Werner Brunks hat seinen Humor nicht verloren, das ist die Hauptsache. Jeder andere wäre womöglich sauer geworden auf polnische LKW-Fahrer, wenn man ihm für 200 Euro einen umoperierten russischen Kugelstoßer untergeschoben hätte. Nicht Hans-Werner Brunks, der schon ganz andere Schwierigkeiten überstanden hat in seinem Leben.
0: Satan, wer kann das denn noch sein um diese Zeit? Ludde, mach mal die Musik aus, wir fummeln später weiter. Ja, da ist einer an der Tür. Ja, was kann... Ach du Scheiße, der Don Kosakikor! Hör auf, ich hab nicht gewusst, dass Ludmilla euer Kumpi war! Ich hab das echt nicht gewusst, jetzt hör auf damit! Ihr könnt sie gleich mitnehmen! Ach egal, ich lege auch noch einen Rasierapparat drauf, den hat sie ja sowieso schon versaut! Hör auf! Aua. Ich sag euch was, nehmt die Fußpilzsalbe noch mit, ne? Die mochte sie ja auch so gerne. Und die Hühneraugenpflaster, kann sie alle haben. Aua, jetzt hör auf mit, die Kleinkrebe brauche ich auch nicht mehr. Und hier, Nahrungsmittel, nehmt doch alles mit, aber jetzt hör auf mit der Scheiße.

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3: Ja, und das ist auch das Motto heute für uns.
4: Witze. Apfelkorn oder was?
3: Nein, Witze. Das war doch ein schöner Witz gerade am Anfang. Ja. Hab ich ausgesucht.
4: Schön.
3: Wir berichten heute von der großen Witzmesse hier.
4: Ja, in Isernhagen. Die Interwitz geht jetzt heute in das 35. Jahr und ist wieder auf dem Hörspiel-Freigelände hier in Isernhagen. Tausende von Buden und die Menge tobt auch schon.
3: Ja.
4: Es ist ja erst kurz nach neun, nicht? Aber was hier schon los ist.
3: Das ist Wahnsinn, ja.
4: Also wir versuchen euch einen kleinen Überblick heute von der Interwitz 1990 zu geben.
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7: Ja, und wie heißt denn der Sender, der, wo das läuft?
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3: Ja, völlig richtig. Radio FFN, Frühstücksradio. Wir sind hier auf der großen Witzmesse, der Interwitz, auf dem großen Hörspielgelände hier in Isernhagen. Und vielleicht, Pavi, beschreib doch mal unseren Stand.
4: Ja, wir haben auch einen kleinen Stand aufgebaut. Der besteht aus einem Bistro-Tisch und der ist integriert in ein Gesamt-Pappmaché-Gebilde. Da hat unser Messedesigner hat da einen alten Bäckerwitz nachgebaut. Ja, das ist also sehr, sehr schön geworden.
3: Sieht toll aus, so ganz in Grau.
4: Ja, ein Catering haben wir auch, das ist gesponsert worden. Wir haben hier also 300 Gläser Marmelade. Da dürfen wir uns frei bedienen. Für alle, die uns besuchen wollen, die können sich auch bedienen. Die sind von der Herstellerfirma Tamanta. Und sag mal, Brungs, sind die eigentlich noch haltbar? Guck doch mal
3: unter. Guck mal, da steht, siehe Deckelprägung drunter. Ja, oder was?
4: Ja, da steht unten, sind so Aufkleber unten drunter. Hat das was zu bedeuten?
3: Nee,
4: ist egal, Sauerkirschmarmelade hält sich
3: immer.
4: Schmeckt immer und da kann einem ja gar nichts passieren.
3: So, jetzt machen wir aber mal Post, ne?
4: Ja, da müssen wir unsere Verpflichtung erfüllen.
3: Ja, natürlich. Also, es schreiben uns immer wieder Leute, zum Beispiel Wolfgang Rohner auf der Naht 16, was heißt immer wieder, das ist eine andere Abteilung. Er bezieht sich auf das Frühstücksradio vom letzten Freitag. Was habt ihr denn am Freitag mit der Nachtausgabe gemacht? Am Sonntag, Silvestermorgen, konnte ich eure Sendung nicht hören, weil ich in die Kirche gegangen bin, bravo. So verließ ich mich darauf, am Freitag die Wiederholung hören zu können. Und was macht ihr? Ihr erzählt nur Witze.
4: Ja, das war dumm, das hat der Programmdirektor kurzfristig verfügt, dass man Silvester nicht nochmal nachts feiern darf. Das verstehen wir auch, war gut gemeint.
3: Aber die Reaktion zeigt, dass...
4: Wir haben im Grunde die Erfahrung und können das dann vielleicht auch besser beurteilen.
3: Ja,
4: was Brungs,
3: ne? Ich glaube
4: auch. Also es soll nicht wieder vorkommen.
3: Soll, kommt nicht wieder vor, Wolfgang, okay? So, mach du mal weiter.
4: Da haben wir noch einen Fax bekommen von Christian Streibel an die Frühstücksredaktion. Herzlichen Glückwunsch zu eurer unheimlich lustigen, humorigen Sahara-Sendung. Wann war das denn?
3: Das ist, muss im Sommer gewesen sein.
4: Oder? Ja, stimmt. Das war, weiß ich auch nicht, was es war. Aber vielen Dank trotzdem,
3: für
4: das Fax. Was die alle für moderne Geräte haben, diese Hörer. Das verwundert einen immer wieder.
3: Alles noch mit der Hand schreiben hier.
4: Andreas Hausmann aus der Justizvollzugsanstalt in Herford schreibt uns, hallo Frühstücksradio, ihr zwei seid doch auch aus einer geschlossenen Anstalt ausgebrochen, oder? Könnt ihr mir da nicht ein paar gute Tipps aus erster Hand geben? Können wir leider nicht. Dies ist ja die Anstalt, in der wir sitzen. Nicht? Wir kommen hier auch nicht raus.
3: Wir kommen auch nicht so einfach so raus. So, und dann schreiben uns immer wieder Leute, dass sie uns mal besuchen wollen. Zum Beispiel unser lieber Freund Arne Stellius hat wieder geschrieben. Aus der Seestadt Bremerhaven hat er an das Beste im Norden geschrieben. An
4: das
3: uns.
4: Sind wir,
3: ja, natürlich.
4: Wir beiden.
3: Ich möchte mal gern euer Funkhaus besuchen kommen. Kann ich ein paar Aufkleber haben? Vielleicht können wir über mein Hobby uns unterhalten. Ich schreibe an die Rundfunkanstalt. Was? Ja gut, Arne, kein Problem. Dann würde ich sagen, Kontakt aufnehmen mit Monika Benewitz. Die organisiert solche Führungen durchs Haus. Das kann ich dann auch gleich weitergeben an Thorsten Detloff aus Wilhelmshaven 31, Poststraße 26. Also, der möchte das sich auch mal hier angucken. Einfach Monika Benewitz.
4: So, und da haben wir noch einen Wunsch von Olaf Amling von Redenweg 12 aus Hameln. Der möchte Autogramme von Brungs und Brochterbeck. Wir fangen jetzt schon mal an zu schreiben.
3: Ja, so, lass mich
4: das
3: mal.
4: Machen wir mal gerade.
3: Ja. So. Falsch, dein Name falsch geschrieben.
4: Na und jetzt du.
8: Das ist genauso falsch. Idiot. Ach, blöd, aber mit Bindestrich.
3: Aber mit Bindestrich.
8: Furchtbar.
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0: Es gibt nicht nur die Witzmesse hier in Isernhagen auf dem Hörspiel-Freigelände an diesem Wochenende. Es gibt noch ein weiteres wahnsinnig großes Ereignis für uns. Ne?
1: Und zwar sind die Grünen gestern 10 Jahre alt geworden, also die Partei der Grünen. Und
0: auch eine ganz tolle Sache.
1: Ja.
0: Und da haben wir uns mal gefragt, wie war das eigentlich vor 10 Jahren, als sie gegründet wurden? Wie ist das eigentlich angefangen? Wie kommt man auf sowas, so eine Partei zu gründen? Und da haben wir ein Tondokument aus alter Zeit gefunden.
2: Für mich eine Pizza Löwenzahn und Stachelbeersaft, ja?
3: Du nett von der Toni, dass du hier bedienst, Fände ich super von dir, wenn du mir einen von den wahnsinnig ausgeschlafenen Tofu-Bratlingen bringst. Und warte mal, und ein Glas okzitanischen Apfelkorn, bitte. So, sag mal, du Hartmut, hast du dir mal überlegt, was in dem neuen Jahrzehnt so mit dir anfängst,
2: Echt klasse von dir, dass du mich fragst, Eberhard. Du, seit die Sache mit der Inge irgendwie nicht mehr ist, da ist bei mir total Blackout, verstehst du? Echt kein Bock auf gar nichts. Übrigens, du, Ebi, finde ich toll, den Pullover, den du da trägst. Echt total uncool,
3: Hör doch mal auf, an meinem Pullover rumzufummeln,
2: Warum denn,
4: Eine Stackele-Bärsaft und eine Apfelkorne-Prego.
3: Hartmut, du. Ich finde, wir sollten mal irgendwas Konstruktives machen oder so. Eine Männergruppe oder einen Laden für Bewusstseinserweiternde zu oder irgendwas mit Pepto.
2: Klasse von dir, Ebi, dass du gut drauf bist. So. Ich fände natürlich auch was mit Kohle nicht schlecht, ne?
3: Mensch, Harti, hör doch mal auf, an meinem Pullover rumzufummeln, Jetzt sind echt, Du, Kohle machen bei uns doch nur die Wirtschaftsbonzen und die Politik fritzen, du.
2: Klasse von dir, Ebi, diese Analyse. Dann lass uns doch einen Konzern aufmachen. Das wäre doch toll. 30.000 Arbeiter und alle Probleme werden morgens in der VV ausdiskutiert. Echt geil,
3: Das wäre zwar total geil, Hartmut, aber Kohle machen wir so nicht, du. Lass uns doch lieber einen auf Politiker machen, Du wählst mich und ich wähl dich und von den 5 Mark Wahlkosten der Stadtung bestellen wir uns einen astreinen Bio-Amarena-Bäcker.
2: Das stört mich total an, ey. Finde ich klasse von dir, dass du den Durchblick hast. Wie wär's denn, wenn wir zusammen eine Partei gründen?
3: Oh, geil,
2: Eine Partei, vielleicht wählen uns dann noch mehr, Dann machen wir nur noch die geilen Plenumsdiskussionen, Und du kommst wahnsinnig gut drauf, Total viel Gleichgesinnte, die auch meinetwegen für Frieden oder so sind, ne?
3: Aber warte mal, Wie halten wir uns denn die Tussis vom Leib, Alter? Da hast du mal drüber nachgedacht,
2: Da ist doch sonnenklar, Ebi. Durch eine Quotenregelung so kommen die nie über 50%,
3: Geil,
4: Zahne, Prego.
3: Wie soll denn so eine Partei heißen, Ebi, alter Schlaumeier, hä?
2: Lass mal überlegen. Müsste was sein, was sofort Sympathie rüberbringt? Was jeder kennt, was Kleines, Harmloses und was echt Unbelastetes. Wie wär's mit Momo und die Pumuckl?
3: Geil!
2: Nee, noch besser. Die Hobbits.
3: Oh, klasse!
2: Oder nee, das ist es. Die Popel.
3: Die Popel.
2: Wir nennen uns die Popel, ist das geil, Wir, wie die kleinen grünen Dinger aus der Nase,
3: Toll, dass du so wahnsinnige Ideen hast, Ebi. Die Popel finde ich total oberaffen-uncool,
2: Super.
5: Am 13. Januar 1980 konstituierte sich auf dem Bundeskongress in Karlsruhe eine neue Partei, die Grünen. Zu den Gründungsmitgliedern zählten der Regimekritiker Häuptling Seattle und die Frauenrechtlerin Svenne Merian.
3: Die Grünenpopel oder so.
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0: Ja, und hier am Frühstücksradio-Messestand auch wie immer Pavian Meyer zu Brachterbeck. Wir berichten von der größten Witzmesse der Welt hier in Isernhagen auf dem Hörspiel-Freigelände. Und in dieser Stunde massiv haben wir natürlich Herrn Wägele gebeten, mal bei uns vorbeizuschauen.
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0: Ja, während Hans Werner noch weitere Gesprächspartner hier auf dieser Messe sucht, der ist zurzeit mal rübergegangen in die Sexwitz-Abteilung, können wir dann auch alle mal gespannt drauf sein, was er uns mitbringt. Ja, also währenddessen will ich mich mal den Künstlern unter den Humortreibenden zuwenden. Was wir da übrigens im Hintergrund schon hören, ist der Newcomer unter den Avantgarde-Witzeerzählern, der ungarndeutsche Hubert Kalifornio, bürgerlich Ferenc Schmidt. Ja, ich will jetzt mal gar nicht viel erzählen, hören wir dem Meister doch eine Weile mal selber zu. Nur so viel zu seinem Aussehen. Hubert hat sich selbst mit den Füßen angekettet und bewirft seine wenigen Zuhörer, die im Halbkreis um ihn herum sitzen, während seines Vortrags mit frisch geschlachteten Hühnern aus Silikon. Ja, aber hören wir doch mal rein.
1: Ja, was ist denn der Unterschied zwischen Helmut Kohl und einer Blaumeise? Du, ja du, du Mistkerl, guck nicht weg, wenn ich mit dir rede. Sonst noch einer was? Und weiter. Warum ist es denn im Nonnenkloster immer 21 Grad Raumtemperatur? Warum denn wohl? Ja, du da. Komm, ziehst du nicht an, du dekadentes Schweinchen? Hör auf zu lachen, sonst vergesse ich mich. Ja, so ist richtig. Weinen sollst du. Und du da. Sag mir doch mal, was passiert, wenn ein Amerikaner, ein Franzose und ein Deutscher sich eine Portion Pommes frites teilen müssen. Ja, da musst du passen, du fiese Ratte. Geh mir weg mit deinem dämlichen Mikrofon.
0: Ey, halt
1: steck
0: weg.
1: Dir Satz mal hin, du armseliger Bauer.
0: Ey, was
1: Nimm
0: los?
1: Nimm das.
2: Was? Ey!
1: Ja,
2: Brunks! Brunks, Hilfe! Brunks!
3: Was ist denn, Papi? Wenn der dir was tut, sag Bescheid.
4: Kommt zum Bäcker und zappt. Kommt ein Mann zum Bäcker. Und sagt, kommt ein Mann zum Bäcker und sagt, kommt ein Mann zum Bäcker und sagt.
3: Ja, da hast du einen Schreck gekriegt gerade, was, alter Schwede, Barbie?
0: Du hast doch gar keine Ahnung von Kunst, Bronx. Ja, was sich da so gefährlich gerade angehört hat, ist im Grunde ganz harmlos. Wir haben jetzt hier Hubert Kalifornio, den Aktionswitzerzähler der neuen Schule, am Mikrofon. Hubert? Sagen Sie mal, was bezwecken Sie eigentlich mit diesen Vorstellungen?
5: Okay, so eine Performance hat natürlich wie vieles auf der Messe das Ziel, den guten Humor den Leuten näher zu bringen und sie auch ein wenig zu erziehen.
3: Ich verstehe, Brochterbeck versteht ja bis heute die einfachsten Witze nicht. Ne?
5: Schanz, ja, und das kommt daher, dass der Scherz, der Witz an sich eine ernste, schmerzhafte und irgendwie grauenhafte Komponente in sich hat.
0: Verstehen? Ja, immer wenn Brunk seinen Witz erzählt, spüre ich das ganz deutlich.
3: Kannst du mal zurückhalten?
5: Ja, Schanz, das fängt doch schon beim Lachen an sich an. Leiwand, haben Sie sich jemals vergegenwärtigt, wie unser Zwerchfell arbeiten muss, wenn wir lachen?
0: Nein.
5: Konzentrieren Sie sich mal darauf und Sie werden höllische Qualen erleiden, auch wenn der Witz dann endlich in unserem Gehirn gezündet hat. Wenn Sie sich darauf einlassen, dann können Sie erleben, dass Sie vor Erkenntniskopfschmerz fast ohnmächtig werden.
3: Also, wenn ich Sie recht verstehe, wollen Sie den Menschen beibringen, dass Witze sehr schmerzhaft sein können. Ist das richtig?
5: Ja, sehr richtig. Wohl wohl. Ja.
0: Herr Kalifornio, ich habe da noch eine Frage. Sie haben gerade Witze angerissen und einfach nicht weitererzählt. Das tat dann auch sehr weh, fand ich, nicht?
3: Ja.
0: Aber jetzt mal eine Bitte, würden Sie den mit Helmut Kohl vielleicht für mich nochmal so privat hier zu Ende erzählen?
5: Aber natürlich. Also, was ist der Unterschied zwischen Helmut Kohl und einer Blaumeise?
0: Na? Ja, weiß ich nicht.
5: Es gibt gar keinen. War das dann ständig blau und singen können sie auch nicht richtig, die beiden.
0: Ja, ich nehme alles zurück.
3: Das tat ziemlich weh.
0: Nicht
3: weh. Ja, das
0: war
3: noch
0: nicht
3: Musik,
0: nötig.
3: Musik bitte, ja.
0: Ja, Musik.
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7: So, und für alle, die es noch nicht gesehen haben, hergeschaut, denen zeige ich es gerne nochmal. Einen Witz zu erzählen, das heißt immer brutal aktuell zu sein. Zum Beispiel jetzt, wo das neue Jahr begonnen hat, da muss man als Witzerzähler unbedingt auf die guten Vorsätze zu sprechen kommen. Ha ja, ich kenne euch da, ich weiß da Bescheid. Ha ja, mit den guten Vorsätzen ist ja so wie mit einer schweren Prüfung. Erst hat man sich saumäßig gut vorbereitet, aber wenn es drauf ankommt, dann hätte man wieder alles vergessen, gell? Der ist gut, gell? Der ist brutal gut, gell? Den gibt's heute zum Essen Sonderpreis von nur 15,80. Und weil heute Sonntag ist, gebe ich euch noch einen Witz extra dabei, ja, weil ihr so wunderbar dabei seid.
3: Frühstücksradio live von der Interwitz Hörspielgelände hier in Altwarmbüchen.
8: Isernhagen.
3: Entschuldigung, ja, Isernhagen. So, wir im Frühstücksradio verwenden ja schon lange den ostpreußischen Witz, obwohl wir ihn im Grunde nicht verstehen. Ne?
8: Das stimmt. Barbie. Das ist das Problem, denn der ostpreußische Witz steckt auch voller Rätsel. Ja. Gott sei Dank gibt es hier auf der Interwitz auch ein begleitendes Symposion. Da haben wir die Literatur- und Witzwissenschaftlerin Hanna Legatis-Primsch gebeten, uns mal etwas zum ostpreußischen Witz zu sagen.
9: Ein Deutscher, ein Amerikaner und ein Dobermann.
10: Wer kennt sie nicht? Die klassische Eröffnung des ostpreußischen Witzes. Erstmals angewandt 1356 in Marienwerder im damaligen Deutschordensgebiet. Aus einem alten Kirchenbuch ist uns die ursprüngliche Form bis heute überliefert.
9: Ein Vater, ein Sohn und ein Heiliger Geist.
10: Schon hier erahnen wir etwas von der schelmischen Kraft des ostpreußischen Witzes. Die klassische Eröffnung, in der Sekundärliteratur auch masurische Reihung genannt, steuert schnurstracks auf das Plateau des Witzes zu. Hier entwickelt sich sein Bouquet. Hier spüren wir die Weiten der masurischen Seen.
9: Ein Vater, ein Sohn und ein Heiliger Geist fahren mit einem Moped von Tauroggen nach Allenstein.
10: Typisch auch für das Witzplateau ist die Einbindung ostpreußischer Ortschaften in einen fiktiv-dokumentarischen Gesamtentwurf. Weder existiert zwischen Tauroggen und Allenstein eine Moped-Verbindung, noch ist es wahrscheinlich, dass die drei genannten Personen sich einer solchen bedienen würden. In seinem dritten Teil, nach Eröffnung und Plateau, in der Engführung, explodiert der ostpreußische Witz in einer Kaskade unerwarteter Ereignisse.
11: Plötzlich muss der Russe pissen.
10: Welcher Russe? Für den Laien muss diese abrupte Wendung überraschend kommen. Dem Fachmann ist sie jedoch bekannt. Genau wie das ehemalige Ostpreußen steht auch der ostpreußische Witz seit 1945 zum Teil unter sowjetischer Verwaltung. Jeder Witz seit Kriegsende hat seither einen russischen Besatzer, der sich mehr oder weniger harmonisch einreiht. Hören wir dazu noch einmal den Gesamtwitz.
9: Ein Vater, ein Dobermann und der Heilige Geist fahren mit einem Moped von Tauroggen nach Allenstein. Plötzlich muss der Russe pissen.
10: Ja, das ist humoristisches Urgestein. Was hätte aus dieser genialen Eröffnung, aus diesem artistischen Witzplateau und der explosiven Engführung nicht alles entstehen können? Doch leider wurde seit 1919 mit dem Versailler Vertrag der ostpreußische Witz durch den Korridor von seiner Pointe getrennt.
9: Ein Deutscher, ein Amerikaner und ein Dobermann.
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3: Durch einen Zufall treffen wir hier auf der Interwitz 90 einen Entertainer, dessen Humor in den 80er Jahren unumstritten war. Bei mir zumindest, ich fand ihn nämlich nie so gut, aber die Geschmäcker sind ja bekanntlich sehr verschieden. Dieser Mann ist unermüdlich im Dienste am Witz sozusagen unterwegs. Herr Wegele, haben Sie einen Moment Zeit für uns, Herr Wegele?
12: Ja. Ist es denn die Möglichkeit, der Herr Brungs vom Fernseher?
3: Ja. Ja, grüß guten Tag, Gott, guten Tag, Lutz Wegele. Ja.
13: Heinz Wegele.
3: Ja, Sie sind für unsere Hörer ja leider kein Unbekannter mehr. Sie haben auch hier einen Stand auf der Messe. Erzählen Sie uns doch bitte kurz, was für Sie die Interwitz gebracht hat bis jetzt.
13: Außer Späßen nichts gewesen, Herr Brungs, gell? Ich häng hier ja saumäßig geschwitzt vor der Arbeit. Aber bisher häng ich nur Späße gekriegt. Und Sie wissen ja, wie das bei uns Künstlern ist, gell? Die Späße sind ja ein Witz.
3: Nie um eine Antwort verlegen, dieser Mann. Jemand Späßchen auf Lager, aber es gab ja auch ernstere Angelegenheiten hier auf der Messe. Zum Beispiel ein internationales Symposium, das sich mit der Zukunft des Witzes beschäftigt hat. Wer war dabei und was ist dabei rausgekommen, Herr Wegele?
13: Ein Russe, ein Amerikaner und ein Deutscher sitzen am runden Tisch und erzählen sich Witze. Ja. Der Russ lacht, der Amerikaner lacht noch mehr und der Deutsche, der schaut im Wörterbuch nach, gell?
3: Ja, wunderbar. Herr Wegele, eine Frage noch zur Unterbringung. Es sind ja viele tausend Witzevertreter aus der ganzen Welt hier dabei. Wo sind die denn alle untergebracht?
13: Natürlich im Witzhotel, gell, das ist doch klar. Hm. Wir haben dort schöne Zimmer mit eingebauten Lachsäcken, gell, und Zimmerservice. Da können sich abends noch ein bisschen was Lustiges aufs Zimmer bringen lassen. Sie verstehen schon, was ich meine, gell? Ja. Und zu essen gibt es Lahmacun und das ist so eine türkische Witzpizza, müssen Sie wissen, gell?
3: Ja, das klingt ja sehr interessant. Zum Schluss noch Ihr Tipp, Herr Wegele. Welches ist der Ihr heimlicher Favorit bei der Wahl zum Interwitz 90?
13: Naja, da gibt's nur einen, gell, Herr Brungs. Das ist doch Scheidungswitz. Ja. Passen Sie auf, ich erzähle Ihnen mal. Eine Frau kommt zum Rechtsanwalt, weil sie möchte sich scheiden lassen, gell. Mhm. Der Anwalt fragt sie nach ihren Gründen. Seufter, fragt er. Herr Neu, sagt die Frau. Naja, gibt er kein Geld nicht. Das schon. Ja, schlägt er dich am Ende? Herr Neu. Ja, wie schaut's dann aus mit der ehrlichen Treue? Drauf die Frau. Naja, der Packmann. Das zweite Kind, das ich nehme gar nicht von ihm.
3: vielen Dank, Lutz Wegele. Dankeschön.
13: Gut, ja, ja, der ist gut. Ja.
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0: auch noch eine Leitung gelegt zu unserem Korrespondenten Ferdinand Faschkoller, der irgendwo jetzt wieder in Deutschland ist und was ganz Wichtiges zu berichten hat. Pavi, wo ist er denn überhaupt?
1: Ja, der ist nämlich in einem Bergwerk unterhalb des Hörspiel-Freigeländes.
0: Ach so.
1: Es gibt eine Schattenseite an der ganzen Witzproduktion. Es gibt ja Unmengen an Altwitz und der strahlt ja auch noch und man weiß nicht, wohin mit dem ganzen Zeug. Ferdinand Faschkoller, unser Reporter, ist der Sache mal nachgegangen. Wir rufen Ferdi.
0: Technik, bitte Ferdi, den Schalter.
1: Kannst du uns hören?
0: Schalter umlegen.
2: 86 Meter unter der niedersächsischen Erde erstreckt sich der Stollen Klaus Dieter. Hier wird schon seit Jahren kein Doppelkorn mehr abgebaut und so geriet der Schacht in Vergessenheit. Bis vor einigen Monaten. Da nämlich beschloss die niedersächsische Regierung, hier im alten Doppelkornbergwerk in Haselünne eine Endlagerstätte für gebrauchte Witzstäbe einzurichten. Dies war nötig geworden, seitdem im November 1988 der schnelle Brüter das Frühstücksradio 2 ans Netz ging und wöchentlich mehrere Tonnen hochradioaktiver Witzmüll anfiel. Alle anderen Bundesländer hatten sich geweigert, den strahlenden Abfall bei sich aufzunehmen. Ja, selbst die DDR lässt nur begrenzte Mengen Frühstücksradiomüll über ihre Grenzen. Gegen den Widerstand der Blauen im Parlament wurde das Doppelkornbergwerk in Haselünne endgültig geschlossen und soll nun die alten Witzstäbe aus Isernhagen aufnehmen. Ich stehe hier mit meinem Mikrofon im Stollen Klaus Dieter und warte auf die erste Lieferung Witzmüll. Ja, und da sehe ich auch schon den Stäbler in die Ecke kommen. Er wird dann gleich die radioaktive Ladung an ihren Platz hier in der Ecke abstellen, wo sie hoffentlich bis ans Ende aller Tage ruhen wird und wir Menschen oben an der Erdoberfläche sie ruhig vergessen können. Doch was ist das? Der Stäbler gerät ins Schlingern, eine Tonne löst sich aus dem Gebinde, stürzt auf die Erde. Nein, und der Deckel springt auf. Nein, das darf nicht geschehen. Aber, liebe Zuhörer, es ist geschehen. Mit einer Wahrscheinlichkeit von 1 zu einer Trillion ist es hier geschehen. Eine Tonne ist zerplatzt. Der strahlende Abfall spritzt aus der Tonne. Und verseucht alle Anwesenden. Ja, wenig tröstlich für uns Eingeschlossene hier unten, dass die Halbwertszeit der gebrauchten Brennstäbe aus dem Frühstücksradio 30.000 Jahre beträgt. Na denn, gute Nacht. Das war Ferdinand Faschkoller aus dem Stollen Klaus Dieter für Radio FFN.

0: Hier auf der großen Hörspielmesse Interwitz hier in Isernhagen haben wir auch den Stand von Erwinchen entdeckt.
1: Ja, es gibt nämlich auch eine Kinderabteilung der Witzmesse.
0: Ja.
1: Erwinchen ist angekettet an seinem Stand.
0: Was ich mit einer gewissen Genugtuung sehe.
1: Ja, weil er sich sonst natürlich immer Softeis und Pommes reindrehen würde, statt seine Vorträge hier zu halten. Dafür ist er engagiert worden. Und jetzt hat er für uns einen Vortrag vorbereitet über Gesellschaftsspiele.
2: Das kleine Horrorstübchen mit unserem
3: Erwinchen! Manchmal, da weiß ich gar nicht, warum die Erwachsenen denken, dass Kinder auch gerne Gesellschaftsspiele machen. So ein Quatsch, die sind gar nicht toll, so wie das auf der Verpackung immer aussieht. Zum Beispiel, ne, bei den Mörderspielen, da passiert gar kein richtiger Mord. Oder bei Risiko, da kann man gar nicht wirklich schießen und kämpfen. Und bei Monopoly gibt's überhaupt gar kein Geld. Das ist alles nur Betrug. Und das Spiel des Wissens, das ist auch so langweilig. Ich sollte da neulich sagen, was Sublimation ist. Mann, das ist doch die Aggregatzustandsänderung von fest zu flüssig. Ist doch völlig puppig. Da sind dann noch aber manchmal so neue Spiele wie Tschernobyl. Wer zuerst verstrahlt ist, hat gewonnen. Oder Weichteil. So ein Spiel über neue Sexformen. Das ist schon ein bisschen besser. Obwohl, die bringt's auch nicht immer so richtig. Was manchmal Spaß macht, ist, was Sascha und ich immer spielen mit einem Würfel, ne? Da muss man, also immer wenn man eine 2, eine 4 oder eine 6 würfelt, darf man eine Tasse von Papi in seinen besten Cognac trinken.

0: Aber so richtig Spaß beim Spielen haben, glaube ich, nur die Großen. Nämlich vorgestern, da musste ich nachts aufs Klo und da habe ich gehört, wie Mami zu Papi gesagt hat, lass uns jetzt gleich nochmal Domina spielen. Und dann haben die beiden ganz viel gelacht und Spaß gehabt. Verstehe ich nicht, was an so blöde Klötze aneinanderlegen so toll sein soll.
1: So, jetzt sind wir endlich da, wo alle, die diese Messe besuchen, bestimmt länger verweilen werden, nämlich am Herrenwindstand. Was, Barbie?
2: Ja. Und vor dem Stand steht ein großes Transparent mit dem Motto des Herrenwitzes in den 90er Jahren. Lies mal vor, Brunks, ich hab meine Brille nicht auf.
1: Ja, warte mal. Frau Wirtin hat auch einen Sohn. Und aus dem Lautsprecher hören wir jetzt schon die ganze Zeit drunter ein sattes Herrenlachen, ne?
2: Ja, schön. Und neben uns steht Aldo Penibel, das ist der große alte Mann des deutschen Herrenwitzes. Gerade ist er von einer Prostata-Geschichte erholt, nicht? Er ist zugleich an diesen Stand geeilt. Aldo, können Sie uns vielleicht mal einen typischen Herrenwitz der 90er Jahre erzählen? Denn das ist das Thema hier.
3: Schönen guten Tag, die Herren. Also, kommt eine Frau beim Arzt? Ja, sehen Sie, der deutsche Herrenwitz der 90er Jahre ist verkürzt, schert sich nicht um langes Vorspiel, man will es wieder kurz und locker, am liebsten im Stehen oder Vorbeigehen.
1: Ja, kann man denn sagen, dass jeder Herrenwitz so seine Epoche hatte?
3: Ja, völlig richtig, Herr Brunks. Sehen Sie, den Witz, den wir gerade gehört haben, den gab es leicht verändert schon mal um 1895, also immer um eine Jahrhundertwende herum, da gibt es diesen Hang zum Verkürzen.
1: Ah, ja.
3: Damals lautete derselbe Witz ungefähr so: Kommt eine Frau unterm Arzt? Nicht wahr?
2: Ja, was machen jetzt aber die Leute, die ihre alten Herrenwitze liebgewonnen haben, so mit diesen vielen pikanten Einzelheiten? Wo sollen die denn damit hin?
3: Ja, da gibt es ja immer noch eine Übergangszeit von 20 Jahren. So lange kann man auch noch seinen alten Herrenwitz in der Öffentlichkeit bringen. Das geht, ne?
1: Haben Sie da vielleicht mal ein Beispiel für uns jetzt hier,
2: ja,
1: so ganz
2: für uns privat?
1: Hier.
3: Ja, natürlich. Moment bitte. Ein Mann will seiner Frau mal so richtig. Abends kauft er sich extra noch einen. Und dann zieht er sich sein aus und sie nach seinen.
4: Achtung, Achtung. Dies ist eine Durchsage. Hören Sie bitte bis auf Weiteres keine Folge der Firma mehr, denn es sind gefälschte Firmen im Umlauf. Zu erkennen sind sie am fehlenden Wasserzeichen und am insgesamt dunkleren Ton. Achtung! Dies ist minderwertige Ware. Hören Sie nicht zu, denn für gefälschte Firmen gibt es keinen Ersatz. Sollten Sie dennoch in den Besitz einer falschen Firma gelangen, geben Sie diese bitte sofort bei der nächsten Polizeidienststelle ab. Zur Demonstration blenden wir Ihnen jetzt noch einmal eine der in Umlauf gebrachten Falschfirmen ein.
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8: Die Firma geht weiter. Schon herrscht wieder gute Stimmung im Büro. Fritz F. Niedmeier und Frau Graumann planen schon die nächsten Aktionen. Doch wo treibt sich Firmendrahtartikel Norbert wieder rum?
9: Verdammt nochmal, wo ist euer verdammter Hund wieder geblieben, Frau Graumann? Was machen Sie denn da?
3: Ja, aber Herr Niedmeier, Sie haben doch gesagt, dass ich hier auf Sie warten soll.
9: Frau Graumann, Sie sollten mir doch einen Kaffee machen.
3: Ja, sehr wohl, Herr Direktor, dann mache ich Ihnen jetzt einen Kaffee.
8: Fragen über Fragen. Kaufen Sie sich auch die nächste Folge von Die Firma.
1: Das würde ich nicht tun, ne?
10: Hey,
1: ein trauriges Beispiel war das, ja.
10: Ja.
6: Aber wie sowas kommen kann, das zeigt uns hier ein Fax, das wir von Herrn Jens Schubert von der Firma Hackmann & Co. bekommen haben aus Hannover. Er schreibt: Sehr geehrte Damen und Herren, nach einem klärenden Telefongespräch mit einer Ihrer Empfangsdamen musste ich voller Entsetzen feststellen, dass Sie die Firma abgesetzt haben. Da ich einer der Hörer der ersten Stunde bin und mich mit der Firma identifizieren kann, muss ich Ihr Handeln daher missbilligen. Des Weiteren behalte ich mir vor, Montag, Mittwoch und Freitag in der Zeit von 10.10 Uhr bis ca. 10.15 Uhr Ihren Sender abzuschalten. Um Ihr Handeln verständlich zu machen, werde ich um eine Stellungnahme Ihrerseits nicht abgeneigt. PS, sollte der NDR doch das Beste am Norden sein?
1: Das glaube ich nicht. Nein,
6: glaube ich nicht.
1: Also, die Firma, die kommt wieder. Irgendwie kommt sie wieder.
6: Ja, die sind jetzt auch schon fest am Arbeiten.
1: Natürlich.
6: Bloß, aber wir müssen nochmal weiter davor warnen, nicht auf die gefälschten Firmen reinzufallen.
1: Ja. Also das sind ganz perfide Jungs die sich und Mädels, die sich auf den Zuchter aufsteigen. Und
6: die
1: dann
6: werden billig in Fernost produziert,
1: ja, genau.
6: Und werden dann hier zu Tausenden über Norddeutschland abgeworfen.
1: Ja,
6: ganz schlimme Sachen.
1: Ja.
6: Für jemanden, der mal so eine Gefälschung in die Hände bekommt, an uns einschicken.
1: Genau. Dann bekommt er nämlich, also gegen eine gefälschte Firma gibt es ein echtes Firmen-T-Shirt, ja? Also
6: jedenfalls zwei Stück.
1: Zwei Stück immer.
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0: Das war das Frühstücksradio für heute. Aus dem Radio FFN Stadion in Isernhagen verabschieden sich Hans-Werner Brunks und Pavian Meyer zu Brochterbeck mit einem Endstand 0:0 unentschieden. Wir sagen auf Wiedersehen unter den Klängen des Musikkorps der dritten Pöppelmeier Ulanen unter der Leitung von Riffmeister Frank von Eichner und wünschen Ihnen eine gute Heimreise.
1: Da schließen wir uns natürlich an. Wir machen jetzt Schluss hier auf der großen Witzmesse. Alles konnten wir natürlich nicht rüberbringen, aber ein paar Eindrücke sind uns noch gelungen.
2: Wir haben auch ein paar Anregungen gebracht über den heimatlich selbst gebastelten Witz. Ja. Ich hoffe, Sie haben Spaß gehabt. Der Herpes van der Lüden, der heute natürlich nicht bei der Live-Sendung dabei war, hat uns eben noch zwei Postkarten reingereicht. Und zwar sind das die Gewinner der letzten Kopf ist Heiß-Sendung. Da haben wir mal Thomas Gemke aus der Teutonenstraße 2 in 4939 Steinheim. Pinsebeck, du hast dein Firmen-T-Shirt gewonnen. Herzlichen Glückwunsch.
1: Ja, und noch ein Firmen-T-Shirt hat Klaus Göde, Gräde, Narzissenweg 1 in 2054 Geesthacht gewonnen.
2: Ja, herzlichen Glückwunsch. Auf Wiedersehen sagen von der großen Witzmesse hier im Isernhagener Stadion neben dem Hörspiel Freigelände. Pavian Meyer zu Brochterbeck
1: und Hans-Werner Bungs.
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0: ein komisches Land, wo auch tagsüber die Autobahnbeleuchtung brennt.
1: Belgier habe Geld dafür von Deutschland. Deutschland selbst schuld, habe gemacht dumme Krieg. Jetzt bezahlt Deutschland Autobahnlicht für Belgien. Wiedergutmachung.
2: Ja, dann könnten sie das Geld aber auch für andere Sachen ausgeben, ey.
1: Ja, Polle kriegt auch Geld von Deutschland. Regierung bezahlt Ausbildung von Autoklauer. Ist vernünftig. Hilfe zur Selbsthilfe.
0: Ist das wahr?
1: Ja, so war ich Dietmar, Jaroslav heiße. Hier, Abschlusszeugnis.
0: Ein staatlich geprüfter Autoschieber. Und das erfahren wir erst jetzt, fast am Ende unserer Reise, mitten in Belgien, bei 180.
2: Nach all der Zeit.
1: Wieso? Habe nie gemacht, Hehl daraus.
0: Hehl. Ich dachte, das waren Witze.
1: Nee, nix Witz.
2: Bist du ein echter Dieb?
1: Ja, eventuell.
0: Wahrscheinlich heißt du gar nicht Jarro.
1: Nee, doch, Wischmeier. Habe Namen vergessen.
0: Ich kann's einfach nicht fassen.
1: Beruhigung. Erstmal an Raste. Ihr Kaffee, Jarro wartet eventuell in Merzau.
2: Nee.
0: Niemals. Hey, Jarro, oder wie du heißt. Wo sind die Aschenbecher?
1: Was? In meine Tasche. Eben ausleeren in eigene Tasche. Kommt sauber wieder raus. Ganz bestimmt wie neue Aschenbecher. Kein Problem.

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0: Liebe, Intrigen, Portokosten.
1: Schicksale rund um das Wirtschaftsimperium des Fritz F. Niedmeier.
0: Immer noch läuft das Geschäft mit dem alkoholfreien Wodka glänzend. Ein bekannter französischer Mineralwasserkonzern hat herausgefunden, dass der Niedmeyersche Wodka selbst ihr bestes Tafelwasser in den Schatten stellt. Importiert ihn jetzt containerweise, füllt ihn in seine Mineralwasserflaschen und verkauft die leeren Wodkaflaschen an eine polnische Wodka-Brennerei. Den dort produzierten Wodka, aber das wissen wirklich nur wir, kauft die Firma Niedmeyer dann wieder und trinkt ihn aus, um an die nötigen Wodkaflaschen für den alkoholfreien Wodka zu kommen. Wir sehen, manchmal funktioniert die Welt wirklich so einfach, wie wir es immer gerne hätten.
2: Aber leider nur manchmal,
0: denkt Hauptkommissar Durchbiss und reibt mit schmerzverzerrtem Gesicht seinen Hintern, der vom Nikolaus eine gehörige Abreibung entgegennehmen musste.
2: Ich hätte diesen verdammten Niedmeyer wirklich nicht laufen lassen dürfen. Mord ist schließlich Mord und einen Stutenkerl habe ich auch dick gekriegt.
0: Aber er hat dem Nikolaus versprechen müssen, der Sache nochmal auf den Grund zu gehen. Und sogar einen Tipp hat ihm der Kollege im roten Mantel gegeben.
3: Geh mit einem Spaten in Niedmeyers Garten. Hinter den Toiletten liegt die Leiche. Wollen wir wetten?
0: Natürlich hatte Durchbiss an diesem, sozusagen mit dem Hammer gereimten Gedicht erkannt, dass sich sein Vorgesetzter Feinbein unter der roten Robe verbarg. Er hatte einen unverbesserlichen Hang zum Reimen, wobei er stets über jedes Versmaß hinausschlug. Aber das half ihm jetzt auch nichts. Was er jetzt brauchte, waren zwei Dinge. Einen Spaten für den Garten
2: und eine anständige Wundsalbe für meinen Hintern.
0: Fritz F. Niedmeyer ahnt inzwischen nichts von alledem. Er hat seine Stimme wiedergefunden und könnte eigentlich glücklich sein, ist er aber nicht. Die Tatsache, dass ihn Suzette wieder einmal, diesmal mit einem der anonymen Alkoholiker betrogen hat, bricht ihm das Herz. Bedeutet das das aus? Nein, zum Glück hat Niedmeyer ja für solche Fälle noch seinen Herzschrittmacher. Auch wenn man ihm anmerkt, dass er schon vor 100.000 Schlägen zur großen Inspektion gemusst hätte.
2: Na, alter Klappergasten, willst du wohl?
0: Beunruhigt schlägt Niedmeyer sich an die Brust.
2: Na los, komm schon! Na los, verdammt nochmal! Spring an, mach schon! Das war dann wohl Exitus durch Golbenfresser. Scheiß Technik.
0: Noch einmal ist Fritz F. Niedmeyer dem Tod von der Schippe gesprungen. Aber apropos Schippe, was ist eigentlich mit Hauptkommissar Durchbiss? Hat er in der Gerätekammer des Polizeikleingartenvereins seinen Spaten gefunden? Und wird er damit hinter den Toiletten in Niedmeyers Firmengarten graben? Was wird er finden? Und wo ist Suzette geblieben? Liegt sie schon wieder in den Armen der Nummer 1 von den anonymen Alkoholikern? Und Norbert, wie geht es ihm in der großen, weiten Welt? Versäumen Sie nicht die nächste Folge von Die Firma.

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1: Ah, Heinz freut sich schon so doll. Nächsten Sonnabend ist Brenntag in der Gemeinde, dann gibt's endlich wieder frischen Schnaps nach die lange Zeit voller Entbehrungen.
2: Was? Die eine Woche? Letzten Sonnabend war doch auch schon Brenntag. Die ganze Gemeinde war zugequalmt. Anita stinkt jetzt noch nach Rauch.
1: Ja, warum holt ihr die denn nicht wenigstens für den einen Nachmittag ins Haus?
2: Ich weiß gar nicht, wo meine alte Eichenkommode geblieben ist.
1: Haben bestimmt die Komodo-Warane aufgefressen, Frieda.
2: Was? Sind die hier bei uns im Garten?
1: Ja, haben zwei Beine, wiegen 180 Kilo, arbeiten auf dem Finanzamt und schmeißen alles aufs Feuer, was nicht nied- und nagelfest ist.
2: Ach du Schreck, meine Kommode, da war doch noch mein Führerschein drin, was mache ich denn jetzt?
1: Führerschein? Das war noch dein Aria-Nachweis. Den brauchst du aber heute nicht mehr, du Döskopf.
2: Was? Auch nicht, wenn man ein neues Gewerbe antragen will?
1: Waffenlieferungen gehen nur noch in Krisengebiete.
2: Und wenn man mal nach Polen fahren will?
1: Das geht allemann ohne heutzutage.
2: Und mein Sonntagsschlüpfer, der lag da auch noch drin in der eine Schublade.
1: Ach, Frieda, hör doch auf. Du kannst ja sowieso nichts mitnehmen auf andere Seite.
2: Ja, ja, insofern sind die Brenntage ein Segen. Man lernt Abschied zu nehmen von irdischen Gütern.
1: Von Heckenschnitt, von tote Äste, von Laub und Mulm.
2: Wenn bloß der olle Qualm von den vielen Sommerreifen nicht wäre.
1: Stimmt, das ist nicht ganz so schön. So, ich muss auch nach Hause, sonst ist bei Heinz gleich auch schon wieder Brenntag. Und ich kann die ganzen leeren Flaschen wegbringen, nicht? Tschüss!
2: Blöde Kuh.
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nicht nur der Mitteleuropäer, auch der Chinese kennt die Hundstage. Bei ihm kommt die Hitze allerdings nicht von oben, von der Sonne, sondern aus dem Ofen, auf dem der Wauwau gebrutzelt wird.

0: Ach, es war eigentlich wie immer. Tommy und ich waren abends noch im Biergarten gewesen. Wir hatten ein bisschen was getrunken, nicht viel. Wir waren gut drauf, ja, aber irgendwie war einfach nichts los. Und auf einmal, da war da dieser Typ mit dem Motorrad. Ja, der kam gerade an auf seiner Maschine. Eine 750er. Mit allem Schnickschnack in diesen affigen Farben. Halt so ein Joghurtbecher. Da sagt Tommy zu mir, so einen Hobel braucht er auch. Bei seinem Gewicht. Der war nämlich so dick wie zwei Kleiderschränke zusammen. Ah, und da bin ich dann auf die Idee gekommen. Ich hätte ja nie im Leben geglaubt, dass Tommy das wirklich machen würde. Oh Mann, hätte ich doch bloß nichts gesagt.
1: Und darum, ja, darum bin ich froh, dass ich kein Dicker bin.
0: Naja, ich sag also zu Tommy, ich tu dir ein Bier aus, wenn du zu dem Typen da drüben hingehst und zu ihm sagst, na du fettes Schwein? Mehr nicht. Nur, na du fettes Schwein. Für ein Bier. Ah, Tommys Glas war ja auch gerade leer und vielleicht hat das ja auch eine Rolle gespielt und kohlemäßig, da sieht's ja bei ihm auch nicht so gut aus. Er ist also aufgestanden und ich fand es ja tierisch witzig, dass er das wirklich machen wollte. Ich musste lachen. Er ging zu ihm rüber, er lacht noch so, als es ihm sagt und dann ist es passiert. Naja, 3 Wochen hat er nicht mit mir gesprochen. Kann ich auch irgendwie verstehen. Aber gestern hat er mich dann doch angerufen und es mir erzählt. Er ist also damals im Biergarten zu dem Dicken hingegangen, hat auf mich gezeigt und zu ihm gesagt, ich würde nur so grinsen, weil ich noch nie so ein fettes Schwein gesehen hätte. Ah, hat der Dicke natürlich nicht lange gezögert. Ist zu mir hin und... Naja, und jetzt liege ich hier auf Station 7. Morgen kommt der Gips ab. Was ich dann mache? Dann gehe ich erstmal ein Bier trinken. Tommy muss ja noch einen ausgeben, ne?

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1: Moin, nicht mal mehr eine Woche und die WM fängt an. Doch jetzt, wo soweit ist, kriegen wir Schiss. Ist auch an alles gedacht, ist alles vorbereitet. Im Geiste gehen wir nochmal unsere Gefriertruhe durch. 2 Zentner Nacken, 400 Schinkengriller, müsste an sich reichen. Aber was ist mit Holzkohle? Am besten nochmal Fuder in Flur kippen. Ein Glück jedenfalls wird Bier nicht im Iran gefördert. Da kann uns der Bekloppte da unten nicht in der Straße von Hormuz den Hahn zudrehen. So, das hätten wir. Jetzt noch Telefon aus der Wand ziehen, Türklingel abstellen, die Fenster von außen zunageln. Scheiße, was ist, wenn der Strom ausfällt? Das Notstromaggregat mal testweise anlaufen lassen. Ganz wichtig, fast vergessen, das Schild vor der Haustür. Achtung, Sie verlassen den WM-freien Sektor, es wird scharf geschossen. Postbote, Schwiegermutter, Zeugen Jehovas, Kurierfahrer müssten so vertrieben werden. Jetzt bloß auf den Fernsehsessel in optimale Position bringen, das Nationaltrikot über die Wampe ziehen und auf den Anpfiff warten. Sind ja bloß noch ein paar Tage. Das Zittern lässt allmählich nach. Alles ist optimal, an jedes Detail wurde gedacht. Plötzlich zuckt ein Blitz durch das Großhirn des Fußballfans. Mist! Die Fußball-WM ist ja in Amerika, zum Teil nachts. Und seit Katar, Infantini und diesen ganzen korrupten Mist können wir uns nicht mehr so richtig darauf freuen. Wieder ein Spaß weniger im Leben. Unterbleiben.

0: Uschi, jetzt muss ich dir mal was erzählen. Ach, du weißt doch, dass die Vera mit ihrem Lover etwas Pech gehabt hat, nicht?
1: Ja. Flori! Flori, nicht in den Mund nehmen! Das ist Ben!
2: Ja, sag mal, erzähl schon, Hedi, was war denn mit Vera?
0: Nein, weißt du, mit Helmut hat sie jahrelang, nicht? Sie wollten ja immer eins. Ja. Alles haben sie gemacht. Helmut war ja sogar in dieser Dingsbums-Klinik, Urologie. Ja. Flori, lässt du das wohl? Lässt du die Vase stehen? Nicht Kacke machen! Nein, Flori, nicht Kacke! So, naja, jedenfalls mit diesem Typen, was soll ich sagen, beim ersten Mal,
2: ach, zack. Ist nicht wahr? Ach nein, was will sie machen?
0: Na was wohl, sie fährt in den Osten nicht mehr.
1: Flori, hat Mama nicht gesagt, du sollst kein Kacke? Nein, nicht, auch nicht pullern.
2: Ich war ja in Holland, hat mir immer gut gefallen.
0: Ja, Helmut darf aber nichts wissen. Ich sag dir, Vera ist fix und fertig.
1: Flori, mein Schatz, nicht Billy-Billy machen, nicht? Ich kauf dir gleich etwas Schönes, ja?
2: Sag mal, warum kriegt sie es denn nicht einfach? Helmut wird es doch gar nicht merken.
1: Aus, Flori! Wir machen gleich zu Hause Pulu-Pulu!
0: Ja, der Lover von Vera war doch ein Afrikaner, nicht?
2: Du meinst?
0: Schwarz wie die Nacht.
1: Pulu-Pulu! Kacke, kacke! Nicht, Flori! Nein, zu Hause!
2: Du meine Güte, was für ein Unglück für die arme Vera!
0: Oh, du sagst das, Uschi, mein Schatz. Naja, das ist schon tragisch für unsere Vera. Erst will sie eins und kriegt keins, nicht? Und nun kriegt sie eins und hat die falsche Farbe. Ach ja, wo Kinder doch so eine Erfüllung
2: und
0: sind.
2: Und eine echte Bereicherung.
0: Ja, das kannst du mal sagen.
1: Billy, Billy! Ja, fein! Fein hast du das gemacht! Kaka, kaka! Nicht Patschi, Patschi! Nein, nicht Ham, Ham, Flori! Nicht Ham, Ham, kaka! Pulli, Pulli!
0: Ich muss aber eben hin, Uschi. Moment!
1: Flori!

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0: Hallo, Danana. Guten Tag.
1: Guten Tag. Wie kann ich Ihnen behilflich sein, Herr...
0: Hackefresse.
1: Herr Hackefresse.
0: Hackefresse.
1: Also, was kann ich für Sie tun?
0: Ich will ändern meinen Namen.
1: Aha.
0: Wissen Sie, bei uns, das ist sein guter Name. Heißt Freund der Götter und Kumpel von Bürgermeister.
1: Schön.
0: Aber jetzt, ich suche eine Frau. Und man mir gesagt, hier sein schlechter Name. Kann werde verstanden falsch. Frau, dich lache aus.
1: Ah, ja, ich verstehe. Und deshalb möchten Sie Ihren Namen umändern.
0: Umändern.
1: Ja? Selbstverständlich, das ist nur eine Formsache. Wie soll denn Ihr neuer Name lauten? Haben Sie schon eine Idee?
0: Ficke Micke.
1: Was?
0: Von Hintern. Ficke Micke von Hintern. Sein stolzer Name in meinem Land heiße Der da tanzt in Schein von Mond und war Name von Großmutter.
1: Nun, das ist sicher richtig, aber ich muss Ihnen leider sagen, dass auch dieser Name hier falsch verstanden werden könnte.
0: Oh. Schade.
1: Doch, ja.
0: Na gut, dann ich nehme die von großer Vater. Bedeutet, der da ist alt und sabbert, aber ist ein Ehrenmann. Name seine Lutsch am Schwanz.
1: Nein, entschuldigen Sie bitte, aber das geht wirklich auch nicht. Da werden,
0: nicht die Lutsch am
1: Schwanz. Nein, da werden hier vollkommen falsche Assoziationen frei. Sie müssen da schon was anderes.
0: Fettsau.
1: Nein.
0: Blöde Schwein.
1: Auch nicht.
0: Kleine Piemel war der Name von Schwiebschwager.
1: Nein, wirklich, passen Sie auf.
0: Hundekack.
1: Hören Sie, warum nehmen Sie nicht einen ganz einfachen, aber sehr schönen Namen, wie zum Beispiel Müller?
0: Was?
1: Müller.
0: Auf! Alte Drecksau.

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0: Leider ist Niedmeyers Versuch, aus den eingegangenen Vorschlägen die besten zu ermitteln, ohne alles lesen zu müssen, fehlgeschlagen. Aber bis zum großen Firmenfrühstück am Sonntag müssen die Zuschriften gesichtet sein. Daher wird im Moment in der Firma verbissen gearbeitet. Jeder sitzt vor einem Stapel von Briefen und versucht, die erfolgversprechendsten Ideen herauszusuchen.
2: Boah, das ist ja der Wahnsinn. So was habe ich ja noch nie gesehen. Das darf ja nicht wahr sein.
0: Frau Graumann ist gespannt, was für ein Produkt Herr Niedmeyer so erregt, und schaut ihm unbemerkt über die Schulter. Sie versucht zu erkennen, was es ist. Aber leider haben ihre Augen unter der vielen Arbeit schon etwas gelitten.
3: Rita, lebt es andersrum?
0: Es geht nicht. Widerstrebend setzt sie ihre Brille auf, die sie sonst aus Eitelkeit gerne in der Tasche lässt. Was sie dann sieht, überrascht sie allerdings wirklich.
3: Herr Niedmeyer, lesen Sie etwa wieder eins von diesen Pornoheften?
2: Nein, das ist ein Produktvorschlag bezüglich Damenunterwäsche.
3: Ja, Damenunterwäsche?
2: Ja.
3: Ich hätte das eher für einen Pferdehalfter gehalten, Herr Niedmeyer. Sie wissen, ich habe für Ihr Hobby immer Verständnis aufgebracht. Ja, selbst als Sie mich damals gefragt haben, ob Sie diese Fotos von mir machen können.
2: Aber Raumenschen...
0: Selbst Norbert unterbricht in diesem Moment die Arbeit kurz, blickt von seinem Stapel Zuschriften auf und kläfft bestätigend.
2: Ihr habt mir ja nichts vorzuwerfen. Meint ihr, ich wüsste nicht, was ihr macht, wenn ihr zusammen jassiert? Habe ich nur ein Wort darüber verloren, dass Norbert angeblich eine Blasenentzündung hat und jede halbe Stunde raus muss? Und dass sie dann immer mit verschmiertem Lippenstift wieder zurückkommen? Habe ich jemals irgendetwas dazu gesagt, Frau Graumann?
0: Nein, hat er nicht. Aber hat er nur deshalb nichts gesagt, weil er sich in diesen Momenten noch intensiver seinen Magazinen widmen konnte? Wie dem auch sei. Viel wichtiger ist ja die Frage, ob sie trotz ihrer privaten Vorlieben bis zum Sonntagsfrühstück alle Zuschriften gelesen haben werden. Aber noch jemandem sitzt der Sonntagvormittagtermin im Nacken. Schrage. Immer noch arbeitet er in seiner Zelle an dem selbst öffnenden Gefängnistürschloss. Seitdem er weiß, dass am Sonntag das große Firmenfrühstück stattfinden soll, bei dem über die neuen Produktvorschläge geredet wird, bangt er um seinen Arbeitsplatz.
4: Gut, ich bin genial, aber wer sagt denn, dass es nicht noch andere Genies gibt?
0: Also verdoppelt Schrage seine Anstrengungen, freizukommen. Und tatsächlich, es scheint zu klappen. Schließlich hat Schrage das Türschloss so modifiziert, wie er es sich vorgestellt hat. Stolz stellt er sich vor die Zellentür. Laut und vernehmlich spricht er die magischen Worte.
5: Sesam, öffne dich!
6: Sesam, von wegen, Schrage. Es gibt Mohnbrötchen wie jeden Tag.
0: Aber das ist Schrage jetzt auch egal, denn es funktioniert tatsächlich. Langsam schwingt die Zellentür auf.
5: Ja, bitte! Wer sagt's denn?
0: Ja, wer? Aber wird Schrage unbemerkt an dem Vollzugsbeamten vorbeikommen? Oder wird der bemerken, dass Schrage sein Mohnbrötchen wieder nicht gegessen hat? Und was passiert inzwischen in der Firma? Werden bis Sonntag früh alle Einsendungen gelesen werden? Und wie viel ist eigentlich 6573 geteilt durch 17? Das erfahren Sie am Sonntag von 9 bis 12 Uhr in Die Firma.

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1: Gerl, Anneliese, hab ich einen Brand. Gib mir mal eben den Buddel rüber.
2: Nein, das geht nicht. Da hab ich mich mit verkauft. Die Kiste, die muss dringend umgetauscht werden.
1: Verkauft? Der pure Geiz ist das bei dir, Anneliese. Dem Dürstenden darf man das Getränk nicht verweigern, spricht der Herr.
2: Frieda, in den Harzer Bauhof hier, da ist Katholensäure drin. Das kaufe ich sonst nie.
1: Katholensäure, Papstmiege. Weiß der Pastor, dass sowas...

0: 2 Cent für?
1: Die sind doch einfach gewitzt, diese Katholzken, da gibt's ja nix.
0: Ja, was meinst du denn wohl, wer an den ganzen Petroleum verdient, hä?
1: Tankstellen Willi.
0: Petroleum, Frieda Stuhl Petri, das ist Sprit von Vatikan. Das ging dem Papst damals schwer ab, mit dem elektrischen Licht überall, als das kam.
1: Katholensäure, Petroleum, ist da noch mehr von denen?
0: Maria Kron.
1: Und ich habe den so gerne getrunken, in Kaffee, in der Milch, manchmal in der Suppe sonntags.
0: Ja, ich guck seitdem, ich das weiß, auch 3-mal auf die Zutaten.
1: Was ist mit Papsi Cola?
0: Da hast du recht, da war ich bislang noch gar nicht hintergekommen.

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0: Und jetzt die Lemkes. Eine Familienserie in vielen Teilen. Mit Papa Grappa Lemke, mit Fernet Lemke, mit Bianca Lemke und Mutter Lemke. Und jetzt viel Spaß mit den Lemkes.
1: Sag mal, Grappa.
2: Für dich immer noch Papa Grappa Fernet, klar?
1: Sag mal, Papa Grappa, hast du eigentlich auch immer so mitdemonstriert? Anfang der 70er Jahre?
3: Ach, was? Da war Papa doch bestimmt schon 50 Jahre alt.
2: Aua. Ja, sicher habe ich da mitdemonstriert.
1: Ja, wogegen denn so, hä?
2: Oh ja, was da eben so war, ne? Vor allem für die absolute Freiheit, dass man sich nichts gefallen tun lassen darf und dass kein Mensch auf der Welt einem vorschreiben tun darf, was man tun oder lassen tun soll, ne?
3: Und wie lange hast du das gemacht, Papa?
2: Naja, bis ich eure Mutter kennengelernt habe. Die hat mir das dann verboten.

0: freue ich mich, schon wieder zu Hause zu sein, um deinen süßen kleinen Arsch
1: Das war aus der Reihe Große Momente der Weltgeschichte. Dieter Bohlen versucht eine SMS an Nadel zu verschicken. Leider vom Festnetztelefon in seinem Hotel aus.

0: Herr Dummbofen, das ist aber eine Überraschung, dass Sie einmal persönlich bei uns vorbeischauen.
1: Ja, das habe ich doch versprochen.
0: Schau mal, Oma, Herr Dummbofen ist da.
2: Ja, und? Was will der?
0: Weiß ich auch nicht, aber er ist der Hersteller von Keine-Idee-Kaffee.
1: Und ganz zufällig habe ich auch für jeden eine Tasse meines aromatischen Bohnenkaffees mitgebracht. Hier, bitte.
0: Danke. Sagen Sie, wo Sie gerade einmal hier sind, Herr Dummbofen, verraten Sie uns doch einmal das Geheimnis Ihres Keine-Idee-Kaffees.
1: Gern. Das Geheimnis ist seine magenschonende Bekömmlichkeit. Ein Nachteil vielleicht, er schmeckt beschissen.

0: reiten für Freiheit und Gerechtigkeit. Die drei Musketiere. Heute
1: schon wieder Werbung.
2: Es ist Wahlzeit, lockiger Blondschopf.
0: Ja, er hat die Wahl, Muskete oder Säbel.
3: Uns ist das egal. Hauptsache, er wählt. Denn jeder Treffer zählt. Was?
2: Har, har, har, har.
1: Das war eine Folge der drei Musketiere für Thomas Gottschalk aus München.

0: Der kleine Tierfreund.
1: Eine Saatkrähenfrau in den besten Jahren liegt auf der Bundesstraße. Durch den allzu häufigen Kontakt mit dem Autoreifen ist sie etwas aus der Form geraten. Das ist nicht schön, besonders in der Weihnachtszeit. Während allerorts fröhliche Kindergesichter in den Fußgängerzonen prangen, zerstören weibliche Saatkrähenleichen das friedliche Bild. Als ob über das Jahr nicht genug Gelegenheit bestünde, dem tristen Krähendasein ein Ende zu setzen. Nein, ausgerechnet kurz bevor uns ein Kindlein geboren wird, packt sich das räudige Federvieh auf die Schnellstraße. Der unsensible Umgang mit den höchsten Feiertagen der Christenheit ist typisch für die Natur. Durch allerlei Schabernack versucht die krächzende und tiselierende Blase immer wieder, die religiösen Gefühle der Menschen zu verletzen. Erst in diesem Frühjahr sah ich am Karfreitag eine Katze tot auf einer Kreuzung liegen. Welch lästerliche Ketzertat eines frevelnden Sohlengängers. Am toten Sonntag, wenn allirdisch Vergnügen ruhen soll, trieben sich abertausende Fliegen auf der Toilette einer Diskothek herum. Ganz zu schweigen vom dumm dreisten Heimgetier, das sich auch und gerade in der Fastenzeit eine Schäberdose nach der anderen aufreißt. Liebe Tierfreunde, kehren wir zurück zum flachen Saatkrähewummen auf dem weihnachtlichen Asphalt. Für die eklatantesten Fälle von Weihnachtsfriedensbruch sollten wir immer etwas Lametta und ein paar Kerzen mit uns herumtragen. Mit den stimmungsverbreitenden Alufusseln lässt sich so manche Kaninchenleiche in ein besinnliches Mahnmal zum Fest des Friedens verwandeln. Und dem flatterhaften Weib auf der Straße hier können wir ein rosa Lichterlein in den Afterrest stecken, damit nicht ausgerechnet dieser äußerst unappetitliche Teil unweihnachtlich in den frostkalten Himmel ragt. Eine besinnliche Weihnachtszeit wünscht Ihnen der kleine Tierfreund.

Der Äther, unendliche Weiten. Dies sind die Abenteuer der FF Enterprise, die mit ihrer 90 Mann starken Besatzung unterwegs ist, um neue Welten zu erforschen, neues Leben und neue Zivilisationen. Viele Lichtjahre von der Realität entfernt dringt die FF Enterprise in Galaxien vor, die nie ein Mensch zuvor gehört hat.

0: Spiels noch einmal, Heinz. Oder sagt beim Abschied leise, faszinierend.
1: Und wenn am Morgen die Sonne wieder lacht, seid ewig vereint, ihr von der Liebe Macht. Ah, seid ewig vereint.
2: Das waren Cindy und Spock mit ihrem riesen Stimmungshit. Aber am Abend, da beamt der Vulkan ja. Heute aber mal ohne Cindy, ne? Super Nummer, ey, super.
3: Ja, Hans-Jürgen, recht hast du. Aber jetzt kommen wir zum absoluten Höhepunkt unserer großen Enterprise-Abschiedsjala.
2: Jawohl.
3: Zum Top-Act sozusagen, ja? Es gab ja viele Stars und wohl auch eher Sternchen im Showbiz, in den letzten Jahrhunderten mal eine kurze Zeit recht bekannt waren, die aber heute kein Mutant mehr kennt. Es ist doch so, Hans-Jürgen.
2: Das stimmt. Da waren so zum Beispiel Madonna, Michael Jackson, die Beatles, David Bowie und solche Gestalten kennt keiner mehr.
3: Einer, der hat's geschafft.
2: Ja, das kann man
3: den
2: sagen.
3: Den kennt auch heute noch jedes Kind. Seine Hits sind in allen Galaxien bekannt. Ich meine natürlich Heinz Fassbender. Ich selbst hab ja auch all seine Platten, nicht?
2: Ich auch. Du hast zweimal die meisten, ne?
3: Jo.
2: Zum Beispiel, mein Herz ist in Tirol.
3: Ja, oder den unverjänglichen Evergreen, Anita.
2: Oh, Lanzarote.
3: Genug der Vorrede.
2: Ja.
3: Wir haben es geschafft, ihn für heute zu bekommen. Zurückgebeamt aus der Vergangenheit spielt er uns mit seinem 400-Mann starken Orchester seinen Chanson vor, den nie ein Mensch zuvor gehört hat.
2: Ja. Und hier ist er jetzt mit seinem Abschiedssong für die Enterprise. Mr. 10.000 Warp himself. Hier ist Heinz Fassbender.
4: Ja.

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0: Giuseppe. Ciao. Ist aber eine schöne Sandkaste, die du da hast.
1: Ja, hatte mir mein Papa gebastelt. Nur für mich alleine.
2: Ist eine 1er Sandkaste und eine prima Sandburger hast du dir da drin auch gemacht.
1: Sie, ganz alleine. Hm? Echo hat mich 5 Stunden gekostet.
0: Oh, aber Giuseppe, hast du denn gar keine Angst, dass böse Jungen könnte kommen und dir die schöne Sonneburg kaputt trampeln? Hä?
2: Sie, oder dir die ganze schöne Sandkaste demolieren?
1: Ja. Na, perché? Wieso denn?
0: Nun, ist üble Gegend hier, dieser Spielplatz. Böse Bube überall. Zu allem fähig, weißt du?
2: Sie, Giovanni hat recht, ihr braucht meine Freunde.
1: Dici davvero? Wirklich?
0: Sie, pass auf. Ist kein Grund zu heulen. Du gibst uns deine Milchschnitte, Giuseppe, und deine Kasten und deine Burg passiert von heute an überhaupt nichts. Ist kein Thema, ist klar. Wir passen auf für dich.
2: Ist eine Ehrensache.
3: Das war aus der Reihe Große Momente der Weltgeschichte. Auf einem sizilianischen Spielplatz kommt es zur ersten Schutzgelderpressung unter Vierjährigen. Palermo im Juni 1952 am Miracoli-Tag.

0: Am letzten Freitag im September 1990 schloss Elfriede S. ahnungslos die Tür zu ihrer schmucken 23-Zimmer-Villa in Niederrohrbruch auf. Der 70-jährigen Vollweise bot sich daraufhin ein grausiges Bild. Der Kühlschrank war leer gegessen, die Vorhänge und Fenster waren geöffnet, was sonst nur zu Ostern geschah, und eine verräterische Spur von Brotkrumen und angekauter Käserinde führte die Treppe hoch, direkt bis an die Schlafzimmertür. Misstrauisch geworden, öffnete Fräulein Elfriede S. selbige und überraschte zwei hochgewachsene junge Männer mit Oberlippenbart bei einer wilden Kissenschlacht auf ihrer Chaise Longue. Aufgeschreckt durch das Erscheinen der alten Dame, versuchten die Täter durch das Fenster zu entfliehen, wobei sich einer der beiden im Kabel der Heizdecke verfing. Um dem Hagel von Stockhieben, der alsdann auf die Täter herniederprasselte, ein Ende zu setzen, griff der ältere der beiden Männer schließlich zu einem grausamen Mittel. Kurz entschlossen packte er Otti, das schwarz schimmernde Zwergkaninchen, das verängstigt in der Zimmerecke gehockt hatte, und begann ihm genüsslich die Ohren abzuknicken, woraufhin Elfriede S. entsetzt von den beiden Kriminellen abließ. Seither fehlt von Otti jede Spur.
1: Die gemeinen Erpresser haben meinen Otti als Geisel genommen und drohen mir, ihn zur Sülze zu verarbeiten, wenn ich ihnen nicht wöchentlich einen Fünferpack Mozartkugeln zur Verfügung stelle. Aber das kann ich nicht. Das ist doch entsetzlich und so schlecht für die Zähne.
0: Vor einiger Zeit bekam Elfriede S. zwei angeblich vom Tatopfer stammende Hinterläufe von einem Paketdienst zugestellt. Laboranalysen ergaben jedoch, dass es sich hierbei um banale Hühnerschenkel der Firma K.O. Frost handelte. Liebe Zuhörer, haben Sie in der letzten Zeit Menschen beobachtet, die in Tiefkühltruhen nach Hähnchenschenkeln wühlten oder mit verdächtig großen Mohrrübenrationen an der Kasse standen? Sachdienliche Hinweise, die zur Klärung dieses brutalen Verbrechens beitragen, richten Sie bitte an die Kripo Wien oder persönlich an unseren Peter Radetzky.

0: Tut mir leid, aber hier müssen wir einfach mal rausgehen. 16.27 Uhr haben wir das und ich habe es versprochen. Früher als erwartet, denn gleich ist der Frühlingsanfang. Jawohl, weil nämlich jetzt gleich die Sonne senkrecht über dem Äquator stehen wird und von diesem Zeitpunkt an wird mit ihrer scheinbaren Wanderung von der südlichen auf die nördliche Erdhalbkugel für längere und für wärmere Tage gesorgt. Und ich muss hier leider im Studio sitzen. Draußen, denen geht's besser. Zum Beispiel Brochterbeck und Bruns, ihr alten Schweden, ihr seid draußen. Wie sieht's aus?
1: Ja, du, Ingo, wir sind wunderbar. Den ganzen Tag sind wir hier schon drin. Und gleich ist es tatsächlich soweit. Ich gucke mal hoch. Ja, die Sonne nähert sich unaufhörlich dem Stand über den Äquator.
2: Na und, Bruns, was ist da besonders dran?
1: Mensch, Brochterbeck, so früh wie heute wird's erst wieder im Jahre 2008 Frühling. Also schon am 20. März, ne? Und wir von Radio FFN sind live dabei. Ja, ja, ja.
2: Ist ja ein tolles Erlebnis. Ja. Du, ich bin schon ganz rammdösig vom dauernd in die Sonne gucken.
1: Komm, jetzt aber ruhig, gleich ist es soweit. Achtung, 10,
2: 9, 8, 7, 5, 6, 4, 2, 1, 0.
1: Fabi, es ist Frühling. Ab jetzt ist Frühling und wir sind dabei.
2: Ja,
1: mach die Pullen auf, Walter.
2: Ja,
1: Prost, Freiburg.
2: Prost, Freiburg.
1: Ja. Schon Frühlingsgefühle, Fabi.
2: Na, was geht so? Du, ich geh jetzt Ferkel kastrieren, damit die Jungs erst gar nicht auf dumme Gedanken kommen. Tschüss!
1: Ja, großartige Idee. Und ich bleib mal beim Kasten Maibock. Zurück ins Studio.
0: Danke, Freunde.

0: Meine Fresse, Gysi, wann kapierst du das endlich? Die scheiß Fleische ist dicht. Pleite, bankrott.
1: Na und? Das ist noch lange kein Grund, zu spät zur Arbeit zu kommen.
0: Welche Arbeit? Da arbeitet keiner mehr.
1: Na, das ist ja eine tolle Einstellung. Wenn keiner mehr arbeitet, ist der Laden aber bald pleite.
0: Der Laden ist pleite. Wann geht das endlich in deine blöde Primatenbirne?
2: Also Moment mal, schreien ist nie eine Lösung, Kalle. Die Gysi steht halt noch unter Schock. Du, die war noch nie arbeitslos, ne, Schätzchen?
1: Selber setzen. Du willst mich doch bloß anbaggern, du altes Wuchtel.
2: Was soll das denn jetzt? Außerdem, wenn ich schwul wäre, warum soll ich dann wohl dich anbaggern?
1: Weil du pervers bist. Typen wie du, die machen schon Not auch mit einer Stehlampe.
2: Wie bitte?
1: Kalle, kannst du selbst mal bitte etwas schneller fahren? In 10 Minuten fängt meine Schicht an.
2: Deine Schicht fängt nie wieder an. Deine geliebte Fleischsalatölle ist weg, tot verwest, für immer. Hast du es jetzt langsam geschnallt, du arschblödes Suppenhuhn?
0: Also schreien ist nie eine Lösung, Holger. Ach. Überlegt euch lieber endlich, wo wir Kohle herkriegen. Scheiße, Leute, wir sind echt arbeitslos.
3: Ihr vielleicht, ihr Sozialschmarotzer. Jaru hat längst wieder Job.
2: Echt? Wo denn?
3: Ja, na eventuell bei MTV.
2: MTV, wir reden jetzt schon von dem hippen Musiksender, der in der Regel, ich sag mal, nicht so viele alte Polen mit speckigen Korthüten beschäftigt.
3: Natürlich, du Ei. Moderiere ich eventuell bald Sendung, heißt sicher Pimpe My Ride. Da hole ich mir Autos von Leuten und dann baue ich die um und dann kriegen die wieder, eventuell.
0: Aber die Sendung wird doch immer von so einem Rapper moderiert. Und du bist doch gar kein Rapper.
3: Doch, doch, du Motherfucker.
2: Und was haben die dir bei MTV jetzt genau versprochen?
3: Naja, gut, noch gar nichts, aber ich ruf die morgen mal an. Aber warum sollten die mich nicht nehmen? Warum?
2: Klaro, warum nicht? Die wären ja irre, wenn sie unseren Jaro nicht nehmen würden, was, Gysi?
1: Ja, find ich auch. Das klappt bestimmt, Jaro. Und wenn nicht, du weißt ja, du kannst jederzeit wieder mit uns in der Fleiße arbeiten.

0: Radio FFN Serie.
1: Die Firma.
0: Liebe, Intrigen, Portokosten.
1: Schicksale rund um das Wirtschaftsimperium des Fritz F. Niedmeier.
0: Auch der essbare Zahnersatz war also nicht die Lösung der Ideenkrise, von der die Firma seit der Inhaftierung ihres Ideenlieferanten Heinz Bärbel Schrage geschüttelt wird. Aber Gott sei Dank gehen immer noch weitere Vorschläge von unseren Hörern ein. Und auch das Leben geht in der Zwischenzeit mit unverminderter Härte weiter. Und so kommt es, dass heute pünktlich um 11.11 Uhr niemand in der Firma über die Ideenkrise nachdenkt.
2: Hello!
0: Ja, auch in der sonst so ernsten, seriösen Firma ist die närrische Zeit angebrochen. Heute denkt niemand an Probleme und Sorgen. Nicht einmal Schrage, der immer noch im Gefängnis sitzt.
3: Da steht ein Pferd auf dem Flur und ich
4: schnell Pferd hol den Anstalt auf dem Flur. Der gefangene Schrage scheint Halluzinationen zu haben.
5: Wieso? Was hat er denn?
4: Er zählt die ganze Zeit ein Pferd. Er meint, das steht hier irgendwo.
5: Vielleicht hat er nur dein Pferdegebiss gesehen.
0: In der Zwischenzeit schlägt auch die Feier in der Firma hohe Wellen. Eine wilde Polonaise zieht sich durch die Firmengebäude und selbst die sonst so reservierte Sekretärin, Frau Graumann, kommt nach den ersten 10 Cocktails ganz schön in Fahrt.
6: Herr Niedmeier, Sie haben mich ja ganz toll verkleidet, gar nicht wiederzuerkennen. Und dieser lange Schwanz. Darf ich mal anziehen? Herr Niedmeier, kommen Sie, dafür gibt's aber ein Küsschen. Herr Niedmeier, Fritz, nicht so wild. Mein Gott, was du alles mit deiner Zunge kannst.
7: Frau Graumann, ja. Wenn Sie genug mit unserem Dackel geschmust haben, würden Sie dann vielleicht ein Tänzchen mit mir wagen?
0: Ja, das wird sie. Und bis dahin schnappt Fritz F. Niedmeier sich seinen Außendienstmitarbeiter und Marketingstrategen Zarkowski und legt mit ihm eine fröhliche Polka aufs Parkett.
7: Aua, Mann, das war mein Fuß. Aua, schon wieder.
8: Zarkowski, was ist mit Ihnen? Sie sind ja gar nicht richtig bei der Sache. Fehlt Ihnen was?
9: Ehrlich gesagt, ja, der Briefträger war eben da.
8: Ja, und?
9: Was uns fehlt, ist immer noch eine zündende Idee für ein neues Produkt. Bei der Hörerpost war wieder nichts Vernünftiges dabei.
8: Ja, aber darüber wollen wir uns heute nicht den Kopf zerbrechen, Zarkowski.
6: Komm, Norbertlein, trink. Lass doch die Sorgen zu Hause.
0: Aber werden die Sorgen wirklich zu Hause bleiben? Ist es nicht an der Zeit, dass die Firma eine zündende Idee für ein neues Produkt erhält? Wird nicht auch Fritz F. Niedmeier das morgen völlig verkatert einsehen müssen? Und wird sich aus Frau Graumanns flüchtiger Intimität mit dem Tackle Norbert mehr entwickeln? Versäumen Sie nicht die nächste Folge von Die Firma.

0: Dieser.
1: Oh, jetzt stand in der Zeitung die ganzen Wochen schon. Die Katholsken wollen den Zölibat abschaffen.
2: Der aus Bunkenstedt, diesen Priester Salesch, der hat sich den Schnäuzer doch schon letztes Jahr abrasiert.
1: Ach, Frieda, es geht darum, dass die heiraten müssen jetzt, die Priester alle.
2: Ah, dann werden das ja noch mehr. Ich fand, dass durch die Schlesier schon genug Katholiken hier hingekommen sind.
1: Die wollen auch mal was vor der Flinte kriegen und nicht immer bloß Pralinen fressen den ganzen Tag.
2: Und warum sollen die jetzt alle heiraten müssen?
1: Ja, die Haushälterinnen, die lassen sich das auch nicht länger bieten, nicht? Immer mal hinhalten und am Ende keine Witwenrente. Da sagt sich so eine Zölibatesse denn schließlich auch. Heute ist geschlossen, Hochwürden.
2: Sollen aber auch viele von euren Dieter seine Sorte dabei sein?
1: Ja, also Hochstudierte wie unser Dieter, ja, das glaube
2: ich. Meinte er untenrum.
1: Was ist denn mit dem Papst, wenn die den Zölibat abschaffen muss, der auch heiraten? So einen alten Nickel, der findet doch keine mehr.
2: Nie Wöhners Alvine, die ist 82 und noch unverheiratet und sieht für ihr Alter wirklich sehr gut aus. Hat zwar schon die vierten Zähne.
1: Die vierten?
2: Hatte doch das Gebiss auf dem Plumpsklo verloren, weil der Arzt gesagt hat, sie sollte ihren Stuhl beobachten.
1: Der heilige Stuhl jedenfalls, wollte ich sagen. Der bleibt bestimmt weiter ehelos.
2: Was ich aber gehört habe aus Pümmeltrupp, da sind die alle durch und durch katholisch seit dem 30-jährigen Krieg. Den, ihr Pfarrer, der hat sich letzte Woche schon eine Frau aus Litauen kommen lassen.
1: Guck an, so schnell geht das. Erst 900 Jahre gut ohne Frauenleben und dann halten sie es keine 2 Wochen mehr aus.
2: Und was hat das jetzt alles mit diesem Zölibat zu tun, von dem du vorhin an Quatern warst?
1: Mensch, Zölibat ist Ehelosigkeit.
2: Dann hab ich das jetzt auch. Gut, dass ich nicht katholisch bin, sonst müsste ich am Ende auch noch heiraten. Bäh!

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Der Äther. 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

0: intergalaktische Friedenskonferenz oder stell dir vor, es ist Frieden und keiner hat Zeit.
1: Botschafter, schon alter Schwede. Da lass doch mal Phaser mit Köppen machen, wa? Ihr Klingonen, hört auf, uns dort zu schießen, ja? Und dafür hören wir auf, euch Klingonen tot zu schießen. Aber das heißt, ja, nur im Notfall, ne? Wenn ihr uns angreift oder die Einschaltquoten sinken oder so. Also, mein Junge, was sagst du dazu, ha?
2: Nun ja, Lieutenant Bottrop.
1: Hausmeister Bottrop.
2: Oh, Verzeihung, Hausmeister Bottrop. Nun, das klingt vernünftig. Wenn auch Herr Kirk diesem Vertrag zustimmt...
3: Also Moment mal. Bevor ich eine meiner üblichen Fehlentscheidungen treffe, möchte ich jetzt mal ein Stückchen Kaffee zu mir nehmen.
4: Schon da, Kirk.
1: Wunderbar.
4: Na, ihr Racker. Noch immer schön am Verhandeln, hä? Jetzt aber erstmal eine kleine Pause hier, ne? Lecker Kaffee für euch alle, ne?
1: Jaue! Es gibt doch nichts Schöneres als ein Tässchen Kaffee nach einer intergalaktischen Friedensverhandlung. Was? Botschafterchen?
3: Was zum Teufel ist das denn?
5: Was ist denn das?
1: Das schmeckt ja wie ranziger Mutantenschweiß.
4: Der war aber gerade im Angebot. Das ist der neue Genitalkaffee von Fallmeier Go Homo.
2: So einen Kaffee habe ich im Leben noch nicht vorgesetzt bekommen. Ein Skandal. Das wird politische Konsequenzen haben.
3: Ich bedauere diesen Vorfall. Ich wollte Sie nicht kränken.
2: Nicht kränken? Nicht kränken von wegen. Und den Friedensvertrag, den können Sie vergessen. Können Sie vergessen. Eine Rasse, die solchen Kaffee kocht,
4: aber
2: gehört ausgerottet. Das bedeutet Krieg.
4: Och, Manno. Ach, schöner Mist, ey. Die Friedensverhandlungen sind gescheitert. Ein interplanetarischer Krieg steht bevor. Oh, wie konnte denn das denn nur geschehen, Lieutenant Winter, hä?
6: Naja, kein Wunder. Bei dem Kaffee.
4: Aber was habe ich denn nur falsch gemacht, hä?
6: Naja, eigentlich alles. Aber warum versuchst du nicht mal den neuen Frieden fürs All-Kaffee von Cyclops? Der hat das Aroma der unendlichen Weiten und macht außerdem Frieden im All.
4: Oh ja, den werde ich mal probieren.
3: Wunderbar war das.
2: Wissen Sie was, Kirk? Bei dem guten Kaffee habe ich gar keine Lust mehr, Sie umzubringen.
3: Ich bin sehr froh, dass ich Sie nicht enttäuscht habe.
1: Na, Spock, altes Ohr, der Kaffee schmeckt dem Captain aber, was?
3: Es sieht so aus, ich habe ihn noch nie so glücklich erlebt.
4: Ja, der neue Frieden fürs All-Kaffee von Cyclops. Aromatisch und harmonisch. Da muss man sich einfach lieb haben, ne?
1: Jo, mit dem verhandeln wir jetzt immer was?
6: Cyclops-Kaffee. Wunderbar.
3: Faszinierend.
6: Ja, auch das.

0: Kameraden, ich muss euch mitteilen, dass unsere Vorräte an Fischstäbchen zu Ende sind. Moment, das heißt, dass es ab heute nur noch frischen Fisch gibt.
1: Das war aus der Reihe Große Momente der Weltgeschichte die Wahrheit über die Meuterei auf der Bounty. Vor langer Zeit auf hoher See, kurz vor dem Mittagessen.

0: vor vielen, vielen Jahren war es einmal mehr die Nacht vor der Weihselbigen. Vom Himmel her nieder plumpsten dicke, weiße, übergewichtige Haferflocken. Schnee kommt Flocken herunter auf die nichtsahnende Erde herauf. Studenten in roten Anzügen und weißen Bärten mit dickem Bauch und dünnem BAföG zogen in ihren Birkenstockstiefeln durch die Straßen und verarschten mit lautem Ho-Ho-Ho doofe Kinder aus degenerierten Mittelstandsfamilien. Überall stinkte es nach Leberkuchen und eifrige Väter brachen sich die Leisten beim Tragen der Geschenke für ihre Rotzblagen, die nur mal richtig den Arsch voll verdient hätten eigentlich, ne? Meiner Meinung nach jedenfalls nur mal so nebenbei. Ne? Nun, hoch droben über dem ganzen Weihnachtstrommel sitzte in einem nobilierten Büro ein reicher, reicher Mann. Dieser Mann war so reich, dass er fast schon übel roch. Aber das störte mal keinen, weil er ja nun mal so reich war. Gerade nachdem er wieder mal ein paar Eimer mit 100 Märkerscheinen romantisch im Kamin verbrennen getan hatte, um etwas Platz für die Tausender zu machen, da klopfte es an seiner Tür und in dem Raum machte sich herein ein armes altes Männlein. Mit Eiszapfen am Hintern und dem Mund voll Schnee sägte es vor Frost schon zitternd unterwürflichst. Hallo, reicher Mann. Oh, bitte horch mich ab und zu. Ich habe der Probleme viele und bin ein rechtes Schwein und ein ganz armes obendrein. Seit 20 Jahren schon tue ich hauptberuflich arbeitslos sein, aber wie viel ich auch suche, niemand will mich mal nicht haben mit all meinen Körperteilprothesen, nicht? Und ohne erst recht nicht, ne? Ich bin mal nur noch ein halber Mann, so ganz ohne eigenes Einkommen, sagt meine Frau, die Ische. Und die liegt ja jetzt auch noch krank in der Wohnung herum, weil sie beim Kellnern versehentlich auf einem verlorenen Spiegelei ausgerutscht und mit dem Kopf in den Mixer gefallen ist, ne? Kennt man ja sowas. Unsere 17 Kinder starben an schwerem Hunger und Essen kennen sie mal nur von der Durchreise. Und vor lauter Barfüßigkeit haben sie noch nicht mal Schuhe an ihren Füßen dran. Nun, kurzer Rede, schwacher Sinn. Es tut uns mal ganz schön beschissen gehen. Und wenn uns keiner hilft, dann gehen wir kaputt. Darum, oh guter, reicher Mann, bitte, bitte, bitte, bitte, bitte, bitte, bitte, hilf uns, bitte, mit ein paar kleinen Pfenniglein, bitte über den bitteren Winter, bitte. Heute am heiligen Abend des Liebhabentuns. Oh bitte, bitte, bitte. Langsam blickerte der reiche Mann von seinem Schreibtisch hernauf, direkt in die Augen des Ärmlings, mitten rein. Ein dickes Tränlein kullerte auf seine Geldscheine und mit schwerer Stimme sprechte er: »Oh, armer, armer Mann, ich habe aufmerksam geleuscht und viel gelernt. Dein Geschichtelein ist schreckensam und fürchterbar und ich habe beschlossen, dass es keinem Menschen auf diesem Erdelein so schlecht nicht gehen soll wie dir, noch nicht mal einem Neger, aber vor allem vorneweg nicht mir. Und damit ich ja nicht mal so arm werden tue wie du, will ich mich verhüten, auch nur noch ein Pfenniglein zu verschenken, ne? Vor allem nicht an einen alten Schnorrersack wie dich. Also, komm, piss dich fern.« Und laut und weihnachtlich lachend schmiste er das arme Mädlein mit einem kraftvollen Tritt in das Gesitze und einem kostenlosen Schlag in die Fresse noch dabei aus dem Hause. Ja, und wenn er nicht gestorben ist, und das ist ja mal ziemlich unwahrscheinlich, denn bei dem vielen Geld kann er sich ja die besten Ärzte und alle möglichen Gedärmersatzteile leisten, dann lacht sich der reiche Mann auch heute noch den Buckel krumm, wenn er an das arme und wohl inzwischen kaputte Würmlein denkt, das sein Leben so verändern tun tat. Jawohl. Und frohe Weihnachten, nicht?
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0: reiten für Freiheit und Gerechtigkeit. Die drei Musketiere. Heute...
1: Wer reitet so spät durch Nacht und Wind?
2: Hey, Porthos, wo ist eigentlich Aramis geblieben?
3: Potztausend! Weiß er denn es noch gar nicht? Der reitet doch schon lange nicht mehr selbst! Der hat doch jetzt einen Ghostreiter!
1: Das war die, da können sich unsere Politiker mal eine Scheibe von abschneiden, Folge der drei Musketiere.

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1: Die Kakerlake. Seit 300 Millionen Jahren lebt das ekelerregende Insekt auf diesem Planeten. Hat die Saurier überlebt, den Kommunismus und sogar die Amtszeit Helmut Kohls. Kannte der Deutsche den springlebendigen Kobold bisher vorwiegend aus dem Pauschalurlaub und schob dessen Existenz hochnäsig dem per se schmuddeligen Ausländer in die ungewaschenen Schuhe, so muss er allmählich akzeptieren, dass sich die Kakerlake auch bei uns pudelwohl fühlt. Ähnlich wie der RTL-Zuschauer hat sie nämlich ihr Leben auf zwei Tätigkeiten reduziert, Fortpflanzung und Abfälle fressen. Mit dem Unterschied, dass Freund Küchenschabe wesentlich mehr Tinte auf dem Füller hat als jener und ca. 300 Kinder in die Welt setzt. Bescheiden lebt die Kakerlake mit ihrer Großfamilie hinter der Einbauküche und nährt sich von dem, was vom Tisch des Herrn herunterfällt. Obwohl sie also hauptsächlich von Transferleistung existiert, hat sich die Kakerlake über Jahrmillionen eine schlanke Verwaltung bewahrt. Ohne bürokratischen Aufwand nagt das Kerbtier vor sich hin. Und darin liegt womöglich das Geheimnis seines globalen Erfolges. Und das eine sollte uns Hygienefanatikern zu denken geben. Dort, wo die Kakerlake sich heimisch fühlt, da brummt auch die Wirtschaft. China, Indien, USA oder Fechter. Was nützt uns die sterilste Küche, wenn nichts mehr zu fressen drin ist? Ihr kleiner Tierfreund.

0: Der Äther. Unendliche Weiten. Dies sind die Abenteuer der FF Enterprise, die mit ihrer 90 Mann starken Besatzung unterwegs ist, um neue Welten zu erforschen, neues Leben und neue Zivilisationen. Viele Lichtjahre von der Realität entfernt dringt die FF Enterprise in Galaxien vor, die nie ein Mensch zuvor gehört hat.
1: Spockwatch oder Mutanten im Freibad.

0: du schaffst
1: los,
0: es.
1: Geh weiter schwimmen, los, nicht aufgeben. Komm, komm, komm.
2: Gut reden.
1: Nur noch ein paar Meter. Guck, guck dir jetzt auch. Hier ist auch dein Quietscheromulaner, der wartet schon auf dich.
2: Oh, ich kann nicht mehr.
1: Doch, du schaffst das, nur noch 3 Meter, Kirk. Hier am Rand anschlagen. Ey, dann hast du es geschafft.
3: Los. Ich komme aber leider nicht dran.
1: Doch, das packst du. Du musst nur mental daran glauben, ey. Los, oh. Ja! Hurra, der Kirk hat seinen Freischwimmer. Oh, super. 15 Minuten im Wasser ohne Schwimmring. Oh, toll, Kirk. Endlich. Nach 8 Versuchen. Jetzt bist du aber auch wunschlos glücklich, wa?
2: Wunschlos glücklich? Ja. Dafür sind wir Menschen nicht geschaffen.
1: Ah, ja,
2: wir
1: ja.
2: stagnieren, wenn wir keine Wünsche, keine Ambitionen
1: haben. Ja, ja. Ach, kannst du dich einmal freuen wie ein normaler Captain, ey. Du kannst jetzt auch für einen Fahrtenschwimmer üben, damit du endlich zu uns ins große Becken darfst, ne?
4: Hallo, hallo, jetzt ist Schluss davon.
1: Oh, Kirk, da ist schon wieder der Bademeister, du. Oh, oh.
5: Hallo, jetzt ist Schluss da. Ja. Ich habe Ihnen gewarnt. Ich habe Ihnen genau gesagt, wenn sich Ihr Kollege mit diesem unanständigen Ohr nicht benimmt, dann beamen Sie sich sofort aus meinem Freibad.
1: Ja.
5: Habe ich das gesagt oder nicht?
1: Ja, aber weil
5: jetzt ist Schluss.
1: Ja,
5: ist das klar?
1: Was soll der Spock denn überhaupt gemacht
5: also,
1: haben?
5: Also erst einmal schwimmt der trotz meiner Warnung die ganze Zeit ohne Badekappe, ja?
1: Ja, die gehen doch aber auch alle kaputt wegen seiner Ohren.
5: Das, ne? Das ist mir ganz egal. Interessiert mich nicht. Wir haben hier kein FKK, ja?
1: Ja, aber...
5: Und dann hat Ihr Freund vorhin zum zweiten Mal vom Rand aus in das Klingonenbecken gebinkelt.
1: Och,
5: das geht nicht. Nee. Da muss ich eine Regel vorschieben, das geht nicht.
1: Quatsch, ey, das glaube ich nicht. Der Spock, das ist nicht so einer, der ohne Grund ins Schwimmbecken pinkelt. Und
2: nehmen wir mal an, dass er einen Grund hatte. Könnte es dann gewesen sein.
1: Ja, dann schon, klar. Ja, das ist was anderes.
5: Das will ich wohl meinen. Nee. Und jetzt hat er auch noch dort hinten die Dame da belästigt. Ja,
6: genau, es war entsetzlich. Was? Er hat sich einfach neben mich gesetzt und mir mit seinen Ohren die ganze Sonne genommen. Und als ich mich dann beschwert habe, hat er nur gegrinst und mir mit seinem Phaser meinen Liegestuhl unter dem Hintern weg entmaterialisiert.
1: Ja. Im Freibad ist unser Spock immer ein bisschen übermütig. Da will er dann angeben. Ne?
5: Wo ist denn der Bursche jetzt überhaupt? Hä? Wo ist er denn hingegangen?
1: Hab ich keine Ahnung. Vielleicht ist er gerade Pommes holen oder so.
2: Was ist das da drüben?
1: Och, das ist ja der Spock. Auf dem 50-Meter-Brett. Boah, der hat vielleicht Mut, ey.
5: Moment mal, das geht doch gar nicht, ja? Da habe ich ja vorhin extra abgesperrt.
1: Wie?
4: Hallo, kommen Sie mal ganz flott nach oben.

0: noch mal ganz schnell vorbeizubiegen. Wir müssen mal ganz schnell weg.
1: Du bleibst hier, wir beide starten.

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0: Hallo. Hey, halt doch mal an. Halt, bleib doch mal stehen. Hey, stehen bleiben. Hey, hey. Ach, scheiße.
1: Das war aus der Reihe Große Momente der Weltgeschichte. Der britische Polarforscher Robert Falcon Scott versucht bei Roald Amundsen mitzutrampen. Januar 1912. Vergeblich.

Brüder und Schwestern auf dieser Erde. Ich habe euch heute eine besondere Mitteilung zu machen. Wir von unserer Gemeinde im Vatikan feiern Ostern wie andere Western. Doch deshalb soll

Das schwierige Rätsel im Zeitmagazin. Und ich sage euch im Namen des Herrn 34 waagerecht das gesuchte Wort, das Kinder froh macht und Erwachsene ebenso, ist natürlich nicht Empfängnisverhutung. Mit all meinen Insignien und Sizilien verfüge ich hiermit, dass das Wort Haribo einzutragen ist, auch wenn es 15 Buchstaben weniger hat als Kästchen vor Handen. Seid ihr jetzt so weit? Dann wollen wir jetzt zur Auflösung von unserem Quiz kommen. Liebe Brüder und Schwestern, natürlich kann man jedes Land am Geschmack seiner Erde

Ja, es ist ein 86er Nicaragua, da bin ich mir ganz sicher. Und nun werden wir den versiegelten Umschlag mit der richtigen Lösung öffnen. Jetzt werde ich ihn vorlesen. 2 Pfund Butter kaufen, 1/2 Pfund gehacktes, danach zu Oma fahren, Treppe ins Sixtinisches Kapelle wische nicht vergessen. Wer hat die Umschläge vertauscht? Das ist mein Plan für morgen. Wo ist die Auflösung? Gut, die Auflösung kommt später. Lasset uns nun ein Lied singen. Aufsteiger der Woche im Vatikan von 26 auf Position 3 ist gelobt, sei der Herr in Ewigkeit. Aber wir singen jetzt die Nummer 1 seit 25.

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1: Rocky, bevor du hier groß anfängst zu labern, ich habe heute echt null Zeit, ne?
2: Muss für die Schule gebimst werden? Schreibt ihr eine Reli-Arbeit?
1: Was, für die Schule? Fürs Leben lernen wir. Nee, heute ist Tanz in den Mai, weißt du?
2: Du kannst doch gar nicht tanzen.
1: Ja, das heißt bloß Tanz in den Mai, du Blindfisch. In Wahrheit geht's um Saufen und Krölen.
2: Zu meiner Zeit tanzten wir auf der Bauantenne einen flotten Schieber und tranken mit den Dorfgrazien eine Maibowle an der Sektbar.
1: Wow, das ist ja wie eine Swingerparty im Wachsfigurenkabinett.
2: Wir hatten Flausen im Kopf und nach einer Sinalko waren wir putzmunter wie die jungen Sperlinge.
1: Ey, so alt, ne? Bevor du hier weiter die Museumseisenbahn durch deinen Kopf fahren lässt, sag ich dir mal, wie so eine Party heute abläuft, ja? Also.
2: Ja, hast du doch schon gesagt, saufen und grillen.
1: Nee, erstmal, wir als Jugendfeuerwehr, wir müssen dafür sorgen, dass die Zecken sich nicht schon draußen vor der Festhalle ihren mitgebrachten Alk in den Kopf hauen.
2: Ja, das ist ja sehr löblich. Ihr wollt die Jugend vom Komasaufen abhalten.
1: Was? Nee, die sollen drinnen unser Zeug saufen. Unsers. Weißt du, daran verdienen wir doch, du Blödmann.
2: Es geht also wieder mal nur ums Geschäft.
1: Ja, Toilettenwagen stehen draußen, kosten 50 Cent. Aber das meiste Geld machen wir von der Jugendfeuerwehr mit der Zeltvermietung.
2: Aha, da übernachten sogar welche. Ja, sicher besser, als wenn sie alkoholisiert noch mit dem Auto nach Hause fahren.
1: Mensch, du kommst doch echt aus dem Pleistozän, Alter. Du raffst nix. Die Feuerwehrzelte werden stundenweise oder manchmal auch nur für 10 Minuten an Knutschende vermietet. Das bringt ein Zwanni pro Einsatz und wir müssen uns diese ekelige Scheiße nicht angucken.
2: Sind da auch noch welche in meinem Alter unterwegs oder ruhig noch um einiges jünger und flotter?
1: Nee, für Altsäcke wie dich ist das No-Go-Area. Heißt ja Tanz in den Mai und nicht Tanz der Vampire. Verstehst du?

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1: Es blies ein Jäger wohl in sein Horn, Frau Wirtin, bring sie noch einen Apfelkorn.
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4: Ja, und das ist auch das Motto heute für uns.
5: Witze. Apfelkorn oder was?
4: Nein, Witze, das war doch ein schöner Witz, gerade so, am Anfang. Ja. Hab ich ausgesucht.
5: Schön.
4: Wir berichten heute von der großen Witzmesse hier.
5: Ja, in Isernhagen. Die Interwitz geht jetzt heute in das 35. Jahr und ist wieder auf dem Hörspiel-Freigelände hier in Isernhagen. Tausende von Buden und die Menge tobt auch schon.
4: Ja.
5: Es ist ja erst kurz nach neun, nicht? Aber was hier schon los ist. Das ist Wahnsinn, ja. Also
4: Toll. Wir
5: versuchen euch einen kleinen Überblick heute von der Interwitz 1990 zu geben.
6: Uns hilft kein Gott, unsere Welt zu erhalten.
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8: Ja, und wie heißt denn der Sender, wo das läuft?
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4: Ja, völlig richtig. Radio FFN, Frühstücksradio. Wir sind hier auf der großen Witzmesse, der Interwitz, auf dem großen Hörspielgelände hier in Isernhagen. Und vielleicht, Pavi, beschreib doch mal unseren Stand.
5: Ja, wir haben auch einen kleinen Stand aufgebaut. Der besteht aus einem Bistro-Tisch und der ist integriert in ein Gesamt-Pappmaché-Gebilde. Da hat unser Messedesigner einen alten Bäckerwitz nachgebaut.
4: Ja,
5: das ist also sehr, sehr schön geworden.
4: Sieht toll aus, so ganz in Grau.
5: Ja, ein Catering haben wir auch, das ist gesponsert worden. Wir haben hier also 300 Gläser Marmelade, da dürfen wir uns frei bedienen. Für alle, die uns besuchen wollen, die können sich auch bedienen. Die sind von der Herstellerfirma Tamanta. Und sag mal, Brungs, sind die eigentlich noch haltbar? Guck doch mal
4: runter. Ja, guck mal, da steht, siehe Deckelprägung drunter. Ja. Oder was?
5: Da steht unten, sind so Aufkleber unten drunter. Hat das was zu bedeuten?
4: Nee,
5: ist egal, Sauerkirschmarmelade hält sich
4: immer.
5: Ja ewig,
4: ja,
5: schmeckt immer und da kann einem ja gar nichts passieren.
4: So, jetzt machen wir aber mal Post, ne?
5: Ja, da müssen wir unsere Verpflichtungen erfüllen.
4: Ja, natürlich. Also, schreiben uns immer wieder Leute, zum Beispiel Wolfgang Rohner auf der Naht 16, was heißt immer wieder, das ist eine andere Abteilung. Er bezieht sich auf das Frühstücksradio vom letzten Freitag. Was habt ihr denn am Freitag mit der Nachtausgabe gemacht? Am Sonntag, Silvestermorgen, konnte ich eure Sendung nicht hören, weil ich in die Kirche gegangen bin, bravo. So verließ ich mich darauf, am Freitag die Wiederholung hören zu können. Und was macht ihr? Ihr erzählt nur Witze.
5: Ne? Ja, das war dumm. Das hat der Programmdirektor kurzfristig verfügt, dass man Silvester nicht nochmal nachts feiern darf. Das verstehen wir auch, war gut gemeint.
4: Aber die Reaktion zeigt, dass...
5: Wir haben im Grunde die Erfahrung und können das dann vielleicht doch besser beurteilen.
4: Ja,
5: was Brungs,
4: ne? Ja, ich glaube
5: also
4: auch.
5: Also soll nicht wieder vorkommen.
4: Kommt nicht wieder vor, Wolfgang. Okay, so, mach du mal weiter.
5: Da haben wir noch einen Fax bekommen von Christian Streibel an die Frühstücksredaktion. Herzlichen Glückwunsch zu eurer unheimlich lustigen, humorigen Sahara-Sendung. Wann war das denn?
4: Das ist, muss im Sommer gewesen sein, oder?
5: Ja, stimmt. Das war, weiß ich auch nicht, was es war. Aber vielen Dank für das Fax. Was die alle für moderne Geräte haben, diese Hörer. Das verwundert einen immer wieder.
4: Alles noch mit der Hand schreiben hier. Naja,
5: Andreas Hausmann aus der Justizvollzugsanstalt in Herford schreibt uns: Hallo Frühstücksradio, ihr zwei seid doch auch aus einer geschlossenen Anstalt ausgebrochen, oder? Könnt ihr mir da nicht ein paar gute Tipps aus erster Hand geben? Können wir leider nicht. Dies ist ja die Anstalt, in der wir sitzen. Nicht? Wir kommen hier auch nicht raus.
4: Wir kommen auch nicht so einfach so raus. So, und dann schreiben uns immer wieder Leute, dass sie uns mal besuchen wollen. Zum Beispiel unser lieber Freund Arne Stellies hat wieder geschrieben. Aus der Seestadt Bremerhaven hat er an das Beste im Norden geschrieben. An
5: das
4: uns.
5: Sind wir,
4: ja,
5: natürlich. Wir beiden.
4: Ich möchte mal gern euer Funkhaus besuchen kommen. Kann ich ein paar Aufkleber haben? Vielleicht können wir über mein Hobby uns unterhalten. Ich schreibe an die Rundfunkanstalt. Was? Ja gut, Arne, kein Problem. Dann würde ich sagen, Kontakt aufnehmen mit Monika Benewitz. Die organisiert solche Führungen durchs Haus. Das kann ich dann auch gleich weitergeben an Thorsten Detloff aus Wilhelmshaven 31, Poststraße 26. Also, möchte das sich auch mal hier angucken. Einfach Monika Benewitz.
5: So, und da haben wir noch einen Wunsch von Olaf Amling von Redenweg 12 aus Hameln. Der möchte Autogramme von Brungs und Brochterbeck. Wir fangen jetzt schon mal an zu schreiben.
4: Machen
5: wir mal gerade.
4: Ja. So. Falsch, dein Name falsch geschrieben.
5: Na und, jetzt du.
3: Doch genauso falsch, Idiot. Ach,
4: aber
3: Blödmann,
4: mit
3: kannst
4: aber
3: du nicht mal
4: mit schreiben.
3: Furchtbar.
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14: Was ist geschehen? Wo sind unsere beiden Helden, die Moderatoren Brunks und Brochterbeck? Eben noch quollen ihre mächtigen Leiber über den Rand des Studiotisches. Doch nun sind sie fort. Keine angebissene Frikadelle, noch eine in Schmerz und übereilter Hast vergessene Currywurst zeugen von ihrer Existenz. Oh nein, welch grausam Ende soll diese Sendung nun noch nehmen, da unsere Helden sind davon.
3: Alles wird doch wieder gut.
4: Was hat der eigentlich? Wir sind doch da.
3: Ja, ist doch alles gar nicht so schlimm. Das wird eine ganz schöne Sendung.
4: Wir sind doch gerade erst am Anfang.
3: Ist ganz toll, ist alles ganz wunderbar.
4: Richtig,
3: problemlos.

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0: Es gibt nicht nur die Witzmesse hier in Isernhagen auf dem Hörspiel Freigelände an diesem Wochenende. Es gibt noch ein weiteres wahnsinnig großes Ereignis
1: für uns. Ne? Und zwar sind die Grünen gestern 10 Jahre alt geworden, also die Partei der Grünen. Und
0: auch eine ganz tolle Sache.
1: Ja.
0: Und da haben wir uns mal gefragt, wie war das eigentlich vor 10 Jahren, als sie gegründet wurden? Wie ist das eigentlich angefangen? Wie kommt man auf sowas, so eine Partei zu gründen? Und da haben wir ein Tondokument aus alter Zeit gefunden.
2: Für mich eine Pizza Löwenzahn und eine Stachelbeersaft, ja?
3: Du nett von der Toni, dass du hier bedienst, ey. Fände ich super von dir, wenn du mir einen von den wahnsinnig ausgeschlafenen Tofu-Bratlingen bringst. Und warte mal, und ein Glas okzitanischen Apfelkorn, bitte. So, sag mal, du Hartmut, hast du dir mal überlegt, was in dem neuen Jahrzehnt so mit dir anfängst, ey?
2: Ah, echt klasse von dir, dass du mich fragst, Eberhard. Du, seit die Sache mit der Inge irgendwie nicht mehr ist, da ist bei mir total Blackout, verstehst du? Echt keinen Bock auf gar nichts. Übrigens, du, Ebi, finde ich toll, den Pullover, den du da trägst. Echt total uncool,
3: ey. Hör doch mal auf, an meinem Pullover rumzufummeln, ey.
2: Warum denn, ey?
4: Eine Stöckelebeersaft und eine Apfelkorne Prego.
3: Hartmut, du. Ich finde, wir sollten mal irgendwas Konstruktives machen oder so. Eine Männergruppe oder einen Laden für bewusstseinserweiternde Schuhe oder irgendwas mit Pepto.
2: Oh, klasse von dir, Ewi, dass du gut drauf bist. So. Ich fände natürlich auch was mit Kohle nicht schlecht, ne?
3: Mensch, Harti, ey, hör doch mal auf, an meinem Pullover rumzufummeln, ey. Jetzt sind echt, ey. Du, Kohle machen bei uns doch nur die Wirtschaftsbonzen und die Politikfritzen, du.
2: Oh, klasse von dir, Ewi, diese Analyse. Dann lass uns doch einen Konzern aufmachen. Das wäre doch toll. 30.000 Arbeiter und alle Probleme werden morgens in der VV ausdiskutiert. Echt geil, ey.
3: Das wäre zwar total geil, ey, Hartmut, aber Kohle machen wir so nicht, du. Lass uns doch lieber einen auf Politiker machen, ey. Du wählst mich und ich wähl dich und von den 5 Mark Wahlkosten Erstattung bestellen wir uns einen astreinen Bio-Amarena-Bäcker.
2: Das hört mich total an, ey. Finde ich klasse von dir, dass du den Durchblick hast. Wie wär's denn, wenn wir zusammen eine Partei gründen?
3: Oh, geil, ey.
2: Eine Partei, vielleicht wählen uns dann noch mehr, ey. Dann machen wir nur noch die geilen Plenumsdiskussionen. Und du kommst wahnsinnig gut drauf, ey. Total viel Gleichgesinnte, die auch meinetwegen für Frieden oder so sind, ne?
3: Aber warte mal, ey. Wie halten wir uns denn die Tussis vom Leib, Alter? Da hast du mal drüber nachgedacht, ey?
2: Ist doch sonnenklar, Ebi. Durch eine Quotenregelung, so kommen die nie über 50%, ey.
3: Geil, ey.
4: Sonne, Prego.
3: Wie soll denn so eine Partei heißen, Ebi, alter Schlaumeier, hä?
2: Ah, lass mal überlegen. Müsste was sein, was sofort Sympathie rüberbringt? Was jeder kennt? Was Kleines, Harmloses? Und was echt Unbelastetes? Wie wär's mit Momo und die Pumuckl?
3: Geil!
2: Nee, noch besser. Die Hobbits.
3: Oh, klasse!
2: Oder nee, das ist es. Die Popel.
3: Die Popel.
2: Wir nennen uns die Popel, ey. Oh, ist das geil,
3: geil,
2: ey. Wie die kleinen grünen Dinger aus der Nase, ey.
3: Toll, dass du so wahnsinnige Ideen hast, Ebi. Die Popel finde ich total oberaffenuncool, ey.
2: Super.
5: Am 13. Januar 1980 konstituierte sich auf dem Bundeskongress in Karlsruhe eine neue Partei, die Grünen. Zu den Gründungsmitgliedern zählten der Regimekritiker Häuptling Seattle und die Frauenrechtlerin Sven Demerian.
3: Die Grünenpopel oder so.
0: Am Abend vor dem Zubettegehen sah ein Knab ein Höslein stehen.
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0: Ja, und hier am Frühstücksradio-Messestand auch wie immer Pavian Meyer zu Brachterberg. Wir berichten von der größten Witz-Messe der Welt hier in Isernhagen auf dem Hörspiel Freigelände. Und in dieser Stunde massiv haben wir natürlich Herrn Wägele gebeten, mal bei uns vorbeizuschauen.
1: Wir besuchen also bestimmte Stände und wir sind gespannt, was uns da erwartet.

0: Ja, während Hans Werner noch weitere Gesprächspartner hier auf dieser Messe sucht, der ist zurzeit mal rübergegangen in die Sexwitzabteilung, können wir dann auch alle mal gespannt drauf sein, was er uns mitbringt. Ja, also währenddessen will ich mich mal den Künstlern unter den Humortreibenden zuwenden. Was wir da übrigens im Hintergrund schon hören, ist der Newcomer unter den Avantgarde-Witzeerzählern, der ungarndeutsche Hubert Kalifornio, bürgerlich Ferenc Schmidt. Ja, ich will jetzt mal gar nicht viel erzählen, hören wir dem Meister doch eine Weile mal selber zu. Nur so viel zu seinem Aussehen. Hubert hat sich selbst mit den Füßen angekettet und bewirft seine wenigen Zuhörer, die im Halbkreis um ihn herum sitzen, während seines Vortrags mit frisch geschlachteten Hühnern aus Silikon. Ja, aber hören wir doch mal rein.
1: Ja, was ist denn der Unterschied zwischen Helmut Kohl und einer Blaumeise? Du, ja du, du Mistkerl, guck nicht weg, wenn ich mit dir rede. Sonst noch einer was? Und weiter. Warum ist es denn im Nonnenkloster immer 21 Grad Raumtemperatur? Warum denn wohl? Ja, du da. Komm, ziehst du nicht an, du dekadentes Schweinchen? Hör auf zu lachen, sonst vergesse ich mich. Ja, so ist richtig. Weinen sollst du. Und du da. Sag mir doch mal, was passiert, wenn ein Amerikaner, ein Franzose und ein Deutscher sich eine Portion Pommes frites teilen müssen. Ja, da musst du passen, du fiese Ratte. Geh mir weg mit deinem dämlichen Mikrofon.
0: Ey, fort
1: steckst
0: weg.
1: Den Satz vorhin, du armseliger Bauer.
0: Ey, was ist
1: Nimm
0: los?
1: Nimm das.
0: Was?
1: Da.
0: Ja, Franz. Franz, Hilfe. Franz.
2: Was ist denn, Barbie? Wenn der dir was tut, sag Bescheid.
3: Zum Bäcker und sagt, kommt ein Mann zum Bäcker. Und sagt, kommt ein Mann zum Bäcker. Und sagt, kommt ein Mann zum Bäcker. Und sagt.
2: Ja, da hast du einen Schreck gekriegt gerade, was? Alter Schwede, Barbie?
0: Du hast doch gar keine Ahnung von Kunst, Bronx. Ja, was sich da so gefährlich gerade angehört hat, ist im Grunde ganz harmlos. Wir haben jetzt hier Hubert Kalifornio, den Aktionswitzerzähler der neuen Schule, am Mikrofon. Hubert? Sagen Sie mal, was bezwecken Sie eigentlich mit diesen Vorstellungen?
4: Okay, so eine Performance hat natürlich wie vieles auf der Messe das Ziel, den guten Humor den Leuten näher zu bringen und sie auch ein wenig zu erziehen.
2: Ich verstehe, Brochterbeck versteht ja bis heute die einfachsten Witze nicht. Ne?
4: Schanz, ja, und das kommt daher, dass der Scherz, der Witz an sich eine ernste, schmerzhafte und irgendwie grauenhafte Komponente in sich hat.
0: Verstehen? Ja, immer wenn Brunks einen Witz erzählt, spüre ich das ganz deutlich.
2: Kannst du mal zurückhalten?
4: Ja, Schanz, das fängt doch schon beim Lachen an sich an. Leiwand, haben Sie sich jemals vergegenwärtigt, wie unser Zwerchfell arbeiten muss, wenn wir lachen?
0: Nein.
4: Konzentrieren Sie sich mal darauf und Sie werden höllische Qualen erleiden, auch wenn der Witz dann endlich in unserem Gehirn gezündet hat. Wenn Sie sich darauf einlassen, dann können Sie erleben, dass Sie vor Erkenntniskopfschmerz fast ohnmächtig werden.
2: Also, wenn ich Sie recht verstehe, wollen Sie den Menschen beibringen, dass Witze sehr schmerzhaft sein können. Ist das richtig?
4: Ja, sehr richtig. Wohl. Ja.
0: Herr Kalifornio, ich habe da noch eine Frage. Sie haben gerade Witze angerissen und einfach nicht weitererzählt. Das tat dann auch sehr weh, fand ich, ne?
2: Ja.
0: Aber jetzt mal eine Bitte. Würden Sie den mit Helmut Kohl vielleicht für mich nochmal so privat hier zu Ende erzählen?
4: Aber natürlich. Also, was ist der Unterschied zwischen Helmut Kohl und einer Blaumeise?
0: Na? Ja, weiß ich nicht.
4: Es gibt gar keinen. War das dann ständig blau und singen können Sie auch nicht richtig, die beiden.
0: Ja, ich nehme alles zurück. Brauchen
2: das
0: Sie doch nicht weiter.
2: Ja, das hat doch nicht nötig. Musik bitte, ja.
0: Ja, Musik.

0: für alle, die es noch nicht gesehen haben, hergeschaut, denen zeige ich es gerne nochmal. Einen Witz zu erzählen, das heißt immer brutal aktuell zu sein. Zum Beispiel jetzt, wo es neue Jahr begonnen hat, da muss man als Witzerzähler unbedingt auf die guten Vorsätze zu sprechen kommen. Hey, ja, ich kenne euch da, ich weiß da Bescheid. Hey, ja, mit den guten Vorsätzen ist ja so wie mit einer schweren Prüfung. Erst hat man sich saumäßig gut vorbereitet, aber wenn es drauf ankommt, dann hätte man wieder alles vergessen, gell? Der ist gut, gell? Der ist brutal gut, gell? Den gibt's heute zum Essen Sonderpreis von der 15,80. Und weil heute Sonntag ist, gebe ich euch noch einen Witz extra dabei. Ja, weil ihr so wunderbar dabei seid.
1: Frühstücksradio live von der Interwitz Hörspielgelände hier in Altwarnbüchen.
2: Isenhagen.
1: Entschuldigung, ja, Isenhagen. So, wir im Frühstücksradio verwenden ja schon lange den ostpreußischen Witz, obwohl wir ihn im Grunde nicht verstehen. Ne?
2: Das stimmt, das ist das Problem, denn der ostpreußische Witz steckt auch voller Rätsel. Ja. Gott sei Dank gibt es hier auf der Interwitz auch ein begleitendes Symposion. Da haben wir die Literatur- und Witzwissenschaftlerin Hanna Legatis-Primsch gebeten, uns mal etwas zum ostpreußischen Witz zu sagen.
3: Ein Deutscher, ein Amerikaner und ein Dobermann.
4: Wer kennt sie nicht? Die klassische Eröffnung des ostpreußischen Witzes. Erstmals angewandt 1356 in Marienwerder im damaligen Deutschordensgebiet. Aus einem alten Kirchenbuch ist uns die ursprüngliche Form bis heute überliefert.
3: Ein Vater, ein Sohn und ein Heiliger Geist.
4: Schon hier erahnen wir etwas von der schelmischen Kraft des ostpreußischen Witzes. Die klassische Eröffnung, in der Sekundärliteratur auch masurische Reihung genannt, steuert schnurstracks auf das Plateau des Witzes zu. Hier entwickelt sich sein Bouquet. Hier spüren wir die Weiten der masurischen Seen.
3: Ein Vater, ein Sohn und ein Heiliger Geist fahren mit einem Moped von Tauroggen nach Allenstein.
4: Typisch auch für das Witzplateau ist die Einbindung ostpreußischer Ortschaften in einen fiktiv-dokumentarischen Gesamtentwurf. Weder existiert zwischen Tauroggen und Allenstein eine Moped-Verbindung, noch ist es wahrscheinlich, dass die drei genannten Personen sich einer solchen bedienen würden. In seinem dritten Teil, nach Eröffnung und Plateau, in der Engführung, explodiert der ostpreußische Witz in einer Kaskade unerwarteter Ereignisse.
5: Plötzlich muss der Russe pissen!
4: Welcher Russe? Für den Laien muss diese abrupte Wendung überraschend kommen. Dem Fachmann ist sie jedoch bekannt. Genau wie das ehemalige Ostpreußen steht auch der ostpreußische Witz seit 1945 zum Teil unter sowjetischer Verwaltung. Jeder Witz seit Kriegsende hat seither einen russischen Besatzer, der sich mehr oder weniger harmonisch einreiht. Hören wir dazu noch einmal den Gesamtwitz.
3: Ein Vater, ein Dobermann und der Heilige Geist fahren mit einem Moped von Tauroggen nach Allenstein. Plötzlich muss der Russe pissen.
4: Ja, das ist humoristisches Urgestein. Was hätte aus dieser genialen Eröffnung, aus diesem artistischen Witzplateau und der explosiven Engführung nicht alles entstehen können? Doch leider wurde seit 1919 mit dem Versailler Vertrag der ostpreußische Witz durch den Korridor von seiner Pointe getrennt.
3: Ein Deutscher, ein Amerikaner und ein Dobermann.
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1: Durch einen Zufall treffen wir hier auf der Interwitz 90 einen Entertainer, dessen Humor in den 80er Jahren unumstritten war. Bei mir zumindest, ich fand ihn nämlich nie so gut, aber die Geschmäcker sind ja bekanntlich sehr verschieden. Dieser Mann ist unermüdlich im Dienste am Witz sozusagen unterwegs. Herr Wegele, haben Sie einen Moment Zeit für uns, Herr Wegele?
0: Ja. Ist das denn die Möglichkeit? Der Herr Brungs vom Fernseher.
1: Ja. Ja, guten Tag, Lutz Wegele. Ja.
7: Heinz Wegele.
1: Ja, Sie sind für unsere Hörer ja leider kein Unbekannter mehr. Sie haben auch hier einen Stand auf der Messe. Erzählen Sie uns doch bitte kurz, was für Sie die Interwitz gebracht hat bis jetzt.
0: Außer Späßen nichts gewesen, Herr Brungs, gell?
7: Ich häng hier ja saumäßig schwitzend vor der Arbeit. Aber bisher häng ich nur Späße gekriegt. Und Sie wissen ja, wie das bei uns Künstlern ist, gell? Die Späße sind ja ein Witz.
1: Nie um eine Antwort verlegen, dieser Mann. Jemand Späßchen auf Lager, aber es gab ja auch ernstere Angelegenheiten hier auf der Messe. Zum Beispiel ein internationales Symposium, das sich mit der Zukunft des Witzes beschäftigt hat. Wer war dabei und was ist dabei rausgekommen, Herr Wegele?
7: Ein Russe, ein Amerikaner und ein Deutscher sitzen am runden Tisch und erzählen sich Witze. Der Russ lacht, Aber kann er noch mehr und der Deutsche, der schaut im Wörterbuch nach, gell?
1: ja, wunderbar. Herr Wegele, eine Frage noch zur Unterbringung. Es sind ja viele tausend Witzevertreter aus der ganzen Welt hier dabei. Wo sind die denn alle untergebracht?
7: Ah ja, natürlich im Witzhotel, gell, das ist doch klar. Wir haben dort schöne Zimmer mit eingebauten Lachsäcke, gell, und Zimmerservice. Da können sich abends noch ein bisschen was Lustiges aufs Zimmer bringen lassen, Sie verstehen schon, was ich meine, gell? Ja. Und zu essen gibt es Lachmaju und das ist so eine türkische Witzpizza, müssen Sie wissen, gell?
1: Ja. Ja, das klingt ja sehr interessant. Zum Schluss noch Ihr Tipp, Herr Wegele. Welches ist Ihr heimlicher Favorit bei der Wahl zum Interwitz 90?
7: Naja, da gibt's noch einen, gell, Herr Brungs. Das ist der Scheidungswitz. Ja. Passen Sie auf, ich erzähle Ihnen mal. Ja. Eine Frau kommt zum Rechtsanwalt, weil sie möchte sich scheiden lassen, gell. Mhm. Der Anwalt fragt sie nach ihren Gründen. Seufter, fragt er. Hanoi, sagt die Frau. Naja, gibt da kein Geld nicht. Das schon. Ja, schlägt er dich am Ende? Hanoi. Ja, wie schaut's dann aus mit der ehrlichen Treue? Drauf die Frau. Naja, da packt man. Das zweite Kind, das ich nehme gar nicht von ihm.
1: vielen Dank, Lutz Wegele. Dankeschön.
2: Vergeblich entblößt die Müllerin ihre Brust, denn das Wandern ist des Müllers Lust.
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1: Am Mikrofon Hans-Werner Buchs und ich weiß übrigens gar nicht, was diese Frau Legatis Premsch hat. Ich meine, diesen Witz war ja, toll, den konnte man verstehen. Witz
2: war völlig verständlich. Ja. Auch die Sachlage ist völlig verständlich. Ich wandere auch viel lieber.
1: So, hier geht's weiter von der Interwitz. Und zwar haben wir parallel zu dieser Live-Schaltung haben wir auch noch eine Leitung gelegt zu unserem Korrespondenten Ferdinand Faschkoder, der irgendwo jetzt wieder in Deutschland ist und was ganz Wichtiges zu berichten hat. Pavi, wo ist er denn überhaupt?
2: Ja, der ist nämlich in einem Bergwerk unterhalb des Hörspiel-Freigeländes. Ach so. Denn es gibt eine Schattenseite an der ganzen Witzproduktion. Es gibt ja Unmengen an Altwitz und der strahlt ja auch noch und man weiß nicht, wohin mit dem ganzen Zeug. Ferdinand Faschkoder, unser Reporter, ist der Sache mal nachgegangen. Wir rufen Ferdi.
1: Technik, bitte Ferdi, den Schalter.
2: Kannst du uns hören?
9: Umlegen. 86 Meter unter der niedersächsischen Erde erstreckt sich der Stollen Klaus Dieter. Hier wird schon seit Jahren kein Doppelkorn mehr abgebaut und so geriet der Schacht in Vergessenheit. Bis vor einigen Monaten. Da nämlich beschloss die niedersächsische Regierung, hier im alten Doppelkornbergwerk in Hasewünne eine Endlagerstätte für gebrauchte Witzstäbe einzurichten. Dies war nötig geworden, seitdem im November 1988 der schnelle Brüter das Frühstücksradio 2 ans Netz ging und wöchentlich mehrere Tonnen hochradioaktiver Witzmüll anfiel. Alle anderen Bundesländer hatten sich geweigert, den strahlenden Abfall bei sich aufzunehmen. Ja, selbst die DDR lässt nur begrenzte Mengen Frühstücksradiomüll über ihre Grenzen. Gegen den Widerstand der Blauen im Parlament wurde das Doppelkornbergwerk in Haselünne endgültig geschlossen und soll nun die alten Witzstäbe aus Isernhagen aufnehmen. Ich stehe hier mit meinem Mikrofon im Stollen Klaus Dieter und warte.

klingern. Eine Tonne löst sich aus dem Gebinde, stürzt auf die Erde. Nein, nein, und der Deckel springt auf. Nein, das darf nicht geschehen. Aber, liebe Zuhörer, es ist geschehen. Mit einer Wahrscheinlichkeit von 1 zu einer Trillion ist es hier geschehen. Eine Tonne ist zerplatzt. Der strahlende Abfall spritzt aus der Tonne. Und verseucht alle Anwesenden. Ja, wenig tröstlich für uns Eingeschlossene hier unten, dass die Halbwertszeit der gebrauchten Brennstäbe aus dem Frühstücksradio 30.000 Jahre beträgt. Na denn, gute Nacht. Das war Ferdinand Faschkon aus dem Stollenklaus-Dieter für Radio FFN.

0: Hier auf der großen Hörspielmesse Interwitz hier in Isernhagen haben wir auch den Stand von Erwinchen entdeckt.
1: Ja, es gibt nämlich auch eine Kinderabteilung der Witzmesse.
0: Ja.
1: Erwinchen ist angekettet an seinem Stand.
0: Was ich mit einer gewissen Genugtuung sehe.
1: Ja, weil er sich sonst natürlich immer Softeis und Pommes reindrehen würde, statt seine Vorträge hier zu halten. Dafür ist er engagiert worden. Und jetzt hat er für uns einen Vortrag vorbereitet über Gesellschaftsspiele.
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3: 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Manchmal, da weiß ich gar nicht, warum die Erwachsenen denken, dass Kinder gerne Gesellschaftsspiele machen. So ein Quatsch, die sind gar nicht toll, so wie das auf der Verpackung immer aussieht. Zum Beispiel, ne, bei den Mörderspielen, da passiert gar kein richtiger Mord. Oder bei Risiko, da kann man gar nicht wirklich schießen und kämpfen. Und bei Monopoly gibt's überhaupt gar kein Geld. Das ist alles nur Betrug. Und das Spiel des Wissens, das ist auch so langweilig. Ich sollte da neulich sagen, was Sublimation ist. Mann, das ist doch die Aggregatzustandsänderung von fest zu flüssig. Ist doch völlig puppig. Da sind dann noch aber manchmal so neue Spiele wie Tschernobyl. Wer zuerst verstrahlt ist, hat gewonnen. Oder Weichteil. So ein Spiel über neue Sexformen. Das ist schon ein bisschen besser. Obwohl, die bringt's auch nicht immer so richtig. Was manchmal Spaß macht, ist, was Sascha und ich immer spielen mit einem Würfel, ne? Da muss man, also immer wenn man eine 2, eine 4 oder eine 6 würfelt, darf man eine Tasse von Papi in seinen besten Cognac trinken. Aber so richtig Spaß beim Spielen haben, glaube ich, nur die Großen. Nämlich vorgestern, da musste ich nachts aufs Klo und da habe ich gehört, wie Mami zu Papi gesagt hat, lass uns jetzt gleich nochmal Domina spielen. Und dann haben die beiden ganz viel gelacht und Spaß gehabt. Verstehe ich nicht, was an so blöde Klötze aneinanderlegen so toll sein soll.
0: So, jetzt sind wir endlich da, wo alle, die diese Messe besuchen, bestimmt länger verweilen werden, nämlich am Herrenwindstand. Was, Barbie?
1: Ja. Und vor dem Stand steht ein großes Transparent mit dem Motto des Herrenwitzes in den 90er Jahren. Lies mal vor, Brunks, ich hab meine Brille nicht auf.
0: Ja, warte mal. Frau Wirtin hat auch einen Sohn. Und aus dem Lautsprecher hören wir jetzt schon die ganze Zeit drunter ein sattes Herrenlachen, ne?
1: Ja, schön. Und neben uns steht Aldo Penibel, das ist der große alte Mann des deutschen Herrenwitzes. Gerade ist er von einer Prostata-Geschichte erholt, nicht? Er ist zugleich an diesen Stand geeilt. Aldo, können Sie uns vielleicht mal einen typischen Herrenwitz der 90er Jahre erzählen? Denn das ist das Thema hier.
4: Schönen guten Tag, die Herren. Also, kommt eine Frau beim Arzt? Ja, sehen Sie, der deutsche Herrenwitz der 90er Jahre ist verkürzt, schert sich nicht um langes Vorspiel, man will es wieder kurz und locker, am liebsten im Stehen oder Vorbeigehen.
0: Ja, kann man denn sagen, dass jeder Herrenwitz so seine Epoche hatte?
4: Ja, völlig richtig, Herr Brunks. Sehen Sie, den Witz, den wir gerade gehört haben, den gab es leicht verändert schon mal um 1895, also

0: Immer um eine Jahrhundertwende herum, da gibt es diesen Hang zum Verkürzen.
1: Ah ja.
0: Damals lautete derselbe Witz ungefähr so: Kommt eine Frau unterm Arzt? Nicht wahr?
2: Ja. Ja, was machen jetzt aber die Leute, die ihre alten Herrenwitze liebgewonnen haben, so mit diesen vielen pikanten Einzelheiten? Wo sollen die denn damit hin?
0: Ja, da gibt es ja immer noch eine Übergangszeit von 20 Jahren. So lange kann man auch noch seinen alten Herrenwitz in der Öffentlichkeit bringen. Das geht, ne?
1: Haben Sie da vielleicht mal ein Beispiel für uns jetzt hier, ja, so ganz privat?
2: Ja, privat hier. Hä?
0: Ja, natürlich. Moment bitte. Ein Mann will seiner Frau mal so richtig... Abends kauft er sich extra noch ein... Und dann zieht er sich sein... aus und sie... nach seinen...
3: Der war super! Der war super!
4: Achtung, Achtung. Dies ist eine Durchsage. Hören Sie bitte bis auf Weiteres keine Folge der Firma mehr, denn es sind gefälschte Firmen im Umlauf. Zu erkennen sind sie am fehlenden Wasserzeichen und am insgesamt dunkleren Ton. Achtung, dies ist minderwertige Ware. Hören Sie nicht zu, denn für gefälschte Firmen gibt es keinen Ersatz. Sollten Sie dennoch in den Besitz einer falschen Firma gelangen, geben Sie diese bitte sofort bei der nächsten Polizeidienststelle ab. Zur Demonstration blenden wir Ihnen jetzt noch einmal eine der in Umlauf gebrachten Falschfirmen ein.
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7: Schicksale rund um das Wirtschaftsimperium des Fritz F. Niedmeier.
8: Firma geht weiter. Schon herrscht wieder gute Stimmung im Büro. Fritz F. Niedmeier und Frau Graumann planen schon die nächsten Aktionen. Doch wo treibt sich Firmendrahtartikel Norbert wieder rum?
9: Verdammt nochmal, wo ist denn der verdammte Hund wieder geblieben, Frau Graumann? Was machen Sie denn da?
0: Ja, aber Herr Niedmeier, Sie haben doch gesagt, dass ich hier auf Sie warten soll.
9: Frau Graumann, Sie sollten mir doch einen Kaffee machen.
0: Ja, sehr wohl, Herr Direktor. Dann mache ich Ihnen jetzt einen Kaffee.
8: Fragen über Fragen. Kaufen Sie sich auch die nächste Folge von Die Firma.
10: Das würde ich nicht tun, ne?
1: Hey,
10: also, ein trauriges Beispiel war das ja.
2: Ja, aber wie sowas kommen kann, das zeigt uns hier ein Fax, das wir von Herrn Jens Schubert von der Firma Hackmann & Co. bekommen haben aus Hannover. Er schreibt: Sehr geehrte Damen und Herren, nach einem klärenden Telefongespräch mit einer Ihrer Empfangsdamen musste ich voller Entsetzen feststellen, dass Sie die Firma abgesetzt haben. Da ich einer der Hörer der ersten Stunde bin und mich mit der Firma identifizieren kann, muss ich Ihr Handeln daher missbilligen. Des Weiteren behalte ich mir vor, Montag, Mittwoch und Freitag in der Zeit von 10.10 Uhr bis ca. 10.15 Uhr Ihren Sender abzuschalten. Um Ihr Handeln verständlich zu machen, werde ich um eine Stellungnahme Ihrerseits nicht abgeneigt. PS, sollte der NDR doch das Beste am Norden sein?
10: Das glaube ich nicht. Nein,
2: glaube ich nicht.
10: Also, die Firma, die kommt wieder. Irgendwie kommt sie wieder.
2: Ja, die sind jetzt auch schon fest am Arbeiten.
10: Natürlich.
2: Bloß, aber wir müssen nochmal weiter davor warnen, nicht auf die gefälschten Firmen reinzufallen.
10: Ja. Also, das sind ganz perfide Jungs die sich und Mädels, die sich auf den Zuchter aufsteigen. Und
2: die
10: dann
2: werden billig in Fernost produziert,
10: ja, genau.
2: Und werden dann hier zu Tausenden über Norddeutschland abgeworfen.
10: Ja,
2: ganz schlimme Sache.
10: Ja.
2: Für jemanden, der mal so eine Gefälschung in die Hände bekommt, an uns einschicken.
10: Genau. Dann bekommt er nämlich, also gegen eine gefälschte Firma gibt es ein echtes Firmen-T-Shirt, ja? Also
2: jedenfalls zwei Stück.
10: Zwei Stück immer.
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0: das Frühstücksradio für heute. Aus dem Radio FFN Stadion in Isernhagen verabschieden sich Hans-Werner Brunks und Pavian Meyer zu Brochterbeck mit einem Endstand 0:0 unentschieden. Wir sagen auf Wiedersehen unter den Klängen des Musikkorps der dritten Pöppelmeier Ulanen unter der Leitung von Riffmeister Frank von Eichner und wünschen Ihnen eine gute Heimreise.
1: Da schließen wir uns natürlich an. Wir machen jetzt Schluss hier auf der großen Witzmesse. Alles konnten wir natürlich nicht rüberbringen, aber ein paar Eindrücke sind uns noch gelungen.
2: Wir haben auch ein paar Anregungen gebracht über den heimatlich selbst gebastelten Witz. Ja. Ich hoffe, Sie haben Spaß gehabt. Der Herpes van der Löden, der heute natürlich nicht bei der Live-Sendung dabei war, hat uns eben noch zwei Postkarten reingereicht. Und zwar sind das die Gewinner der letzten Kopf ist Heiß-Sendung. Da haben wir mal Thomas Gemke aus der Teutonenstraße 2 in 4939 Steinheim. Pinsebeck, du hast dein Firmen-T-Shirt gewonnen. Herzlichen Glückwunsch.
1: Ja, und noch ein Firmen-T-Shirt hat Klaus Göde, Gräde, Narzissenweg 1 in 2054 Geesthacht gewonnen.
2: Ja, herzlichen Glückwunsch. Herzlichen auf Wiedersehen Glückwunsch. Sagen von der großen Witzmesse hier im Isernhagener Stadion neben dem Hörspiel Freigelände. Pavian Meyer zu Brochterbeck
1: und Hans-Werner Bungs.
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0: Afghanistan, hat schon Karl May geschrieben.
1: Kurdistan, nicht Afghanistan.
0: Was? Du kennst dich aus mit Karl May? Sonst liest du doch nur Weicheistoff, Alice Miller Piller und so.
2: Afghanistan? Oh, vielleicht können wir uns so einen niedlichen Afghanen-Windhund mitnehmen.
0: Und wer steigt dafür aus? Kommt nicht in Frage.
3: Na ja, und wie sieht aus mit roter Afghane?
0: Auch keine roten Kläffer.
3: Na ja, roter Afghani ist mehr zu rauchen.
2: Hast du Haschisch in den Tassen, hast du immer was zu nassen.
3: Wow, oh, danke, Gesi. Hatte schon geduscht. Deine Aussprache war ja heute, sagen wir, nass.
0: Hunde, Rauschgift. Wir haben was viel Größeres vor. Seht ihr das Gebirge da hinten? Der Merzer gegen den Hindukusch. Und das ohne Vertragswerkstatt. Das ist verdammt hart.
1: Werden wir das überleben, Kalle?
0: Ist unwahrscheinlich. Da sind einige Siebentausender dabei. Um da durchzukommen, haben wir nur eine Chance.
3: Welche?
0: Fleischsalat ablassen. Wir müssen leichter werden, sonst sehe ich für die Dämpfer schwarz.
2: Der Söhne-Salat.
0: Ja, nützt aber nichts. Okay, Salatventile öffnen.
1: Oh Gott, Kalle, die Taliban-Milizen dahinter uns rutschen aus in der Kurve.
0: Egal, jeder ist sich selbst der Nächste. In 80 Tagen um die Welt. Das ist das, was zählt. Hindukusch!

0: Firma.
1: Liebe, Intrigen, Portokosten.
2: Schicksale rund um das Wirtschaftsimperium des Fritz F. Niedmeier.
1: Niedmeier hat erfahren, dass sein Mitarbeiter Warzenegger, dem er völlig vertraut hat, in Wirklichkeit von einer Großbank angeheuert worden ist, um die Aktienmehrheit der Firma in ihren Besitz zu bringen. Nun befindet sich Niedmeier mit Schrage auf dem Rückweg aus Spanien, um den Untergang der Firma abzuwenden. Wird er die Firma noch retten können oder wird es Warzenegger gelingen, sie an eine Bank zu verscherbeln?
3: Sag mal, Arnold, wenn ich das richtig verstehe, ist das hier ein Vertrag über den Verkauf des gesamten Niedmeierschen Aktienpakets. Hast du das denn auch mit dem Chef abgesprochen?
4: Aber natürlich, mein süßer kleiner Angel. Hab ich dir heute eigentlich schon gesagt, wie gut du ausschaust?
3: Ja, aber erst 23 Mal. Und mein Bauch stört dich wirklich nicht?
4: Aber nein, mein Spatz. So. Jetzt brauche ich nur noch Niedmeiers Unterschrift zu fälschen.
1: Aber in diesem Moment betreten die drei Musketiere den Raum. Zarkowski, Suzette und Norbert.
5: Du willst die Unterschrift des Chefs fälschen? Niemals, sonst!
3: Nicht sonst. Lass bloß meinen Verlobten in Ruhe.
6: Ihr Verlobter? Hat dieser Betrüger Ihnen etwa die Ehe versprochen, Frau Graumann? Wissen Sie denn gar nicht, dass er bereits mehrfach verheiratet ist?
3: Was? Du hast mich angelogen. Oh, du Schwein!
4: Aber jetzt.
1: Aber Warzenegger lässt sich überhaupt nicht beeindrucken. Ja. Mit schneller Bewegung setzt er Niedmeiers Unterschrift unter den Vertrag.
4: So, das war's dann wohl für eure Firma. Ihr seid geliefert.
1: Aber in diesem Fall hat er die Rechnung ohne den Hund gemacht. Mit einem behenden Satz ist Norbert bei ihm, reißt ihm den Vertrag aus der Hand und stopft ihn mit geschickten Schnauzenstübern in den Reißwolf.
5: So, mein Junge. Und jetzt zu dir.
1: Mit drohenden Schritten geht Zarkowski auf Warzenegger zu. Aber in diesem Moment schwingt erneut die Tür auf.
4: Oh, Mister. Den Kerl nehme ich mir bei mir vor.
1: Und wie aus heiterem Himmel hält Niedmeier plötzlich wieder die sechsläufige Schrotflinte in der Hand, mit der er in grauer Vergangenheit schon einmal bewiesen hatte, was für ein Kerl in ihm steckt. Warzenegger erfasst die schiere Panik. Er will durch ein Fenster fliehen, springt auf die Fensterbank. Er fängt sich aber mit seinem Hosenbein im Reißwolf, der sofort mit seinem unbarmherzigen Werk beginnt.
3: Er hat es nicht anders verdient.
1: Nein, er hat es wirklich nicht anders verdient. Die Firma ist gerettet. Vor ihr liegt das glücklich, sorgenfreie Leben ohne jede Art von Problemen. Mehr davon hören Sie in der nächsten Folge von Die Firma.

0: reiten für Freiheit und Gerechtigkeit. Die drei Musketiere. Heute
1: in der Sektbar.
2: Potztausend, das war ein langer Ritt. Hey Wirtin, bringen Sie uns mal Shampoos rüber.
3: Extra drei, die Herren?
4: Nein, nicht extra drei. Eine für alle.
1: Das war die extra trockene Folge der drei Musketiere von Thomas Thiemer aus Hameln.

0: Der kleine Tierfreund.
1: Nicht nur Menschen, auch Tiere leiden im Stau auf den Autobahnen während der Urlaubszeit. Was tun, um den Lieblingen viel Leid zu ersparen? Noch immer ist der Gnadenschuss die sauberste Lösung. Doch viele Fahrzeughalter lehnen Schüsse im Auto grundsätzlich ab. Gott sei Dank gibt es ja professionelle Tiertransporte. Wenn Sie den Fahrer eines LKW mit polnischen Schlachteseln unterwegs nach Sizilien recht ordentlich bitten, dann kann er Ihren Bello sicherlich noch irgendwo dazwischen stopfen. Tiertransporte bestehen heutzutage ohnehin zu 90% aus totem Viehzeug. Da nimmt's dann an der Grenze auch niemand krumm, wenn Ihr Liebling auch bereits etwas verwest ist. Diejenigen, die Wert darauf legen, mit dem lebenden Tier im Urlaubsort anzukommen, haben es naturgemäß schwerer. Ich empfehle allerdings, sich in den schönsten Wochen des Jahres nicht den Beschwernissen einer Hunde- oder Katzenüberführung zu unterziehen. Kaufen Sie sich doch einfach am Urlaubsort ein ähnlich aussehendes Heimtier, das es noch circa 2-3 Wochen macht. Die sind meist sehr billig und vor allem rechtzeitig zur Abreise wieder tot. Sollten für Sie alle diese Vorschläge zu spät kommen und Sie stehen jetzt womöglich mit Ihrem Liebling irgendwo im Stau, dann gibt's nur noch eins. Werfen Sie ein altes Butterbrot unter das Auto auf der Nebenfahrspur und öffnen Sie den Schlag Ihres Wagens. Mit etwas Glück fährt der andere Ihren Bello tot, Sie notieren sich seine Autonummer und haben zusätzlich zum angenehmen Verlust Ihres Vierbeiners noch den Spaß einer Anzeige. Gut gelaunt können Sie fortan Ihre Fersen genießen. Bis zum nächsten Mal, Ihr kleiner Tierfreund.

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Unendliche Weiten. Dies sind die Abenteuer der FF Enterprise, die mit ihrer 90-Mann starken Besatzung unterwegs ist, um neue Welten zu erforschen, neues Leben und neue Zivilisationen. Viele Lichtjahre von der Realität entfernt, dringt die FF Enterprise in Galaxien vor, die nie ein Mensch zuvor gehört hat.

0: Die Feuerzangenbowle oder wenn der Rühmann mit dem Raumschiff einmal ausfliegt.
1: Computerlogbuch Nummer 1 der FF Enterprise. Praktikant Hans Jung. Sternzeit. Sternhagel voll, ey. Wie in allen Galaxien schon seit Jahrhunderten üblich, haben auch wir hier an Bord die übliche Feuerzangenbowlen-Filmfete, ey. Stargast heute Hans Pfeiffer himself. Aber fragt mich jetzt nicht, wieso der noch lebt, ey. Wir sind hier jedenfalls alle voll am Abschlucken, ey.
2: Also. Alkohol ist die Alkoholregierung, mein Herr. Die viele, quasi coole Alkohol, oh, ja?
1: Mensch, Pfeiffer, du bist ein echt schufter Typ, ey.
2: Ja?
1: Und voll wie im Film, ey.
2: Genau, genau, bist schon toll, nicht? Was, so der Typ? Mach mich auch leiden, wie?
3: Jetzt wollen wir vernünftig miteinander reden.
2: Bitte?
3: Wir haben doch damals ein paar ganz schöne Dinger gedreht auf dem Riegelschen Planeten, mein Lieber.
2: Oh Gott, Dinger kann man nicht sagen. Nicht Spaß? Spaß haben wir halt gehabt, nicht? Bisschen Spaß, ist doch nicht so schlimm. Wollte dann auch mal auf eine Raumakademie, was? Hab ich so eingeschmuggelt, ist doch nicht dabei. Aber war lustig war es, nicht? Spaß haben wir gehabt, lieber. War eine schöne Zeit, jawohl.
3: Bis man sie erwischt hat.
2: Oh Gott, was soll's? Man ist noch einmal senil, nicht? Los, komm her, Jungs, trinken wir noch einen.
1: Was? Oh, los, komm, kipp noch mal ein. Ja.
2: Hier ist aber langweilig bei euch, nicht? Ist ja überhaupt nichts los. Habt ihr nicht einen schönen Film, ein Video, was Nettes?
1: Ja, super, du. Wer mal die Feuerzangenbowle da.
2: Ach, hör auf, nicht so alter Schmarrn. Ich konnte ja noch nie drüber lachen, was? Hat er nicht was Richtiges? Hm? So ein bisschen Blut, wie? So ein paar Brüsschen, was? Hoppla hopp.
1: Was machst du denn so für Filme, du?
2: Ist doch egal, nicht? Irgendwas, sowas wie die drei Schwedinnen von der Tankstelle, nicht wahr? Oder ist der Killer von Köpenick? Oder wenn der Rambo mit dem Sohn? Jawohl, ein bisschen Stimmung hier, hoppla hopp. Jawohl, meine Herren, so haben wir es gern. Jawohl, hoppla hopp.

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0: große Momente der Weltgeschichte.
1: Also, ich wiederhole noch einmal. Das waren einmal Spaghetti Bolognese, eine Tomatensuppe, Rinderbraten, Eisbein mit Sauerkraut, extra Portion Semmelknödel, 5 Zanderfilets, eine Mousse Schokolade, ein großes Eis mit Schlagsahne, Obst und Käseplatte, 15 große Pilze und 7 Korn für den Herrn und eine kleine Portion Feldsalat für die Dame. Haben Sie sonst noch einen Wunsch?
2: Aus der Reihe Große Momente der Weltgeschichte hörten Sie heute, Günther Strack geht mit seiner Frau essen. Letzte Woche in der Gaststätte zur Kanone, nahe der Filmstudios.
3: Man gönnt sich ja sonst nichts.

0: Mann, ist das eine Mistüberfahrt. Indien liegt ja wirklich am Arsch der Welt. Wegen den dämlichen Pfeffer extra zig Wochen sich die Kordschuhe durchnässen zu lassen. Kriege ich nie wieder hin. Nächstes Mal sage ich Isabella, der alten Tucke, soll sich ihre Kackgewürze im Regalmarkt kaufen, wie jeder andere normale auch.
1: Land, Land in Sicht, Herr Brochterweg, Land voraus, Land in Sicht.
0: Das hat gerade noch gefehlt. Bist du sicher, Wägele?
1: Ja, sicher, ein brutal großer Kontinent, der liegt mitten im Weg, den kann man unmöglich umfahren.
0: Das mal wieder typisch Verkehrshinweis. Haben die doch um halb nichts vom gesagt. Mistbraten. Los, komm runter, Wägele! Wir gehen an Land! Ey, ihr Idioten! Was fällt euch eigentlich ein, euren dämlichen Kontinent hier mitten durch den Atlantik zu knallen, hä? Wohl einen an der Waffel! Das kann ich euch sagen, das gibt Punkte. Wägele! Notier dir die Namen. Wir melden die ganze Bagage nach Flensburg wegen Gefährdung anderer Verkehrsteilnehmer. So ist das richtig, Wägele. Mach sie fertig.
2: Total lustige Name, Tio.
0: So, Burschen, komm du mal her. Ja, du Sportsfreund. Sag mal, wie heißt dieser dämliche, im Weg rumliegende Kontinent eigentlich?
3: Frühstücksradio.
0: Wie? Sprich deutlicher.
3: Frühstücksradio.
0: Hol dich ganz dicht, Rothaut, wa? Wägele, komm her. Sag mal, Wägele, wir können doch unmöglich der alten Isabella erzählen, wir hatten einen neuen Kontinent entdeckt mit Namen Frühstücksradio. Die verband uns auch glatt für Jahrhunderte hin. Was, Wägele?
2: Ja, das ist brutal richtiger Bruch. Ja. Ich würde sagen, wir nennen den Kram hier einfach nach unseren beiden Bedienungen da in der Imbissbude da vorhin. Amanda und Erika. Da freut sie sich und wir können mal wieder abends so richtig eine durchziehen.
0: Super Idee, Wägele. Amerika. So machen wir das, so kriegen wir die Tucken rum. Ey, Rothäute, ihr seid nicht ganz dicht in dem Bier, einen Kontinent Frühstücksradio zu nennen.
2: Heia los, da braucht der Beck mehr Haut ab, gell? Lass die Idioten doch in Ruhe, Spinner. Frühstücksradio, wie sich das schon anhört.
0: Ja,
2: brutal, blödsinnig sowas.
0: Rotz sie aus, Wägele, mit deinen Witzen. Rotz sie aus.

0: Hi, ich bin Gisela und sitze gerade zu Hause und warte darauf, dass ich von den anderen abgeholt werde. Holgi, Jaro und Kalle. Meistens kommen sie ja zu spät. Da kann ich ja wohl eben noch mal ins Badezimmer und mich ein bisschen nachsminken oder noch mal auf Klo. Weil die halten ja nie an, wenn man muss. Einmal, das war peinlich, da musste ich so nötig. Mist, da sind sie. Erzähl ich euch ein anderes Mal.
1: Wir sind gut drauf und fahren zusammen zur Arbeit.
2: Bei allem Verständnis für die kulturelle Andersartigkeit des Osteuropäers, Jaro. Aber dieses Huhn hier im Auto, das geht echt zu weit.
0: Bei mir hat's schon auf den Plüschirock gekackt. Toll, wie krieg ich das denn raus?
3: Bei der nächsten Ampelpflicht, da flattern wir in den Graben.
4: Ist nix, Flattermann. Danuta, Freundin von Jaro.
3: Kackt Danuta auf meinen Sitz, ist Polen verloren.
0: Aber auf meinen Plüschirock, wa? Das ist okay, wa?
2: Ey, was denn das hier hinten, ey, dieser Glibber? Guck mal,
0: Holgi hat ein Ei gelegt.
2: Was?
0: Holgi hat ein Ei gelegt.
4: Holgi, du Mörder.
2: Wieso denn?
4: Du hast das Kind von Danuta tot gemacht.
3: Danuta, Danuta, Danuta. Das Kahlgeruff der Suppenhorn fliegt in den Graben, Kollege.
4: Danutschka, arme Danutschka, du kommst zu Papa. Hast nicht nur Kind verloren, sollst auch noch Heimat verlieren.
0: Kalle, Danutschka. Lass Danutschka doch hier bei uns leben, in Mercedes. Kleine Danuta sollen nicht im Graben ihre Kinder zur Welt bringen.
3: Wie viel kriegt die fette Henne denn noch?
4: Danuta ist meine kleine Freundin. Wer Danuta was tut, der tötet Seele von Jaroslav.
0: Sau, es hilft dir, dass deine Danuta immer bei dir bleiben darf.
2: Und meine Zwischenfrage, Jaro, was willst du eigentlich mit dem Huhn in der Fleische?
4: Kopf abmachen und essen zum Frühstück.
5: Was?

0: Radio FFN Serie.
1: Die Firma.
0: Liebe, Intrigen, Portokosten.
1: Schicksale rund um das Wirtschaftsimperium des Fritz F. Niedmeier.
0: Während Fritz F. Niedmeier sich mit seiner Frau Suzette aussöhnt, entwenden ihre Kinder Boris und Steffi die Leiche von André alias Schneuzek, in dem Glauben, es handle sich um die sterblichen Überreste des Umweltschützers Wolfgang Wald. Die Polizei ahnt nichts davon. Sie sucht fieberhaft nach Andres Mörder. Noch weiß sie nicht, dass Niedmeier der gesuchte Mann ist. Hauptkommissar Durchbiss durchstöbert verzweifelt die Karteikästen.
2: Herrenmagazine, Herrenmagazine, da war doch schon mal was. Burg Häfner, hier. Na bitte, wer sagt's denn? Ist das der Mann, den Sie zur fraglichen Zeit in der Hotelhalle mit dem Gewehr gesehen haben?
3: Zeigen Sie mal Herren. Nee, das war er nicht.
2: Verdammt.
0: Inzwischen gibt es in der Firma ein überraschendes Wiedersehen.
4: Boris, Steffi, Kinder, wo habt ihr so lange gesteckt?
5: Ja, wo? Und warum in Jottes Namen seid ihr nicht da geblieben?
6: Steffi und ich, wir haben versucht, das Waldsterben zu verhindern, ne?
7: Vergeblich. Er ist tot, niedergemetzelt, ohne Gnade und ohne Katalysator.
4: Und was habt ihr in diese Plastiksack? Ein Geschenk für eure Maman?
6: Nein, da ist er drin, der Wald, ne?
5: Der ganze Wald?
6: Alles, was sie von ihm übrig gelassen haben, ne?
5: Ich will das Zeug nicht hier im Büro haben. Bringt es raus und schüttet es irgendwo in den Garten. Wahrscheinlich kompostiert es bald und fängt an zu stinken.
7: Wir sollten ihn einfach irgendwo in den Garten schütten?
6: Nee, Wolfgang Wald verdient ein ordentliches Begräbnis, ja, ne?
5: Wolfgang Wald?
0: Niedmeier kommt die Sache langsam komisch vor. Energisch öffnet er den Sack und sieht hinein. Was er darin entdeckt, lässt ihm das Blut in den Adern gerinnen. Die Leiche des von ihm getöteten André alias Schneuzek.
2: Genau, ein Begräbnis. Was er verdient, ist ein ordentliches Begräbnis. Wir werden eine hübsche, tiefe Grube ausheben. Und bis dahin legen wir den Rest von diesem schönen deutschen Wald auf Eis. Kinder, bringt ihn in eine Kühltruhe. Suzette, hol ein paar Spaten und Schrage soll zusehen, dass er für die sechsläufige Schrotflinte einen Katalysator entwickelt. Das ist ja wirklich eine Sauerei hier. Hier werden wir ihn begraben.
7: Wieso denn hier hinten? Hinter den Toiletten? Das sieht es doch überhaupt keiner.
6: Genau. Er kommt direkt an den Firmeneingang mit einer großen Gedenktafel, ne?
5: Nix da. Pappelapapp. Hier. Und jetzt aber los. Ein schönes, ordentliches Grab. 1 Meter breit, 2 Meter lang und 25 Meter tief.
0: In diesem Moment legt sich eine Hand auf Niedmeiers Schulter. Erschrocken dreht er sich um.
2: Kriminalpolizei, Hauptkommissar Durchbiss. Herr Niedmeier, erinnern Sie sich an mich?
0: Ja, erinnert sich Niedmeier an Kommissar Durchbiss? Und wenn nicht, wird der Kommissar eingeschnappt sein? Wird er dann überhaupt noch mit Niedmeier reden oder beleidigt wieder abziehen? Wenn Sie das wissen wollen, verpassen Sie nicht die nächste Folge von
8: Die Firma.

0: Frieda und Anneliese.
1: Frieda, kommst du nachher mit zum Tannenzapfen sammeln? Die Häkelgruppe sucht dies Jahr für einen guten Zweck von der Weihnachtshilfe.
2: Ewig diesen guten Zweck. Ich bin es leid.
1: Ja, aber diesmal bleibt es ja in der Gemeinde. Geht dies Jahr alles in der Tziolka-Stiftung. Die haben schon wieder einen Blach gekriegt.
2: Vanessa oder den Jennifer?
1: Wenn man's wüsste, beide streiten es ab. Nun liegt er da der Lütke Genghis Khan, dann Christkindchen und fällt die Gemeinde zu Last.
2: Ist der von den Russen?
1: Wenn nicht mal die Mutter bekannt ist, wie sollen sie da den Vater ausfindig machen?
2: Und wo hat das Lütke Waisenkind dann den komischen Namen her?
1: Haben sie aus dem Telefonbuch rausgesucht.
2: Also für so welche, da suche ich nicht mal einen Eiszapfen auf.
1: Komm, Frieda, wenigstens 2-3 Kiefernzapfen. Die Preise sind sowieso im Keller dies Jahr. Dass wir wenigstens guten Willen zeigen.
2: Für Tziolkas ihren Lütken-Mongolen? Ich kann das außerdem gar nicht haben. Diese Bücken, ich hab so doll Kreislauf.
1: Dann schickt doch Reinhard los in Auenfuhlwams. Der kann sie auch mal für gemeinnützige Zwecke arrangieren.
2: Der hat schon Anita an Hals. Da ist denen sein Ehrenamt Plan soll quasi übererfüllt.
1: Genau. Weihnachten muss man auch mal was für seine benachteiligten Mitmenschen tun.
2: Sammeln für die Tziolka-Stiftung, nee, Anneliese, bei aller Liebe. Solche, die leben schon Jahrzehnte von Kindergeld und kaufen sich dafür Zigaretten und Zigarren und Tabletten.
1: Die sollen die Bande lieber was Anständiges zu essen kaufen.
2: Von wegen, von unseren Spendengeldern schlagen sich solche die Bäuche voll, ja.
1: Neulich stand bei Tziolkas der Wagen von Hängeversand.

0: Ich habe auch zu Reinhard und Anita gesagt, wir geben nichts dieses Jahr.
1: Nee, wir auch nicht. Überall sind an Schmachten und die Schwatten haben auch immer was, ne?
0: Ja, das sind schnell 2 Euro zusammen.
1: Ja, und für die Zizi-Olka-Stiftung, da habe ich gar nichts über.
0: Ja, spare beim nächsten, dann hast du selbst genug.

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Der Äther. 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Oh.

0: Kino sind wir schon total lange nicht mehr gewesen.
1: Gute Idee.
0: Ah, finde ich toll, dass wir das mal wieder machen.
1: Ja,
0: ne?
1: Ja, logisch.
0: So, Benno, gib mir mal die Zeitung her.
1: Ja, hier, mal, da behalte
0: mal,
1: ich
0: mal gucken,
1: aber.
0: Was da kommt.
2: Schießen Sie los.
0: Ja, also neu auf dem Apollo. Ja. Als Buch ein Universumserfolg. Oh, nee. Jetzt der Film. Nicht ohne meinen Phaser. Nee, ich glaube auch, das ist blöde. Meine Mutter fand das nämlich ganz toll.
1: Hier, pass mal auf, hier kommt ein ganz dufter Actionfilm. Fleisch, langsam 3, Fly Hardest, ein Mann und sein Raumschiff, voll mit klingonischen Terroristen.
2: Klingt vielversprechend.
0: Nee, Kirk. Gewaltfilme finde ich doof, ey. Hier, genau wie hier im UFO-Lichtspieltheater. 4 Spitzohren für ein faszinierend. Das ist doch bescheuert, ey.
1: Spock, wie wär's denn hier mit einer schönen Komödie?
0: Finde ich auch gut.
1: Hier, Bille Antiportas.
2: Nein, daran habe ich kein Interesse.
0: Och, schade. Das ist bestimmt ulkig, du. Wir können natürlich auch hier einen Thriller gucken. Zum Beispiel Das Schweigen der Romulanier. Ja. Oder Der Vulkanier in meinem Bett. Oh, da spielt diese Julia Roberts mit. Tochter von Chris Roberts aus Pretty Mutantin.
2: Ja. Was? Wenn es so ist.
1: Ja, die soll total verschärft aussehen. Ich glaube sogar, der hat 3 Brüste oder so.
2: Das halte ich für unwahrscheinlich. Oder immerhin für möglich.
0: Oh Mann, guck mal, hier sehe ich gerade, der ist schon abgesetzt.
1: Mist, aber auch.
0: Aber hier kommt eine lange Filmnacht. Ja. Man beamt nur 2-mal und Der Mutant, der mich liebte, mit James Bond, Lizenz zum Entmaterialisieren.
1: Alles alte Kamellen, kam schon im Fernsehen. Ja. Hier, wir sind 2 ganz neue Filme.
0: Was
1: Moment, denn, Der Pate des Paten, Teil 16.
0: Aha.
1: Und dann ganz großes Epos, Der mit dem Spock beamt.
2: Sehr emotionell,
1: ja,
2: nicht
1: wahr?
0: Ja doch, ich glaube, ein bisschen kitschig wird der wohl schon sein. Ne?
1: Und?
0: Was denn? Und hier läuft noch was total Blödes. Was? Star Trek 57 am Rande der Rente. Habe ich schon mal einen von gesehen. Ja, das ist total unrealistisch. Die haben noch nicht mal Praktikanten an Bord.
1: Tja, da war doch wohl nichts mit dem Kino heute, oder was? Da bleibt uns wohl nur das Gleiche wie immer, wa?
0: Hä?
1: Wir bleiben zu Hause, gucken Glücksrad und saufen uns die Ohren. Was meinst du, Spock, hä?
2: Alter. Wenn ich dich jetzt richtig verstanden habe, dann glaube ich, wir sollten zu diesem sehr guten Vorschlag ja sagen.
0: Okay.
1: Wunderbar.
0: Ich beam mal schnell zur Tankstelle und hol einen 6er-Träger, ne?
1: Ja, 2, ne?

0: Das war aus der Reihe Große Momente der Weltgeschichte. Daisy und Donald Duck in der Hochzeitsnacht. Entenhausen Beach Motel, Flitterwochensuite, 3 Uhr morgens.
1: Du, Donald Baby, ich glaube, ich krieg ein Ei.

0: Ja, von und zu braucht er weg. Ja. Erinnern Sie sich manchmal auch noch an unsere wunderbare Zeit damals, als wir zwei beiden durch die Prärie ritteten?
1: Richtig, und über die große Salzgitterwüste pressten. Ja. Jeder von uns hat einen Bronco hinten drunter.
0: Ja, und wir trieben Holländer für deutsche Gameshows zusammen.
1: Ja, nicht? Das nach war Peine. Ein Spaß, das war ein Hauptspaß. Das Schönste aber war, dass unsere ganze Verwandtschaftsblase nicht dabei war.
0: Die ganzen Bekloppten, nicht? Und wenn wir dann abends oft am Lagerfeuer sitzten und ins Feuer rotzten, nicht?
1: Ja, der Kojote unsere Rosette leckte.
0: Ja, dann haben wir ja so manches Mal das Lied in Erinnerung an unsere Familien gesungen.
1: Unser Lied, ja. Richtig.
0: Und vielleicht sollten wir das jetzt nochmal zum Besten geben tun.
1: Was ja, meinen also Sie? Ich bin dabei.
0: Also dann gebe ich mal einen Ton vor. 1, 2, 3.

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0: das rechte Ei, es fiel ihm einfach raus.
1: Margot hat einen dritten Fuß, er steckt dir hinten drin.
0: Andere haben nur ein

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0: Sie reiten für Freiheit und Gerechtigkeit. Die drei Musketiere. Heute
1: am Ziel der Reise.
2: Harburg hier, Harburg. Der eingefahrene D-Zug fährt weiter nach Hamburg-Altona. Sie haben Anschluss an den Interregio Drei Musketiere nach Harzburg.
3: Harr, harr, wir sind da, Musketiere!
1: Das war eine Folge der Drei Musketiere von Ralf-Peter Stolle aus Hemmingen. Sie hörten am Ziel der Reise.

0: Der kleine Tierfreund.
1: Sie sind der Inbegriff des Leisen und Schmiegsamen. Sie teilen das Haus mit uns, sind schmeichlerisch zum Spielen aufgelegt. Sie suchen, wenn wir schlafen, unsere Wärme und gesellen sich uns auf dem Lager zu. Die Spurwürmer. Aber lieben sie uns auch? Bleibt ihre Seele nicht fern von uns, wenn sie sich in uns drängen? Der Spulwurm ist ein nächtliches Wesen, die Hast und Eile des Tages nicht seine Welt. Als Josef Stalin einst in der Mittagsstunde ruhte, hatte sich neben ihm ein Spulwurm in die Falten seines Uniformrockes gelegt. Er wurde mit der Nachricht geweckt, Hitler habe die Sowjetunion überfallen. Um den Schlummer des Wurmes nicht zu unterbrechen, schnitt er einen Zipfel des Rockes ab, auf dem er schlief. Ja, ehret die Spulwürmer, denn sie umkreisen euren Allerwertesten bei Nacht, heißt es in der Lehre des sowjetischen Diktators. Der kleine Bewohner des Mastdarmes liebt die Geselligkeit. Mit vielen kleinen Freunden tummelt er sich in der üppigen Flora des braunen Reviers. Da ist er ganz anders als sein Kollege Bandwurm, der große alte Mann des Hinterleibs. Der kleine Spuli nährt sich von dem, was der braune Herrscher übrig lässt. Doch nachts, wenn seine Zeit gekommen ist, verlässt er das dunkle Verlies und krabbelt nach draußen. Zum guten Dutzend in geselliger Runde geschart, tummeln sich die Frechdachse in der Nachtwäsche ihrer Wirtstiere, sei es nun Stalin oder auch Bata Illitsch, um ein ganz anderes Beispiel zu nennen. Und wer genau hinhört, kann ihre leisen Gesänge vernehmen, die so zart klingen wie das Pupsen einer Elfe und sich mit dem Technorhythmus des Weckers zur scheuen Symphonie der Nacht vermählen. Bis zum nächsten Mal, Ihr kleiner Tierfreund.
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0: Und jetzt die Lemkes. Eine Familienserie in vielen Teilen mit Papa Grappa Lemke.
1: Hallo.
0: Mit Fernet Lemke. Das finde ich echt nicht gut. Mit Bianca Lemke.
2: Hab schon, Freund.
0: Und Mutter Lemke.
3: Ach, wie sehen meine Hände wieder aus?
0: Und jetzt viel Spaß mit den Lemkes.
3: Kinder, Kinder, Papa. Es ist soweit. Hier sind unser Brief.
4: Oh, du weißt doch, dass ich nicht richtig lesen kann, weil ihr mir keine Brille gekauft habt, ne? Und deswegen finde ich das auch überhaupt nicht gut.
2: Und ich hab schon einen Freund, der findet, dass man lieb zueinander sein kann, ohne zu lesen.
3: Aber Kinder, darum geht es doch gar nicht. Schaut doch mal, von wem der Brief ist. Papa, hier, schau nur.
1: Mama?
3: Ja.
1: Mama?
3: Ja, ja, Papa.
1: Gehst du mal ganz schnell aus dem Fernsehbild raus und machst dann das Essen? Aha. Abend tun werden sollen sein.
3: Aber Papa, es ist doch ein Brief von...
1: Mama?
3: Von, ja?
1: Kein Ton mehr. Sonst schicke ich dich heute noch ins Tierheim. Du bringst ja eine Unruhe rein tun machen sollen. Das ist nicht mehr feierlich. Haben sollen sein können.
2: Was ist mit dem Brief, Mama?
4: Sag mal, echt, obwohl ich das nicht gut finde.
3: Der ist von der Krankenkasse. Papa kriegt jetzt endlich seine Kur. Da hätten sie ihm endlich mal seine Füße gemacht.
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0: dass ich mit meinem Kaugummi bis zur Tafel spucken kann?
1: Thomas, bitte lass den Unsinn sein. Löst lieber die Rechenaufgabe.
0: Wetten, dass ich die Aufgabe in weniger als 2 Minuten lösen kann?
1: Das interessiert uns jetzt nicht, Thomas. Uns interessiert nur das Ergebnis.
0: Mann, oh, okay. Dann wette ich aber, dass Sie es nicht schaffen, dass der Direktor, die Musiklehrerin und der Erdkundelehrer hier zu uns in die Klasse kommen, sich bis auf die Unterhose Thomas? Ausziehen und dann I Can't Dance von Genesis singen und dazu das Video nachspielen.
1: Thomas, jetzt ist es aber genug.
2: Das war aus der Reihe Große Momente der Weltgeschichte. Ein Schultag im Leben des Thomas Gottschalk. Zur gleichen Zeit, als Kai Pflaume von seinem Nachbarn abschrieb.
0: Top, die Wette gilt. Aua!

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Wer die Abhängigkeit überwunden hat und wieder Anschluss an ein normales Leben unter seinen Mitmenschen sucht, dem soll und dem kann auch geholfen werden, meine Frau und ich. Wir wollen uns mit allen unseren Kräften beteiligen, um der Gefahren Herr zu werden. Meine Frau tut das ja schon seit Jahr und Tag als Schirmherrin des Bundesverbandes der Elternkreise drogengefährdeter und drogenabhängiger Jugendlicher und auch als Gründerin und Schirmherrin der Stiftung Integrationshilfe für ehemals Drogenabhängige. 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

0: hier ist Pavian Meyer zu Brochterbeck. Ich habe heute die dankenswerte Aufgabe, ein paar Sätze über den Königsbesuch in Bonn zu verlieren. Natürlich habe ich mich versichert, dass wir einen kompetenten Gesprächspartner finden, der auch ein bisschen mehr von der Psyche des Nordländers versteht. Ich rufe in Bonn Nils Lofgren. Er ist unser norwegischer Korrespondent dort. Nils Lofgren, hören Sie mich? Ja, vielen Dank. Sagen Sie mal, Herr Lofgren, wie steht's denn? Harald, der 11:45 und Sonja, die...
1: Harald, da singen auch für die 11:45, der fünfte,
0: richtig, ja. Harald und seine anmutige Gattin besuchen heute die alte Hauptstadt der Bundesrepublik Bonn. Was machen Sie denn zurzeit?
1: Harald ist 45, in Früh, die Truller, die Sonja Truller, kommen in der Bonn, in der Weizsäcke, die Fiske Weizsäckerin in Bonn.
0: Ja, es wird sicherlich viel um Fisch gehen. Norwegen, Land des Erdöls, Land der Mastlachse. Gibt es auch Wirtschaftsgespräche, Kontakte zu deutschen Größen?
1: Nee.
0: Gibt es nicht.
1: Wir haben Fiske in den Schnapsen.
0: Ah ja, um was geht es denn überhaupt? Handelt es sich um einen reinen Routinebesuch, bei der die Sehenswürdigkeiten der Rheinebene und der Lorelei vielleicht...
1: Die Fiskerinnen und Schnapseringen und Fickingerinnen.
0: Fickingerinnen?
1: Fickingerinnen.
0: Ach, Wikinger, ja.
1: Ja,
0: natürlich.
1: Die Harald und die Sonja und die Troller und die Fickingerinnen und...
0: Ja, sagen Sie mal, Nils Lofgren, Sie sind ja nun als Norweger auch mit der Psyche... Bitte schön? Der deutsche Schnaps, den ist der Nordländer nicht gewohnt. Sie sind nun mit der Psyche des Nordländers auch wesentlich mehr vertraut als wir hier im fernen Isernhagen. Sagen Sie mal... Wie sind die so drauf, der Harald und die Sonja? Sind die abends auch so richtig, weißt du, gröhlend und stramm da durch die Altbierkneipen gejuchzt?
1: Jo.
0: Ja, habe ich mir fast gedacht, wenn das Skandinavier auf Urlaub ist. Jo, man kennt das ja von der Fähre. Ja, Herr Lofgren, genau so sehe ich das auch. Auch ein schöner Witz am Schluss, den ich hier nochmal so by the way erfahren habe. Möchten Sie noch jemanden grüßen, Herr Lofgren?
1: Nö.
0: Ja, vielen Dank. Das war Nils Lofgren für Radio FFN, unser Korrespondent aus Bonn, in einem kurzen Bericht über den Besuch des norwegischen Königspaars. Vielen Dank.
1: They come in, the Harald the 15, and it's Julia Sonja, and they hear the, and the Harald is direct in,
0: Vielen Dank nochmal für diese Schlussbemerkung. Ich denke, die hat unsere Hörer auch noch das norwegische Königsbein am anderen Licht erscheinen lassen. Vielen Dank, Nils Lofgren.

0: Merzer wie Schnecke über der Autobahn. Ist schon viertes Tag von Weltreise, wir sind immer noch in Deutschland.
1: Weil wir so viel Fracht an Bord haben. Der ganze Kofferraum ist voll mit unseren Gastgeschenken.
2: Ach du Seiche, der Gammelauscher Fleische.
1: Von wegen Gammel, der nagelneue Fleischsalat 2000. Ein Spitzenprodukt aus der Weltraumforschung. Der ist damals 4 Monate auf der russischen Raumstation Mir getestet worden.
0: Hey, und was ist bei rausgekommen?
1: 4 Monate flotter Otto. Die ganze Mir stank wie Hölle. Daraufhin haben sie das Teil ja auch dicht gemacht.
2: Und mit dem Zeug im Kofferraum suckeln wir ganz um die Welt, Kalle.
1: Damit lösen wir die ganzen Probleme der Menschheit.
2: Dass so viele hungern, ne?
1: Quatsch. Wenn wir bloß ein Schälchen zu Saddam schmuggeln können, dann kommt der noch 2 Jahre nicht mehr vom Schacht runter. Und ruckzuck ist Ruhe im Irak.
0: Hey, tolles Plan, Kalle. Aber wie kommen wir rein in Irak?
1: Wir pinseln den Merzer weiß über und malen UN auf die Tür.
2: Was soll denn das heißen?
0: Autokennzeichen von UNA.
2: Ach, und damit kommt man in Saddam in sein Land rein? Das ist ja irre.
1: So weit sind wir aber noch nicht. Erstmal kommt die Zone.
2: Oh, Kacke.

0: Liebe, Intrigen, Portokosten.
1: Schicksale rund um das Wirtschaftsimperium des Fritz F. Niedmeier.
0: Die Geschäfte der Firma mit dem Schnapsglas aus Sicherheitsglas und dem selbsthaftenden Gorbatschow-Mal für jedermann laufen in Russland ausgezeichnet. Aber nichtsdestotrotz gibt es ein paar Probleme. Der Ideenlieferant der Firma, Heinz Bärbel, konnte sich zwar aus den Händen von drei verärgerten Tätowierern befreien, ist aber jetzt am ganzen Körper mit erotischen Motiven verziert. Als Niedmeier das sieht, will er ihn als Erfinder aus der Firma schmeißen und ihn stattdessen als Sonderexemplar in seine Sammlung erotischer Magazine einreihen. Aber Schrage wehrt sich energisch.
2: Nein, nein und nochmal nein. Entweder ich kann hier weiter als Erfinder arbeiten oder ich kündige ganz. Auf keinen Fall lasse ich mich hier zum Pornoheft degradieren, ja?
3: Aber Schrage, was heißt denn hier degradieren? Ich bezahle Ihnen mehr und Sie bekommen auch einen ganz besonderen Platz. Ich denke da an so eine Glasvitrine. Sie da drin auf einer Drehscheibe, sodass man nach und nach alle Seiten begucken kann, ne?
2: Höre ich richtig? Eine Piepshow?
3: Aber Schrare...
2: Auf keinen Fall, Herr Niedmeier. Das können Sie sich von der Backe putzen.
3: Herr Schrare, ich glaube, Sie verschätzen die Situation etwas. Was ich Ihnen gerade erklärt habe, das war keine Bitte, sondern das war eine Dienstanweisung, Schrare. Ist das klar?
2: Chef.
0: Jetzt hält Schrage nichts mehr in diesem Büro. Er stürzt zur Tür hinaus und landet genau vor Frau Graumanns Schreibtisch.
2: Ja! Frau Graumann?
4: Ja, Herr Schrage, warum schreien Sie denn so? Ich bin doch schließlich nicht schwerhörig.
2: Frau Graumann, machen Sie meine Papiere fertig. Ich kündige. Fristlos!
0: Als nebenan auch der alte Niedmeier aufgrund dieser Befehlsverweigerung anfangen will zu toben, nimmt ihn Außendienstmitarbeiter Zarkowski ins Gebet.
5: Amen.
3: Ja, und, Zarkowski, was wollen Sie mir damit jetzt sagen?
5: Chef, was ich sagen will, ist, meine Herren, sicher ist der Schrage ein bisschen prüde, aber deshalb sollten Sie ihn nicht gleich rausschmeißen. Ich meine, Sie sollten den auch nicht einfach in eine Vitrine stellen. Eine Firma wie unsere braucht einfach immer wieder Innovationen. Und im Innovieren ist der Schrage einfach unschlagbar.
3: Ja, aber im Innovieren allerdings auch.
5: Mag sein, Chef, aber überlegen Sie mal, wo wären wir heute, wenn wir den Schrage nicht hätten? Und wenn Sie ihm unbedingt hin und wieder mal aufs Fell gucken wollen, dann schreiben Sie ihm doch in die Dienstanweisung, dass er an zwei Tagen in der Woche mit freiem Oberkörper arbeiten muss.
3: Oh, meinen Sie dann, dass er sich darauf einlässt?
5: Mit Sicherheit. Kompromissbereit war der Schrage doch eigentlich immer.
0: Wird er es auch diesmal wieder sein? Oder ist er selbst Schrages, doch bereits sprichwörtliche Kommissbereitschaft am Ende? Und wenn er sich darauf einlässt, wird er sich nicht an den kalten russischen Wintertagen aufgrund der neuen Dienstanweisung so manchen zünftigen Schnupfen holen? Und wird er dann vielleicht aufgrund einer schrecklichen Lungenentzündung schließlich aus dem Leben und somit doch noch aus der Firma ausscheiden? Wer weiß.

0: bei Frieda und Anneliese.
1: Hallo, hier ist der Anschluss von Frieda. Spreche ich mit den Gendarmen? Welche Frieda, welche Frieda? Tante Frieda. Ich wollte wohl gerne mal einen Diebstahl melden. Bei mir aus dem Garten haben sie die ganzen Hortensien abgefressen. Wieso kennen Sie den nicht? Hortensien steht doch jeden Tag in der Zeitung. Rauschgiftsüchtige fressen nachts in den Gärten die Hortensien ab. Meinetwegen heißen die auch so. Wir sagen immer Hortensien. Die blühen so herrlich blau. Reinhard sagt immer, Mutti, du und deine Hortensien, ihr passt so schön zusammen. Die Hortensien sind tagsüber blau und du... Wie, das tut nichts zur Sache. Sind alle abgefressen von Rauschgiftsüchtigen, das ganze Beet umgewühlt. Von wegen Wildschweine, die sind doch nicht rauschgiftsüchtig. Ich habe welche aus der Siedlung in Verdacht, die mit den Blagen und die putzigen Vornamen und wo er schon die dritte Frau hat. Wenn sie mich fragen, das sind alles Haschbrüder, solche, die fressen armen Witwen die Hortensien weg. Ja, die Krokusse auch alle abgefressen, sogar die letzten Schneeglöckchen aus der Erde gewühlt, diese Süchtigen aus der Siedlung. Ja, ich warte hier zu Hause und sie holen mich ab. Ja, Adresse ist Dröge Schieten Nummer 1. So ein weißer Wagen mit Aufschrift LKH. Och, gleich vom Landeskriminalhauptamt. Und ich darf mitfahren, wie schön. Danke, Herr Wachtmeister. Jetzt geht's den Hortensienräubern aber an den Kragen.
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0: So, jetzt könnte aber auch langsam mal kommen, ne? Mama war doch sonst immer so pünktlich, ey. Oh Gott, bin ich aufgeregt, ey. Wenn dir das mal nur alles gefällt hier, du.
1: Was heißt hier, wenn? Ich habe schon alles vorbereitet.
0: Ah, ja, vorbereitet halt schon. Aber also die Blumen sind gepflückt und Frühstückstisch gedeckt und Latzhose gesaugt, ne? Aber Mama ist so eine echt Pingelige in solchen Sachen, ja? Und ihr, bitte, Jungs, versprecht mir auch, dass ihr euch alle benehmt, ja? Meine Mutter ist nämlich so der stille, konservative Typ, ne? Also heute mal keine dreckigen Witze, okay? Ja?
2: Ich werde mir alle Mühe geben.
0: Ah, gut. Oh, ah, guck mal, da kommt sie schon, da kommt sie schon. Ah... Hallo, Mama. Hallo.
1: Sehr erfreut, Madame.
3: Ach, Kinder, lasst doch diese förmliche Sabberei. Ich mach mal so, was? Dach, Jungs.
0: Ja, du, schön, dass du mich mal besuchen kommst, Mama. Ne? Nach all den Jahren, du. Guck mal, ich hab dir auch ein paar Blümchen mitgebracht. Selbst gezüchtet.
3: Ja, hübsch, Kleiner. Schön. Ich bin gerührt. Aber sag mal, habt ihr nicht mal was Richtiges zum Saufen da? Ich bin völlig ausgedörrt von dieser elenden Biberei.
0: Ja, vielleicht ein Glas Wasser, Mama?
3: Wasser? Bin ich pervers? Da treibst doch die Fische drin. Ach. Gibt's hier kein Romulaner Weizen oder so?
1: Schon bereit, Mutter.
3: Ja, oh mein Sohn, so ist recht, ja, ist recht, ja.
0: Komisch, sonst ist Mama nie so aufgedreht.
1: Das ist hübsch gesagt.
0: Mama.
3: Tja, ich sag, wie es ist.
0: So kenne ich meine Mutter sonst gar nicht. Ne?
1: Sie wirkt auf mich aber liebenswürdig und nett. Echt? Ich werde mich ihrer annehmen.
3: Du bist richtig kacke, komm her, echter Kerl, nicht so ein lasches Weichei wie mein Sohn. Wenn's überhaupt meiner ist.
0: Du bist echt komisch, Mama. Komm, lass uns aber mal so richtig schön frühstücken, ja?
3: Ja, gleich. Komm. Aber Kirki, gib mir mal die Zeitung da. Ja, Kinder, ich geh jetzt erstmal scheißen, ja? Bis später.
1: Faszinierend.
0: Also sonst ist Mama immer ganz anders.

0: Freundin nicht mehr? Dann auch noch ab zu deiner Sekretärin, der kleinen Schlampe. Vielleicht kocht die ja besser.
1: Oh, halt doch mal die Klappe. Das fällt doch kein Schwein hier aus. Jeden Tag den gleichen pappigen Tütenfraß. Von morgens bis abends hüpfst du nur in der Küche rum und dann immer dieses blöde Grinsen.
0: So? Das ist der Dank dafür, dass ich mich für diese Familie aufopfere. Und außerdem mit deiner Abelhodensuppe ganz kalt.
2: Mama, Papa, hört doch auf, euch zu streiten. Ich habe eine 5 in der Mathearbeit und soll von der Schule fliegen.
1: Stell dich hinten an. Du kriegst den Arsch voll, wenn ich mit deiner Mutter fertig bin.
0: Und isst dein exotisches Pansengenie auf.
3: Das war aus der Reihe Große Momente der Weltgeschichte, eine bisher nie gesendete Folge aus dem Leben der Knorr-Familie. Vor ein paar Tagen in der Küche, mittags.

0: So, Kurt. Kurt? Kurt, sag mal, was stinkt denn hier so, Kurt, du? Hä? Sag mal, riechst du nichts, Kurt?
1: Nee.
0: Hä?
1: Hä? Nee, hä? Ich riech nix.
0: Aber, Kurt, das riecht doch bestialisch, du. Hä? Was ist das denn, Kurt?
1: Wenn's kotzenig ist, weiß ich's auch nicht, du Arschkrampe, du vergeicht, du dämlicher Hund. Mach doch die Nase zu, du Haufen scheiße Tortenarsch, dämlicher. Riech doch woanders hin, du Dreck, ist doch wahr, ewig an Moro und diese blöde Potsau.
0: Naja.
1: Gertrud, für mich noch ein Spezialgedeck, ne?
0: Ja.
1: Doppeltes mit Maggi und Tzatziki und auch dröhnen alles rein, was du hast.
0: Na, schreib's bei mir raus, ne? Auf den Deckel, ne? Oh, du Kurt, aber tut mir leid, ne? Ich halte das nicht mehr aus, ne? Mörderischer Gestank hier in der Bude, ne? Du, echt, komm, wir suchen mal rum, ne? Irgendeiner muss hier irgendwo einen toten Vogel verstecken. Oh, boah, oh, Mann. Kurt, kommst du?
1: Denke ich gar nicht dran, nur abgebrochene Sau such auch selber. Meinst du, ich verpasse hier das Saufen? Bloß weil irgend so ein Arschloch eine empfindliche Nase hat? Überhaupt Nasen, ne? Soll man meinetwegen sowieso abschmoren oder wegflexen, ne? Kann man nicht durch Saufen und nix Mistgumpen. Na, wenigstens beim Saufen durchrauchen könnte, aber nix, ne? Der Mensch ist eine Missgeburt von vorne bis hinten. Nimm zum Beispiel bloß mal den Arsch, ne? Was ein Quatsch, ne? Kommst du erstens schlecht dran, ne? Liegt dermaßen ungünstig das Drecksteil und dann ist er auch noch undicht zum Kotzen, ne? Sollte man zukrampen den ganzen Arsch oder zutackern oder mit Silikon oder...
0: Kurt, ich finde nichts, Kurt. Aber hier hinten, ne? Stinkt nicht so doll wie an der Theke, Kurt, ne? Oh, war ich das denn? Oh, wie eine Katze, wie die in ein Parfümblatt geschissen hat oder
1: lass
0: so.
1: Lass die dämliche Potzer doch suchen. Ich sauf in der Zeit auf ihn seinen Deckel. Mir doch egal, stinken. Meinetwegen kann das hier stinken wie ein Puma-Zwinger voll Säuglingsscheiße. Hauptsache, man hat was für den Kopf rein zu kloppen, ne? Wenn du dir ordentlich einen ballern kannst, dann ist doch scheißegal, was sonst noch los ist, ne? Ja. Scheiß die Wandern!
0: Kurt!
1: Ah?
0: Du, dieser Gestank, ne?
1: Ja?
0: Der kommt unter deinem Arsch her, ey. Hier, komm, steh mal auf. Los, steh mal auf, Kurt. Komm, steh mal auf. Ja.
1: Ah, also meinetwegen, komm. Du altes Getuppe.
0: Ja? Ah, was ist das denn, du? Das ist doch Mucki! Mucki, das Zwergkaninchen von Gertrud. Och, Mensch. Das ist ja mindestens schon... 4 Tage ist das mindestens schon tot.
1: Na und mir doch egal.
0: Och, Mensch. Sag mal, wie lange sitzt du denn schon hier an der Theke, Kurt, hä?
1: Seit Mittwoch, du Arschkrampe. Wieso?
0: Mittwoch. 4 Tage? Ja, das kommt hin, du, ne? Ich dachte, du gingst zwischendurch auch mal nach Hause, du. Wie andere auch so, Kurt,
1: nach Hause? Welches nach Hause?

0: Sie reiten für Freiheit und Gerechtigkeit. Die drei Musketiere. Heute
1: der Kirchturm.
2: Hey, D'Artagnan!
3: Ja?
2: Sieh nur dort oben an der kleinen Glocke. Dort hängt irgendwas.
3: Ja, das ist dein Beschwerdebrief an den König.
2: Aber wie kommt er dort hinauf?
3: Nun, ich habe ihn dorthin gehängt.
2: Was? Er hat es getan, aber warum?
3: Naja, er hat doch selber zu mir gesagt, ich soll es bloß nicht an die große Glocke hängen, das
2: was?
3: Mit der Beschwerde. Ja, und da dachte ich, da hängst du
2: was?
3: Sie eben daneben. Ja,
2: so, so, gedacht, das ja. Dachtest du also.
3: Ja,
2: komm mal her, mein Lieber.
1: Das war möglicherweise D'Artagnans letzte Folge mit den drei Musketieren.

0: Der kleine Tierfreund.
1: Das goldene Zeitalter der Sklaverei ist vorüber, liebe Zuhörer. Der Neger geht längst seine eigenen Wege, mehr schlecht als recht. Und auch die Frauen wollen wieder ihr eigener Herr sein. Die großen Sklavenimporteure haben längst den Geschäftszweig gewechselt. Nur aus Thailand und von den Philippinen werden noch vereinzelt Frauen eingeführt. Die Haltung dieser Exemplare wird vom Gesetzgeber allerdings nur in Form der bürgerlichen Ehe gestattet. Was geht uns Tierfreunde das alles an, werden Sie fragen. Nun, auch wenn die Sklaverei weitgehend abgeschafft ist, so bleibt doch die Sklavenarbeit. Wir Tierfreunde sind nun in der glücklichen Lage, unsere Brüdern und Schwestern für die kleinen, lästigen Versichtungen des Alltags heranzubilden. Früher war es mir zum Beispiel immer unangenehm, wenn Nachbars Katze mir um die Schuhe strichen. Heute ist mir ihre Gesellschaft recht. Die eine habe ich mit Schuhwichse eingeschmiert, die andere bleibt Natur für die anschließende Politur. Überhaupt Katzen, sie sind aus dem modernen Haushalt nicht mehr wegzudenken. Schon seit Jahren halte ich einen langhaarigen Siamesenkater auf meiner Toilette als Gästehandtuch. Wer kennt nicht das Problem, dass beim Frühstück die Butter grundsätzlich am anderen Ende des Tisches steht? Bei mir gibt es dieses Problem nicht mehr, seitdem Hugo, mein braver Goldhamster, vor der Butter im Geschirre steht. Ein kurzes Hugo und die Butter steht neben meinem Frühstücksbrett. Viele Leute plagen sich mit der Reinigung ihrer Parkettböden. Tiefliegende Meerschweinchen, die durch die Wohnung flitzen, halten den Boden immer tipptopp in Ordnung. Wer mag, kann das ein oder andere noch an der Unterseite mit Bonawachs bestreichen. Dem Nager tut's nicht weh und ihr Parkett wird es ihnen danken. Es gäbe noch viel zu berichten von unseren fleißigen kleinen Helfern im Haushalt, die uns den Verlust der Sklaverei und die Aufweichung der Ehe verschmerzen lassen. Versuchen Sie es doch selbst einmal. Nehmen Sie eine Kröte als Fliegenfänger, ein Schaf als Fußwärmer oder einen Kornmorsan, um Ihre verstopften Abflüsse wieder frei zu bekommen. Der Fantasie sind keine Grenzen gesetzt. Sollen Neger und Frauen sich doch ruhig selbst verwirklichen, liebe Tierfreunde. Wir kommen auch so zurecht. Einen schönen Tag wünsche ich Ihnen noch, Ihr kleiner Tierfreund.

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1: Intergalaktischen Winterspiele oder dabei sein ist gar nichts.
2: So viel also zum Rückspiel im Hallensitzeishockey. Die klingonische Mannschaft ist somit endgültig aus dem Rennen, was sich allerdings ja schon in den höchst enttäuschenden Leistungen im beidarmigen Schneeball-Kunstwerfen angedeutet hatte. Momentan, meine Damen und Herren, gibt es immer noch Probleme beim Entfachen des olympischen Feuers. Der junge, aber unerfahrene Praktikant Hans-Jürgen bemüht sich verzweifelt, die Flamme zu entzünden.
3: Ja, ups, das war das letzte Hölzchen. Hat vielleicht noch jemand eine Schachtel dabei?
2: Schalten wir noch einmal um zu Rosi Mittermeier Eissporthalle zum Formationshindernis Sparlauf für Senioren. Gerade sehen wir dort eines der Top-Favoritenpaare, schon optisch eine wahre Augenweide. Captain James die Kufe, Kirk und die dicke Frau Hildegard heute in hautengen, pinkfarbenen Bodystocking. Das bedeutet kiloweise pure Erotik. Am Start sind die beiden mit ihrem Tanz Plockwurst on Ice.
4: Na, mein kleiner Schnuckel, Captain. Ich ganz zärtlich auf deinen Schultern und um uns herum nichts als Eis. Ist das nicht romantisch?
5: Kommt mir beinahe vor wie ein Albtraum.
4: Ach, sag doch nicht immer so gemeine Sachen, mein Bärli. Ich bin doch auch nur ein Mensch mit Empfindungen.
6: Wie kommen Sie überhaupt auf Mensch? Sie sind ein Dinosaurier mit einer überfunktionierenden Schilddrüse.
4: Ja, wirklich, bin ich dein kleiner Saurier. Na komm, mein Hasi, wir machen jetzt die achtfache romulanische Rolle rückwärts.
2: Ja, das ist der Höhepunkt der Kür. Eine unglaubliche Zentnerbeherrschung. Grazil und gletschergleich gleitet die dicke Frau Hildegard über das Eis. Captain Kirk am Haarschopf hinter sich herziehend direkt auf die Jury zu, ganz nah. Ja, vielleicht sogar etwas zu nah. Ja, jetzt wäre es wohl Zeit für ein Bremsmanöver. Das sieht böse aus. Da sehe ich vier Juroren unter der dicken Frau Hildegard begraben. Die Sanitäter eilen herbei mit einem Kran. Ja, wir schalten lieber noch einmal um zur Entzündung des olympischen Feuers.
3: Hat vielleicht jemand etwas Benzin dabei?
2: Nun, bis es hier etwas spannender wird, schauen wir einmal hinüber zum Luis-Trenker-Gedächtnisfriedhof, wo gerade eine der schwierigsten Disziplinen, das Schneemann-Schnellbauen, im Gang ist. Schwierigkeiten scheinbar beim Team der Enterprise. Wissenschaftsoffizier Spock und Hausmeister Bottrop scheinen da ein klitzekleines Problem zu haben.
7: Hör mal, das brauche ich mir von so einem hergelaufenen Vulkanier nicht sagen zu lassen. Ich vertrödle zu viel Zeit für den Hut. Das ist man ganz schön schwierig, so ein Kordmuster aus Schnee hinzukriegen. Und der Kordhut ist schließlich das Wichtigste an so einem Schneemeister. Und überhaupt, wo bleibt denn eigentlich das Werkzeugkästchen, das du formen wolltest, hä?
8: Es scheint mir nicht wichtig. Ich halte es auch nicht für originell.
7: Aber 2 Stunden an den Ohren rummodellieren, ja, ja!
2: Nun, das sieht ganz schlecht aus für das Enterprise-Team. Schalten wir aber ein letztes Mal um zur Entzündung der olympischen Flamme. Wie ich sehe, hat Hans-Jürgen jetzt einen ganzen Benzinkanister von der Tankstelle organisiert. Ein hübscher Scherz in dieser Situation, aber er wird ihn doch nicht in die Schale... Herr Jürgen!
3: So, gib mir mal den Phaser. Und hiermit erkläre ich die Olympischen Spiele für...
2: Nein!
9: Beendet.
10: Faszinierend. Ich schalte zurück ins Steuer.
11: Und hier ein kleiner Tipp für alle, die gern in fremde Länder reisen. Simbasi Airlines fliegt jetzt Brazzaville-New York nonstop. Übrigens, während des Fluges werden auch kleine Negerküsse gereicht.

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0: Away.
1: Oh, Kuckuck. Herr Kapitän, wer bin ich?
0: Oh, ja, wer hält mir denn da die Augen zu? Ist das wohl der Horsti?
1: Nein.
0: Na komm schon, sag's und wer? Ich muss ja

0: Steuern,
1: ne? Warte doch mal. Hm. Wer ganz Liebes ist hier?
0: Ist das der Pupsi?
1: Nein.
0: Der Schweini?
1: Nein.
0: Die Fifi?
1: Nein.
0: Die Lola?
1: Nein.
0: Der Pommi?
1: Nein.
0: Der Fritti?
1: Nein.
0: Der Mayo?
1: Nein, jemand, den du ganz, ganz dolle lieb hast.
0: Der Willi?
1: Aber nein, denk doch mal an vorletzte Nacht.
0: Ach so, der Herbert?
1: Nein.
0: Also der Waldi.
2: Das war aus der Reihe Große Momente der Weltgeschichte eine weitere Theorie über den wahren Grund für den Untergang der Titanic. Damals auf der Brücke, kurz vor einem sehr großen Eisberg.
0: Ach, der Uschi, da wäre ich jetzt

heute ist Welttierschutztag. Das ist nicht der Tag, an dem du mal nachguckst, wie du alles im Tierheim abliefern könntest. Wobei du das Rindvieh, mit dem du verheiratet bist, da sowieso nicht abgeben kannst. So ein Tierheim ist auch kein Laden, wo sich dein Hund oder deine Katze mal für ein paar Wochen von ihrer Familie erholen können. Das ist wie Altersheim. Darin werden solche entsorgt, um die man sich nicht mehr kümmern will. Anders als im Altersheim gibt es für ein paar Glückliche aber vom Tierheim noch ein Zurück. Bringst du Oma ins Heim und die kriegt nicht genug Rente, dann müssen die Besitzer, ich wollte sagen Angehörigen, jeden Monat dafür latzen. Bringst du den Wauwau ins Heim, dann ist vielleicht einmal gebührfällig, aber danach bist du die Sorge los. Warum müssen diese Bekloppten, die sich im Internet einen riesen Hirtenhundwelpen gekauft haben und den später ins Heim bringen, warum müssen die nicht jeden Monat was bezahlen? Vielleicht überlegen sich dann genauer, ob sie die nächsten 12 bis 15 Jahre Zeit haben für den Freund. Ja, sagst du, wenn's Geld kostet, werden die Hunde einfach ausgesetzt. Was sind das für Menschen? Wenn die Pflegesätze so steigen, dann binden die demnächst so auch ihren Verwandten an der Autobahnraststätte fest. Erst Bello, dann Opa. Munter bleiben.

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1: Hallo, ich grüße euch zu Brungs unterwegs. Unsere Ü-Kutsche steht heute mitten auf dem kleinen Marktplatz von Hopsville, ein gottverlassenes, dreckiges Nest im mittleren Westen. Und neben mir stehen diese Wips von diesem Scheißdorf. Stellt euch mal herüber, ihr Pappnasen, wenn ihr ins Radio wollt, da müsst ihr euch schon ein bisschen anziehen. Ordentlich benehmen, meine ich. Wie heißt ihr eigentlich? Ja, was? Hm. Ey!
2: Ich heiße.
1: Ja? Ja, los! Sag schon. Sag es.
2: McCain. Sheriff.
1: Und du da?
3: Hi, ich bin der Wägele, Bürgermeister hier. Und ich habe da einen sauguten Witzel über unser typisches Hopsville, gell? Also, kommt ein Marschall zum Bäcker.
1: Halt's Maul, Würdenträger. Wie heißen Sie?
4: Amanda, Bordellbetreiberin.
5: Immer noch aktiv?
4: Einfach 50, nackt das Doppelte.
1: Okay, okay, okay. Ihr habt bei uns eine Nachricht hinterlassen, dass ihr eine ganz heiße Sache erfunden hättet.
2: Yeah.
1: Packt schon aus, verdammt nochmal, oder ich vergesse mich.
3: Ah ja, das kam so, Herr Brungs. Wir haben ja, samstags immer große Schlägerei bei uns im Saloon, bei der Amanda.
1: Ja.
3: Gell, Amanda, ich schieß doch so.
4: Freitag geht so. Samstags ist glatt das Doppelte.
1: Ja, und weiter.
2: Ja, dann komme ich dazu, ne? Na, ja, etwa ein, zwei Stunden. Schau ich mal nach, ob alles mit rechten Dingen zugeht, ne?
1: Ja.
2: Ja, dann bestrafe ich hin und wieder mal, ne? Anschießen und so, ne?
3: Ah ja, und letztes Mal, da hätte unser Sheriff ihn bestraft, indem er immer wieder auf die Füße geschossen hätte, gell? Und da hätte er dann getanzt, wissen Sie, Herr Brungs, so ganz komisch getanzt.
1: Ja und, ja und.
4: Wir wollen ihn das mal vorführen. Selber machen, das Doppelte.
1: Ja, dann mal los. Komm, zack.
2: Ja, okay, aber muss ich ihn vorher noch einfach aufs Maul hauen, ne? Komm mal her.
1: Ah, ey, sag mal, bist du?
2: Ah, so, Bursche.
1: Lass die Knarre weg.
2: Und jetzt locker, ne? Komm.
1: Scheiß. Ey, ich bin doch Journalist, ey. Hör auf.
2: Tanze, Journalist.
4: Was bist du los? Ich kenne auch deinen Vater, den alten John Burns. Wollte immer nur einfach, dieser Versager. Genau so ein Großmaul wie du.
3: Ich bin ihm in der Zwischenzeit noch einen Marschall-Witz erzählen. Es geht immer locker. Also, kommt der Marschall zu Frau raus.

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3: Ja, und das ist auch das Motto heute für uns.
4: Witze. Apfelkorn oder was?
3: Nein, Witze, das war doch ein schöner Witz gerade so, am Anfang. Ja. Hab ich ausgesucht.
4: Schön.
3: Wir berichten heute von der großen Witzmesse hier.
4: Ja, in Isernhagen. Die Interwitz geht jetzt heute in das 35. Jahr und ist wieder auf dem Hörspiel-Freigelände hier in Isernhagen. Tausende von Buden und die Menge tobt auch schon.
3: Ja.
4: Es ist ja erst kurz nach neun, nicht? Aber was hier schon los ist.
3: Das ist Wahnsinn, ja.
4: Also wir versuchen euch einen kleinen Überblick heute von der Interwitz 1990 zu geben.
5: Uns hilft kein Gott, unsere Welt zu erhalten.
6: Ja, das wissen wir auch.
7: Aber mit der SED sind wir auch böse reingefallen, gell?
6: Ja, stimmt. Und wer sagt uns nu, wo's lang geht?
7: Ja, einfach, Bübsch, wir sollen nu die geistige Führung der Arbeiterklasse übernehmen, hä?
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7: Ja, und wie heißt denn der Sender, der, wo das läuft?
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3: Ja, völlig richtig. Radio FFN, Frühstücksradio. Wir sind hier auf der großen Witzmesse, der Interwitz, auf dem großen Hörspielgelände hier in Isernhagen. Und vielleicht, Pavi, beschreib doch mal unseren Stand.
4: Ja, wir haben auch einen kleinen Stand aufgebaut. Der besteht aus einem Bistro-Tisch und der ist integriert in ein Gesamt-Pappmaché-Gebilde. Da hat unser Messedesigner hat da einen alten Bäckerwitz nachgebaut. Ja, das ist also sehr, sehr schön geworden.
3: Sieht toll aus, so ganz in Grau.
4: Ja, ein Catering haben wir auch, das ist gesponsert worden. Wir haben hier also 300 Gläser Marmelade, da dürfen wir uns frei bedienen. Für alle, die uns besuchen wollen, die können sich auch bedienen. Die sind von der Herstellerfirma Tamanta. Und sag mal, Brungs, sind die eigentlich noch haltbar? Guck doch mal
3: unter. Ja, guck mal, da steht, siehe Deckelprägung drunter. Ja. Oder was?
4: Ja, da steht unten, sind so Aufkleber unten drunter. Hat das was zu bedeuten?
3: Nee,
4: ist egal, Sauerkirschmarmelade hält sich
3: immer.
4: Ja ewig, schmeckt immer und da kann einem ja gar nichts passieren.
3: So, jetzt machen wir aber mal Post, ne?
4: Ja, da müssen wir unsere Verpflichtung erfüllen.
3: Ja, natürlich. Also, schreiben uns immer wieder Leute, zum Beispiel Wolfgang Rohner auf der Naht 16, was heißt immer wieder, das ist eine andere Abteilung. Er bezieht sich auf das Frühstücksradio vom letzten Freitag. Was habt ihr denn am Freitag mit der Nachtausgabe gemacht? Am Sonntag, Silvestermorgen, konnte ich eure Sendung nicht hören, weil ich in die Kirche gegangen bin, bravo. So verließ ich mich darauf, am Freitag die Wiederholung hören zu können. Und was macht ihr? Ihr erzählt nur Witze.
4: Ja, das war dumm. Das hat der Programmdirektor kurzfristig verfügt, dass man Silvester nicht nochmal nachts feiern darf. Das verstehen wir auch, war gut gemeint.
3: Aber die Reaktion zeigt, dass...
4: Wir haben im Grunde die Erfahrung und können das dann vielleicht auch besser beurteilen.
3: Ja,
4: ich
3: glaube
4: auch. Also es soll nicht wieder vorkommen.
3: Komm nicht wieder vor, Wolfgang, okay? So, mach du mal weiter.
4: Da haben wir noch einen Fax bekommen von Christian Streibel an die Frühstücksredaktion. Herzlichen Glückwunsch zu eurer unheimlich lustigen, humorigen Sahara-Sendung. Wann war das denn?
3: Das ist, muss im Sommer gewesen sein,
4: oder? Ja, stimmt. Das war, weiß ich auch nicht, was es war, aber vielen Dank trotzdem,
3: für
4: das Fax. Was die alle für moderne Geräte haben, diese Hörer, das verwundert einen immer wieder.
3: Alles noch mit der Hand schreiben hier.
4: Andreas Hausmann aus der Justizvollzugsanstalt in Herford schreibt uns, hallo Frühstücksradio, ihr zwei seid doch auch aus einer geschlossenen Anstalt ausgebrochen, oder? Könnt ihr mir da nicht ein paar gute Tipps aus erster Hand geben? Können wir leider nicht, ist ja die Anstalt, in der wir sitzen. Nicht? Wir kommen hier auch nicht raus.
3: Wir kommen auch nicht so einfach so raus. So, dann schreiben uns immer wieder Leute, dass sie uns mal besuchen wollen. Zum Beispiel unser lieber Freund Arne Stellius hat wieder geschrieben. Aus der Seestadt Bremerhaven hat er an das Beste im Norden geschrieben. An
4: das
3: uns.
4: Sind wir,
3: ja, natürlich.
4: Wir beiden.
3: Ich möchte mal gern euer Funkhaus besuchen kommen. Kann ich ein paar Aufkleber haben? Vielleicht können wir über mein Hobby uns unterhalten. Ich schreibe an die Rundfunkanstalt. Was? Ja gut, Arne, kein Problem. Dann würde ich sagen, Kontakt aufnehmen mit Monika Benewitz. Die organisiert solche Führungen durchs Haus. Das kann ich dann auch gleich weitergeben an Thorsten Detloff aus Wilhelmshaven 31, Poststraße 26. Also, der möchte das sich auch mal hier angucken. Einfach Monika Benewitz.
4: So, und da haben wir noch einen Wunsch von Olaf Amling von Redenweg 12 aus Hameln. Der möchte Autogramme von Brungs und Brochterbeck. Wir fangen jetzt schon mal an zu schreiben.
3: Ja, so, machen wir mal gerade.
4: Ja.
3: So. Falsch, dein Name falsch geschrieben.
4: Na und, jetzt du.
8: Doch genauso falsch. Idiot. Ach, blöd, aber mit Bindestrich.
3: Aber mit Bindestrich.
8: Furchtbar.
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13: Was ist geschehen? Wo sind unsere beiden Helden, die Moderatoren Brunks und Brochterbeck? Eben noch quollen ihre mächtigen Leiber über den Rand des Studiotisches. Doch nun sind sie fort. Keine angebissene Frikadelle, noch eine in Schmerz und übereilter Hast vergessene Currywurst zeugen von ihrer Existenz. Oh nein, welch grausam Ende soll diese Sendung nun noch nehmen? Da unsere Helden sind davon.
14: Alles wird doch wieder gut.
3: Was hat der eigentlich? Wir sind doch da.
14: Ja, ist von doch alles gar Ende. Nicht so schlimm. Das wird eine ganz schöne Sendung.
3: Wir sind doch gerade erst am Anfang.
14: Ist ganz toll, ist alles ganz wunderbar.
3: Richtig, Problem.

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0: Es gibt nicht nur die Witzmesse hier in Isernhagen auf dem Hörspiel-Freigelände an diesem Wochenende. Es gibt noch ein weiteres wahnsinnig großes Ereignis
1: für uns. Ne? Und zwar sind die Grünen gestern 10 Jahre alt geworden, also die Partei der Grünen. Und
0: auch eine ganz tolle Sache.
1: Ja.
0: Und da haben wir uns mal gefragt, wie war das eigentlich vor 10 Jahren, als sie gegründet wurden? Wie ist das eigentlich angefangen? Wie kommt man auf sowas, so eine Partei zu gründen? Und da haben wir ein Tondokument aus alter Zeit gefunden.
2: Für mich eine Pizza Löwenzahn und eine Stachelbeersaft, ja?
3: Du nett von der Toni, dass du hier bedienst, ey. Fände ich super von dir, wenn du mir einen von den wahnsinnig ausgeschlafenen Tofu-Bratlingen bringst. Und warte mal, und ein Glas okzitanischen Apfelkorn, bitte. So, sag mal, du Hartmut, hast du dir mal überlegt, was in dem neuen Jahrzehnt so mit dir anfängst, ey?
2: Ah, echt klasse von dir, dass du mich fragst, Eberhard. Ah, du, seit die Sache mit der Inge irgendwie nicht mehr ist, da ist bei mir total Blackout, verstehst du? Echt kein Bock auf gar nichts. Übrigens, du, Ebi, finde ich toll, den Pullover, den du da trägst. Echt total uncool,
3: ey. Hör doch mal auf, an meinem Pullover rumzufummeln, ey.
2: Warum denn, ey?
4: Eine Stöckelebeersaft und eine Apfelkorne Prego.
3: Hartmut, du. Ich finde, wir sollten mal irgendwas Konstruktives machen oder so. Eine Männergruppe oder einen Laden für bewusstseinserweiternde Schuhe oder irgendwas mit Pepto.
2: Ich klasse von dir, Ewi, dass du gut drauf bist. So. Ich fände natürlich auch was mit Kohle nicht schlecht, ne?
3: Mensch, Harti, ey, hör doch mal auf, an meinem Pullover rumzufummeln, ey. Jetzt sind echt, ey. Du, Kohle machen bei uns doch nur die Wirtschaftsbonzen und die Politikfritzen, du.
2: Klasse von dir, Ewi, diese Analyse. Dann lass uns doch einen Konzern aufmachen. Das wäre doch toll. 30.000 Arbeiter und alle Probleme werden morgens in der VV ausdiskutiert. Echt geil, ey.
3: Das wäre zwar total geil, ey, Hartmut, aber Kohle machen wir so nicht, du. Lass uns doch lieber einen auf Politiker machen, ey. Du wählst mich und ich wähl dich und von den 5 Mark Wahlkosten der Stadtung bestellen wir uns einen astreinen Bio-Amarena-Bäcker.
2: Das hört mich total an, ey. Finde ich klasse von dir, dass du den Durchblick hast. Wie wär's denn, wenn wir zusammen eine Partei gründen?
3: Oh, geil, ey.
2: Eine Partei, vielleicht wählen uns dann noch mehr, ey. Dann machen wir nur noch die geilen Plenumsdiskussionen. Und du kommst wahnsinnig gut drauf, ey. Total viel Gleichgesinnte, die auch meinetwegen für Frieden oder so sind, ne?
3: Aber warte mal, ey. Wie halten wir uns denn die Tussis vom Leib, Alter? Da hast du mal drüber nachgedacht, ey?
2: Ist doch sonnenklar, Ebi. Durch eine Quotenregelung so kommen die nie über 50%, ey.
3: Geil,
4: ey.
3: Wie soll denn so eine Partei heißen, Ebi, alter Schlaumeier, hä?
2: Ah, lass mal überlegen. Müsste was sein, was sofort Sympathie rüberbringt? Was jeder kennt? Was Kleines, Harmloses? Und was echt Unbelastetes? Wie wär's mit Momo und die Pumuckl?
3: Geil!
2: Nee, noch besser. Die Hobbits.
3: Oh, klasse!
2: Oder nee, das ist es. Die Popel.
3: Die Popel, ey.
2: Wir nennen uns die Popel, ey. Oh, ist das geil,
3: geil,
2: ey. Wie die kleinen grünen Dinger aus der Nase, ey.
3: Toll, dass du so wahnsinnige Ideen hast, Ebi. Die Popel finde ich total oberaffen-uncool,
2: super. Klasse,
5: am 13. Januar 1980 konstituierte sich auf dem Bundeskongress in Karlsruhe eine neue Partei, die Grünen. Zu den Gründungsmitgliedern zählten der Regimekritiker Häuptling Seattle und die Frauenrechtlerin Sven Demerian.
3: Die Grünenpopel oder so.
0: Am Abend vorm zu Bette gehen sah ein Knab ein Höslein stehen.
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0: Ja, und hier am Frühstücksradio-Messestand auch wie immer Pavian Meyer zu Brachterberg. Wir berichten von der größten Witz-Messe der Welt hier in Isernhagen auf dem Hörspiel-Freigelände. Und in dieser Stunde massiv haben wir natürlich Herrn Wägele gebeten, mal bei uns vorbeizuschauen.
1: Wir besuchen also bestimmte Stände und wir sind gespannt, was uns da erwartet.

0: Ja, während Hans Werner noch weitere Gesprächspartner hier auf dieser Messe sucht, der ist zurzeit mal rübergegangen in die Sexwitz-Abteilung, können wir dann auch alle mal gespannt drauf sein, was er uns mitbringt. Ja, also währenddessen will ich mich mal den Künstlern unter den Humortreibenden zuwenden. Was wir da übrigens im Hintergrund schon hören, ist der Newcomer unter den Avantgarde-Witzerzählern, der ungarndeutsche Hubert Kalifornio, bürgerlich Ferenc Schmidt. Ja, ich will jetzt mal gar nicht viel erzählen, hören wir dem Meister doch eine Weile mal selber zu. Nur so viel zu seinem Aussehen. Hubert hat sich selbst mit den Füßen angekettet und bewirft seine wenigen Zuhörer, die im Halbkreis um ihn herum sitzen, während seines Vortrags mit frisch geschlachteten Hühnern aus Silikon. Ja, aber hören wir doch mal rein.
1: Ja, was ist denn der Unterschied zwischen Helmut Kohl und einer Blaumeise? Du, ja du, du Mistkerl, guck nicht weg, wenn ich mit dir rede. Sonst noch einer was? Und weiter. Warum ist es denn im Nonnenkloster immer 21 Grad Raumtemperatur? Warum denn wohl? Ja, du da. Komm, ziehst du nicht an, du dekadentes Schweinchen? Hör auf zu lachen, sonst vergesse ich mich. Ja, so ist richtig. Weinen sollst du. Und du da. Sag mir doch mal, was passiert, wenn ein Amerikaner, ein Franzose und ein Deutscher sich eine Portion Pommes frites teilen müssen? Ja, da musst du passen, du fiese Ratte. Geh mir weg mit deinem dämlichen Mikrofon.
0: Ey, fort
1: steckst
0: weg.
1: Dir Satz vorhin, du armseliger Bauer.
0: Ey, was ist los?
1: Nimm das.
0: Was? Ey! Brunks! Brunks, Hilfe! Brunks!
2: Was ist denn, Barbie? Wenn der dir was tut, sag Bescheid.
3: Kommt zum Bäcker und sagt, kommt ein Mann zum Bäcker. Und sagt, kommt ein Mann zum Bäcker. Und sagt, kommt ein Mann zum Bäcker. Und sagt.
2: Ja, da hast du einen Schreck gekriegt gerade, was? Alter Schwede, Barbie?
0: Du hast doch gar keine Ahnung von Kunst, Bronx. Ja, was sich da so gefährlich gerade angehört hat, ist im Grunde ganz harmlos. Wir haben jetzt hier Hubert Kalifornio, den Aktionswitzerzähler der neuen Schule, am Mikrofon. Hubert? Sagen Sie mal, was bezwecken Sie eigentlich mit diesen Vorstellungen?
4: Okay, so eine Performance hat natürlich wie vieles auf der Messe das Ziel, den guten Humor den Leuten näher zu bringen und sie auch ein wenig zu erziehen.
2: Gell? Verstehe, Brochterbeck versteht ja bis heute die einfachsten Witze nicht. Ne?
4: Schauen Sie, und das kommt daher, dass der Scherz, der Witz an sich eine ernste, schmerzhafte und irgendwie grauenhafte Komponente in sich hat.
0: Verstehen? Ja, immer wenn Brunk seinen Witz erzählt, spüre ich das ganz deutlich.
2: Kannst du mal zurückhalten?
4: Ja, Schanz, das fängt doch schon beim Lachen an sich an. Leiwand, haben Sie sich jemals vergegenwärtigt, wie unser Zwerchfell arbeiten muss, wenn wir lachen?
0: Nein.
4: Konzentrieren Sie sich mal darauf und Sie werden höllische Qualen erleiden, auch wenn der Witz dann endlich in unserem Gehirn gezündet hat. Wenn Sie sich darauf einlassen, dann können Sie erleben, dass Sie vor Erkenntniskopfschmerz fast ohnmächtig werden.
2: Also, wenn ich Sie recht verstehe, wollen Sie den Menschen beibringen, dass Witze sehr schmerzhaft sein können. Ist das richtig?
4: Ja, sehr richtig. Wohl. Ja.
0: Herr Kalifornio, ich habe da noch eine Frage. Sie haben gerade Witze angerissen und einfach nicht weitererzählt. Das tat dann auch sehr weh, fand ich, ne?
2: Ja.
0: Aber jetzt mal eine Bitte, würden Sie den mit Helmut Kohl vielleicht für mich nochmal so privat hier zu Ende erzählen?
4: Aber natürlich. Also, was ist der Unterschied zwischen Helmut Kohl und einer Blaumeise?
0: Na? Ja, weiß ich nicht.
4: Es gibt gar keinen. War das dann ständig blau und singen können sie auch nicht richtig, die beiden.
0: Ja, ich nehme alles zurück.
2: Das tat ziemlich weh. Ja, das
0: hat
2: doch nicht Musik. Nötig. Musik bitte, ja.
0: Ja, Musik.
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6: So, und für alle, die es noch nicht gesehen haben, hergeschaut, denen zeige ich es gerne nochmal. Einen Witz zu erzählen, das heißt immer brutal aktuell zu sein. Zum Beispiel jetzt, wo es neue Jahr begonnen hat, da muss man als Witzerzähler unbedingt auf die guten Vorsätze zu sprechen kommen. Ha ja, ich kenne euch da, ich weiß da Bescheid. Ha ja, mit den guten Vorsätzen ist ja so wie mit einer schweren Prüfung. Erst hat man sich saumäßig gut vorbereitet, aber wenn es drauf ankommt, dann hätte man wieder alles vergessen, gell? Der ist gut, gell? Der ist brutal gut, gell? Den gibt's heute zum Essen Sonderpreis von 15,80. Und weil heute Sonntag ist, gebe ich euch noch einen Witz extra dabei, ja, weil ihr so wunderbar dabei seid.
2: Frühstücksradio live von der Interwitz Hörspielgelände hier in Altwarbüchen.
7: Isarhagen.
2: Entschuldigung, ja, Isarhagen. So, wir im Frühstücksradio verwenden ja schon lange den ostpreußischen Witz, obwohl wir ihn im Grunde nicht verstehen. Ne?
7: Das stimmt. Das Barbie. Ist das Problem, denn der ostpreußische Witz steckt auch voller Rätsel. Ja. Gott sei Dank gibt es hier auf der Interwitz auch ein begleitendes Symposion. Da haben wir die Literatur- und Witzwissenschaftlerin Hanna Legatis-Primsch gebeten, uns mal etwas zum ostpreußischen Witz zu sagen.
8: Ein Deutscher, ein Amerikaner und ein Dobermann.
9: Wer kennt sie nicht? Die klassische Eröffnung des ostpreußischen Witzes. Erstmals angewandt 1356 in Marienwerder im damaligen Deutschordensgebiet. Aus einem alten Kirchenbuch ist uns die ursprüngliche Form bis heute überliefert.
8: Ein Vater, ein Sohn und ein Heiliger Geist.
9: Schon hier erahnen wir etwas von der schelmischen Kraft des ostpreußischen Witzes. Die klassische Eröffnung, in der Sekundärliteratur auch masurische Reihung genannt, steuert schnurstracks auf das Plateau des Witzes zu. Hier entwickelt sich sein Bouquet. Hier spüren wir die Weiten der masurischen Seen.
8: Ein Vater, ein Sohn und ein Heiliger Geist fahren mit einem Moped von Tauroggen nach Allenstein.
9: Typisch auch für das Witzplateau ist die Einbindung ostpreußischer Ortschaften in einen fiktiv-dokumentarischen Gesamtentwurf. Weder existiert zwischen Tauroggen und Allenstein eine Moped-Verbindung, noch ist es wahrscheinlich, dass die drei genannten Personen sich einer solchen bedienen würden. In seinem dritten Teil, nach Eröffnung und Plateau, in der Engführung, explodiert der ostpreußische Witz in einer Kaskade unerwarteter Ereignisse.
8: Plötzlich muss der Russe pissen.
9: Welcher Russe? Für den Laien muss diese abrupte Wendung überraschend kommen. Dem Fachmann ist sie jedoch bekannt. Genau wie das ehemalige Ostpreußen steht auch der ostpreußische Witz seit 1945 zum Teil unter sowjetischer Verwaltung. Jeder Witz seit Kriegsende hat seither einen russischen Besatzer, der sich mehr oder weniger harmonisch einreiht. Hören wir dazu noch einmal den Gesamtwitz.
8: Ein Vater, ein Dobermann und der Heilige Geist fahren mit einem Moped von Tauroggen nach Allenstein. Plötzlich muss der Russe pissen.
9: Ja, das ist humoristisches Urgestein. Was hätte aus dieser genialen Eröffnung, aus diesem artistischen Witzplateau und der explosiven Engführung nicht alles entstehen können? Doch leider wurde seit 1919 mit dem Versailler Vertrag der ostpreußische Witz durch den Korridor von seiner Pointe getrennt.
8: Ein Deutscher, ein Amerikaner und ein Dobermann.
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2: Durch einen Zufall treffen wir hier auf der Interwitz 90 einen Entertainer, dessen Humor in den 80er Jahren unumstritten war. Bei mir zumindest, ich fand ihn nämlich nie so gut, aber die Geschmäcker sind ja bekanntlich sehr verschieden. Dieser Mann ist unermüdlich im Dienste am Witz sozusagen unterwegs. Herr Wegele, haben Sie einen Moment Zeit für uns, Herr Wegele?
10: Ja. Ist das denn die Möglichkeit? Der Herr Brungs vom Fernseher.
2: Ja. Herr, grüß Sie Gott, Herr Guten Tag, Lutz Wegele. Ja.
11: Heinz Wegele.
2: Ja, Sie sind für unsere Hörer ja leider kein Unbekannter mehr. Sie haben auch hier einen Stand auf der Messe. Erzählen Sie uns doch bitte kurz, was für Sie die Interwitz gebracht hat bis jetzt.
10: Außer Spaß nichts gewesen, Herr Brungs, gell?
11: Ich häng hier ja saumäßig geschwitzt vor der Arbeit. Aber bisher häng ich nur Späße gekriegt. Und Sie wissen ja, wie das bei uns Künstlern ist, gell? Die Späße sind ja, ein Witz.
2: Nie um eine Antwort verlegen, dieser Mann. Immer ein Späßchen auf Lager, aber es gab ja auch ernstere Angelegenheiten hier auf der Messe. Zum Beispiel ein internationales Symposium, das sich mit der Zukunft des Witzes beschäftigt hat. Wer war dabei und was ist dabei rausgekommen, Herr Wegele?
11: Ein Russen, ein Amerikaner und ein Deutscher sitzen am runden Tisch und erzählen sich Witze. Ja. Der Russ lacht, der Amerikaner lacht noch mehr und der Deutsche, der schaut im Wörterbuch nach, gell?
2: Ja, wunderbar. Herr Wegele, eine Frage noch zur Unterbringung. Es sind ja viele tausend Witzevertreter aus der ganzen Welt hier dabei. Wo sind die denn alle untergebracht?
11: Natürlich im Witzhotel, gell, das ist doch klar. Hm. Wir haben dort schöne Zimmer mit eingebauten Lachsäcken, gell, und Zimmerservice. Da können sich abends noch ein bisschen was Lustiges aufs Zimmer bringen lassen. Sie verstehen schon, was ich meine, gell?
2: Ja.
11: Und zu essen gibt es Lahmacun und das ist so eine türkische Witzpizza, müssen Sie wissen, gell?
2: Ja, das klingt ja sehr interessant. Zum Schluss noch Ihr Tipp, Herr Wegele. Welches ist der Ihr heimlicher Favorit bei der Wahl zum Interwitz 90?
11: Naja, da gibt's noch einen, gell, Herr Brungs. Das ist der Scheidungswitz. Ja. Passen Sie auf, ich erzähle Ihnen mal. Eine Frau kommt zum Rechtsanwalt, weil sie möchte sich scheiden lassen, gell? Mhm. Der Anwalt fragt sie nach ihren Gründen. Seufzer, fragt er. Hanoi, sagt die Frau. Naja, gibt er kein Geld nicht. Das schon. Ja, schlägt er dich am Ende? Hanoi. Ja, wie schaut's dann aus mit der ehrlichen Treue? Drauf die Frau. Naja, der Packmann. Das zweite Kind, das ich nehme gar nicht von ihm.
2: vielen Dank, Lutz Wegler. Dankeschön.
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2: Am Mikrofon Hans-Werner Buchs und ich weiß übrigens gar nicht, was diese Frau Legatis Premsch hat. Ich meine, in diesem Witz war der toll, den konnte man verstehen.
7: War völlig verständlich. Ja. Auch die Sachlage ist völlig verständlich. Ich wandere auch viel lieber.
2: So, hier geht's weiter von der Interwitz. Und zwar haben wir parallel zu dieser Live-Schaltung haben wir auch noch eine Leitung gelegt zu unserem Korrespondenten Ferdinand Faschkoder, der irgendwo jetzt wieder in Deutschland ist und was ganz Wichtiges zu berichten hat. Pavi, wo ist er denn überhaupt?
7: Ja, der ist nämlich in einem Bergwerk unterhalb des Hörspiel-Freigeländes. Ach so. Denn es gibt eine Schattenseite an der ganzen Witzproduktion. Es gibt ja Unmengen an Altwitz und der strahlt ja auch noch und man weiß nicht, wohin mit dem ganzen Zeug. Ferdinand Faschkoder, unser Reporter, ist der Sache mal nachgegangen. Wir rufen Ferdi.
2: Technik, bitte Ferdi, den Schalter.
7: Kannst du uns hören?
2: Schalter umlegen.
13: 86 Meter unter der niedersächsischen Erde erstreckt sich der Stollen Klaus Dieter. Hier wird schon seit Jahren kein Doppelkorn mehr abgebaut und so geriet der Schacht in Vergessenheit. Bis vor einigen Monaten. Da nämlich beschloss die niedersächsische Regierung, hier im alten Doppelkornbergwerk in Haselünne eine Endlagerstätte für gebrauchte Witzstäbe einzurichten. Dies war nötig geworden, seitdem im November 1988 der schnelle Brüter das Frühstücksradio 2 ans Netz ging und wöchentlich mehrere Tonnen hochradioaktiver Witzmüll anfiel. Alle anderen Bundesländer hatten sich geweigert, den strahlenden Abfall bei sich aufzunehmen. Ja, selbst die DDR lässt nur begrenzte Mengen Frühstücksradiomüll über ihre Grenzen. Gegen den Widerstand der Blauen im Parlament wurde das Doppelkornbergwerk in Haselünne endgültig geschlossen und soll nun die alten Witzstäbe aus Isernhagen aufnehmen. Ich stehe hier mit meinem Mikrofon im Stollen Klaus Dieter und warte auf die erste Lieferung Witzmüll. Ja, und da sehe ich auch schon den Stäbler in die Ecke kommen. Er wird dann gleich die radioaktive Ladung an ihren Platz hier in der Ecke abstellen, wo sie hoffentlich bis ans Ende aller Tage ruhen wird und wir Menschen oben an der Erdoberfläche sie ruhig vergessen können. Doch was ist das? Der Stäbler gerät ins Schlingern, eine Tonne löst sich aus dem Gebinde, stürzt auf die Erde. Nein, und der Deckel springt auf. Nein, das darf nicht geschehen. Aber, liebe Zuhörer, es ist geschehen. Mit einer Wahrscheinlichkeit von 1 zu einer Trillion ist es hier geschehen. Eine Tonne ist zerplatzt. Der strahlende Abfall spritzt aus der Tonne. Und verseucht alle Anwesenden. Ja, wenig tröstlich für uns Eingeschlossene hier unten, dass die Halbwertszeit der gebrauchten Brennstäbe aus dem Frühstücksradio 30.000 Jahre beträgt. Na denn, gute Nacht. Das war Ferdinand Faschkoder aus dem Stollen Klaus Dieter für Radio FFN.

0: Hier auf der großen Hörspielmesse Interwitz hier in Isernhagen haben wir auch den Stand von Erwinchen entdeckt.
1: Ja, es gibt nämlich auch eine Kinderabteilung hier auf der Witzmesse.
0: Ja.
1: Erwinchen ist angekettet an seinem Stand.
0: Was ich mit einer gewissen Genugtuung sehe.
1: Ja, weil er sich sonst natürlich immer Softeis und Pommes reindrehen würde, statt seine Vorträge hier zu halten. Dafür ist er engagiert worden. Und jetzt hat er für uns einen Vortrag vorbereitet über Gesellschaftsspiele.
2: Das kleine Horrorstübchen mit unserem
3: Erwinchen! Manchmal, da weiß ich gar nicht, warum die Erwachsenen denken, dass Kinder gerne Gesellschaftsspiele machen. So ein Quatsch, die sind gar nicht toll, so wie das auf der Verpackung immer aussieht. Zum Beispiel, ne, bei den Mörderspielen, da passiert gar kein richtiger Mord. Oder bei Risiko, da kann man gar nicht wirklich schießen und kämpfen. Und bei Monopoly gibt's überhaupt gar kein Geld. Das ist alles nur Betrug. Und das Spiel des Wissens, das ist auch so langweilig. Ich sollte da neulich sagen, was Sublimation ist. Mann, das ist doch die Aggregatzustandsänderung von fest zu flüssig. Ist doch völlig puppig. Da sind dann noch aber manchmal so neue Spiele wie Tschernobyl, wer zuerst verstrahlt ist, hat gewonnen. Oder Weichteil, so ein Spiel über neue Sexformen. Das ist schon ein bisschen besser, obwohl die bringt's auch nicht immer so richtig. Was manchmal Spaß macht, ist, was Sascha und ich immer spielen mit dem Würfel, ne? Da muss man, also immer wenn man eine 2, eine 4 oder eine 6 würfelt, darf man eine Tasse von Papi in seinen besten Cognac trinken.

0: So, jetzt sind wir endlich da, wo alle, die diese Messe besuchen, bestimmt länger verweilen werden, nämlich am Herrenwindstand. Was, Bavi?
1: Ja. Und vor dem Stand steht ein großes Transparent mit dem Motto des Herrenwitzes in den 90er Jahren. Lies mal vor, Brunks, ich hab meine Brille nicht auf.
0: Ja, warte mal. Frau Wirtin hat auch einen Sohn. Und aus dem Lautsprecher hören wir jetzt schon die ganze Zeit dröhnt da ein sattes Herrenlachen, ne?
1: Ja, schön. Und neben uns steht Aldo Penibel, das ist der große alte Mann des deutschen Herrenwitzes. Gerade ist er von einer Prostata-Geschichte erholt, nicht? Er ist zugleich an diesen Stand geeilt. Aldo, können Sie uns vielleicht mal einen typischen Herrenwitz der 90er Jahre erzählen? Denn das ist das Thema hier.
2: Schönen guten Tag, die Herren. Also, kommt eine Frau beim Arzt? Ja, sehen Sie, der deutsche Herrenwitz der 90er Jahre ist verkürzt, schert sich nicht um langes Vorspiel, man will es wieder kurz und locker, am liebsten im Stehen oder Vorbeigehen.
0: Ja, kann man denn sagen, dass jeder Herrenwitz so seine Epoche hatte?
2: Ja, völlig richtig, Herr Brunks. Sehen Sie, den Witz, den wir gerade gehört haben, den gab es leicht verändert schon mal um 1895, also immer um eine Jahrhundertwende herum, da gibt es diesen Hang zum Verkürzen.
0: Ah ja.
2: Damals lautete derselbe Witz ungefähr so: Kommt eine Frau unterm Arzt? Nicht wahr?
1: Ja. Ja, was machen jetzt aber die Leute, die ihre alten Herrenwitze liebgewonnen haben, so mit diesen vielen pikanten Einzelheiten? Wo sollen die denn damit hin?
2: Ja, da gibt es ja immer noch eine Übergangszeit von 20 Jahren. Solange kann man auch noch seinen alten Herrenwitz in der Öffentlichkeit bringen. Das geht, ne?
0: Haben Sie da vielleicht mal ein Beispiel für uns jetzt hier,
1: ja,
0: so ganz
1: für uns privat hier? Hä?
2: Ja, natürlich. Moment bitte. Ein Mann will seiner Frau mal so richtig. Abends kauft er sich extra noch einen. Und dann zieht er sich seinen aus und sie nach seinen.
0: Der war super! Der war super!
3: Achtung, Achtung. Dies ist eine Durchsage. Hören Sie bitte bis auf Weiteres keine Folge der Firma mehr, denn es sind gefälschte Firmen im Umlauf. Zu erkennen sind sie am fehlenden Wasserzeichen und am insgesamt dunkleren Ton. Achtung, dies ist minderwertige Ware. Hören Sie nicht zu, denn für gefälschte Firmen gibt es keinen Ersatz. Sollten Sie dennoch in den Besitz einer falschen Firma gelangen, geben Sie diese bitte sofort bei der nächsten Polizeidienststelle ab. Zur Demonstration blenden wir Ihnen jetzt noch einmal eine der in Umlauf gebrachten Falschfirmen ein.
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6: Die Firma geht weiter. Schon herrscht wieder gute Stimmung im Büro. Fritz F. Niedmeier und Frau Graumann planen schon die nächsten Aktionen. Doch wo treibt sich Firmendrahtartikel Norbert wieder rum?
7: Verdammt nochmal, wo ist denn der verdammte Hund wieder geblieben, Frau Graumann? Was machen Sie denn da?
2: Ja, aber Herr Niedmeier, Sie haben doch gesagt, dass ich hier auf Sie warten soll.
7: Frau Graumann, Sie sollten mir doch einen Kaffee machen.
2: Ja, sehr wohl, Herr Direktor, dann mache ich Ihnen jetzt einen Kaffee.
6: Fragen über Fragen. Kaufen Sie sich auch die nächste Folge von Die Firma.
0: Das würde ich nicht tun, ne?
1: Hey,
0: also, ein trauriges Beispiel war das, ja.
1: Ja, aber wie sowas kommen kann, das zeigt uns hier ein Fax, das wir von Herrn Jens Schubert von der Firma Hackmann und Co. bekommen haben aus Hannover. Er schreibt: Sehr geehrte Damen und Herren, nach einem klärenden Telefongespräch mit einer Ihrer Empfangsdamen musste ich voller Entsetzen feststellen, dass Sie die Firma abgesetzt haben. Da ich einer der Hörer der ersten Stunde bin und mich mit der Firma identifizieren kann, muss ich Ihr Handeln daher missbilligen. Des Weiteren behalte ich mir vor, Montag, Mittwoch und Freitag in der Zeit von 10.10 Uhr bis ca. 10.15 Uhr Ihren Sender abzuschalten.

0: Um Ihr Handeln verständlich zu machen, werde ich um eine Stellungnahme Ihrerseits nicht abgeneigt. PS, sollte der NDR doch das Beste am Norden sein?
1: Das glaube ich nicht. Nein,
0: glaube ich nicht.
1: Also, die Firma, die kommt wieder. Irgendwie kommt sie wieder.
0: Ja, die sind jetzt auch schon fest am Arbeiten.
1: Natürlich.
0: Bloß, aber wir müssen nochmal weiter dafür warnen, nicht auf die gefälschten Firmen reinzufallen.
1: Ja. Also das sind ganz perfide Jungs die sich und Mädels, die sich auf den Zuchter aufsteigen. Und
0: die werden billig in Fernost produziert, ja, genau. Und werden dann hier zu Tausenden über Norddeutschland abgeworfen.
1: Ja,
0: ganz schlimme Sachen.
1: Ja.
0: Für jemanden, der mal so eine Gefälschung in die Hände bekommt, an uns einschicken.
1: Genau. Dann bekommt er nämlich, also gegen eine gefälschte Firma gibt ein echtes Firmen-T-Shirt, ja? Also
0: jedenfalls zwei Stück.
1: Zwei Stück immer.
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0: das Frühstücksradio für heute. Aus dem Radio SSN Stadion in Isernhagen verabschieden sich Hans-Werner Brunks und Pavian Meyer zu Brochterbeck mit einem Endstand 0:0 unentschieden. Wir sagen auf Wiedersehen unter den Klängen des Musikchors der dritten Pöppelmeier Ulanen unter der Leitung von Rittmeister Frank von Eichner und wünschen Ihnen eine gute Heimreise.
1: Da schließen wir uns natürlich an. Wir machen jetzt Schluss hier auf der großen Witzmesse. Alles konnten wir natürlich nicht rüberbringen, aber ein paar Eindrücke sind uns noch gelungen.
2: Wir haben auch ein paar Anregungen gebracht über den heimatlich selbst gebastelten Witz. Ja. Ich hoffe, Sie haben Spaß gehabt. Der Herpes von der Lüden, der heute natürlich nicht bei der Live-Sendung dabei war, hat uns eben noch zwei Postkarten reingereicht. Und zwar sind das die Gewinner der letzten Kopf ist Heiß-Sendung. Da haben wir mal Thomas Gemke aus der Teutonenstraße 2 in 4939 Steinheim. Pinsebeck, du hast dein Firmen-T-Shirt gewonnen. Herzlichen Glückwunsch.
1: Ja, und noch ein Firmen-T-Shirt hat Klaus Göde, Gräde, Narzissenweg 1 in 2054 Geesthach gewonnen.
2: Ja, herzlichen Glückwunsch. Auf Wiedersehen sagen von der großen Witzmesse hier im Isernhagener Stadion neben dem Hörspiel Freigelände. Pavian Meyer zu Brochterbeck
1: und Hans-Werner Bungs.
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0: liebe Kinder, nun endlich ist es wieder soweit. Euer kleiner, großer Held Ferkel Kid muss ein neues Abenteuer bestehen. Hui, wohin wird es ihn jetzt wohl treiben? Erinnert ihr euch noch an seine letzte Tat? Da hat Ferkel Kid die brennenden Ölfelder von Kuwait gelöscht, mit nichts als seinem eigenen Pipi. Ein kleiner Schweinefrischling, nicht halb so alt wie ihr, kämpft weltweit gegen das Böse. Auch ihr zu Hause könnt so ein tapferer Held sein wie Ferkel Kid. Versucht doch einfach mal, die brennenden Kerzen am Tannenbaum mit eurem Pipi zu löschen. Doch zuvor freut euch auf eine neue Folge mit dem borstigen Teenager.
1: Und nun, liebe Kinder, gebt fein Acht. Ich hab euch etwas mitgebracht.
2: Auweia, auweia, Ferkel Kid hat keine Eier. Auweia, auweia, Ferkel Kid hat keine Eier.
0: Heute Ferkel Kid und die Rettung auf hoher See.

0: Firma.
1: Liebe, Intrigen, Portokosten.
0: Schicksale rund um das Wirtschaftsimperium des Fritz F. Niedmeier.
1: Seitdem das Geschäft mit der goldenen Niedmeier-Karte angelaufen ist, geht es in der Firma heiß her.
2: Puh, ist das ja heiß.
3: Ja, das stimmt. Ihre Menschenschare.
4: Ja, Herr Direktor.
3: Werfen Sie doch mal eben einen Blick auf das Thermometer. Ja?
5: Und Schrage setzt an zum Wurf. Und er wirf. Was für ein Wurf. Ja, da sieht man, dass Schrage, der langjährige deutsche Meister im Blicke werfen, noch nichts verlernt hat. Und tatsächlich, sein Blick trifft das gut 50 Meter entfernte Thermometer. Ha, genau. Und wird der Blick auf den Werfer zurückkehren? Wird er Schrage die gewünschte Information liefern? Da, ich sehe, Schrage öffnet den Mund und...
4: 32 Grad, Chef.
5: Ja, das ist die Sensation. Tatsächlich, der nur kaum hatte neuen Blick geworfen, hat es wieder einmal geschafft. Thermometer ablesen über 50 Meter. Das macht ihm so schnell keiner nach. Das ist eine Leistung, an die selbst der Weltmeister...
4: Jetzt hören Sie doch endlich mal auf mit dem Quatsch.
3: Was haben Sie gesagt, Schrage?
4: 32 Grad, Chef.
3: Ja, das habe ich mir gedacht. Deshalb ist es also so heiß hier. Schrage, was ja. Ist eigentlich mit der Betriebsklimaanlage, die wir uns mal zugelegt haben? Funktioniert die noch?
4: Weiß ich nicht, Chef. Da müsste ich mal einen Blick drauf werfen.
3: Papp. Jetzt hören Sie auch auf mit dem Blödsinn.
4: Ja,
3: Ihre Wurfsportarten können Sie gerne nach Feierabend pflegen. Jetzt gucken Sie mal, ob Sie die Betriebsklimaanlage in die Hand kriegen, ja?
4: Ja, Herr Direktor.
1: Leicht in seiner Sportlerehre verletzt, macht Schrage sich ans Werk, wobei er nicht minder schwitzt als alle anderen auch. Selbst Rauhartickel Norbert schwitzt. Was? Wer hat denn den Quatsch geschrieben? Rauhartickel Norbert schwitzt. Hunde können gar nicht schwitzen, deshalb hecheln die doch immer so.
4: Stimmt, die sind im Gegensatz zu Menschen luftgekühlt.
6: Oh, von wegen! Norbert schwitzt wirklich! Ihr kommt mal fühlen, hier unter die Ärmchen!
1: Unsinn!
6: Laber nicht! Komm her und fühl!
1: Na gut. Ja, tatsächlich. Buh, das stinkt ja. Wo ist denn hier ein Waschbecken? Bah, Hundeschweiß. Oh. Tatsächlich, Hunde können schwitzen. Kaum zu glauben, dass unser doch sonst so ungebildeter Autor mehr von Tieren versteht als mein Biologielehrer auf der Realschule. Oder hat dieser Biologielehrer uns damals wieder besseren Wissens belogen?
3: Herr J. nochmal, was ist denn heute mit diesem Erzähler los? Habt ihr den Sabberwasser hier jedem, der labert und labert, aber hier in der Geschichte geht nichts weiter, das geht doch nicht. Schare,
4: ja.
3: Was ist denn jetzt mit der Betriebsklimaanlage? Norbert, was schwitzt du da auf mein Herrenmagazin und Röm? Zarkowski, was blättern Sie denn da noch in Bremstierleben Röm? Grau, Menschen,
2: ja.
3: Wie kommen Sie da mit der Bestellung für die goldene Niedmeier-Karte weiter? Ja, und Sie, meine Damen und Herren, haben Sie schon Ihre goldene Niedmeier-Karte bestellt? Nein? Ja, dann aber mal ein bisschen Dalli. Auch verpassen Sie darüber nicht die nächste Folge von Die Firma.

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1: Vielen Dank für die eingegangenen Spenden zuerst einmal, liebe Zuhörer. Ich werde sie dem bedrohten Brieftauben direkt zukommen lassen. Die letzten Stunden vor der Bescherung am Heiligen Abend gehören zu den innigsten und besinnlichsten des ganzen Jahres. Damals lebte Waldmann, mein alter Münsterländer, noch. Er hatte ein Herz für jedes Geschöpf. Appetit strahlte aus seinen Augen und umfing jeden, der mit ihm zu tun hatte. Stets verbrachten wir beide den Heiligabend gemeinsam. Auch die treue Kreidler Florette wurde an diesem besonderen Tag in die warme Stube geholt. Während wir drinnen am prasselnden Feuer saßen, durchpflügten draußen urige Kleinwagen mit hellglänzenden Chromstoßstangen den tiefen Schnee. Wie immer vertrieben wir uns die Zeit bis zur Bescherung durch ein paar Weihnachtslieder. Der Kinderchor im Röhrenempfänger gab den Ton an. Heulend und knatternd stimmten Waldmann und Kreidler ein. Das matte Licht der 15-Watt-Birne fällt auf den nüchtern gestalteten Baum. Wann wird das Christkind erscheinen? Auch in diesem Jahr wurde diese Rolle von meiner Katze übernommen. Schon in aller Herrgottsfrühe wurde das Tier vor die Tür in die klirrende Kälte geschickt, um ein paar Weihnachtsgeschenke zu besorgen. Und da war es auch schon, das einlassbegehrende Kratzen an der Haustür. Ich ließ unser Christkind hinein und wartete auf die Bescherung. Nichts. Die Katze hatte nichts dabei. Waldmann, ansonsten ein bedächtiger Rüde, reagierte in diesem Punkt recht empfindlich. Grimmig knurrend sprang er aus der Deckung des Ofens und stürzte sich auf das Christkind. Mit einem rettenden Sprung in den Weihnachtsbaum entging der Friedensbote seinem Schicksal. Das Fest der Liebe, richtig. Aber bei vielen Lebewesen geht die Liebe eben durch den Magen. Aber ist es nicht immer noch besser, Weihnachten im Kreise Gleichgesinnter zu verbringen, die sich gegenseitig nicht ausstehen können, als einsam und allein allen Hass auf sich selbst zu werfen? Und sollten nicht auch wir Tierfreunde dazu beitragen, dass die natürlichen Konflikte dieser Welt nicht über die Weihnachtstage vergessen werden? Auch in ihrer Nähe gibt es ein Tierheim mit vereinsamten Kreaturen, die niemanden haben, mit dem sie ein ehrliches Weihnachtsfest verbringen können, ohne falsche Rücksichtnahme und vordergründigem Frieden. Ich kann sie jedenfalls nicht vergessen, die schönen Weihnachtsfeste damals. Draußen glitzerte der Schnee im fahlen Schein der Straßenbeleuchtung und drinnen saß die Katze fauchend im Tannenbaum, während die Kreidler und ich zu Odo Fröhliche den Zweitakt schlugen. Ein frohes Weihnachtsfest wünscht Ihnen der kleine Tierfreund.

Der Äther. Unendliche Weiten. Dies sind die Abenteuer der FF Enterprise, die mit ihrer 90-Mann starken Besatzung unterwegs ist, um neue Welten zu erforschen, neues Leben und neue Zivilisationen. Viele Lichtjahre von der Realität entfernt dringt die FF Enterprise in Galaxien vor, die nie ein Mensch zuvor gehört hat. Oh!

0: Das große Speien oder Angriff der Vegetarier.
1: Eintrag ins Kochbuch: Hans-Jürgen, Praktikant und Hilfskoch. Ja, unser alter Koch ist nämlich mit dem Kopf in eine Fritteuse gekommen und ist jetzt erstmal irgendwie weg, ey. Und deshalb habe ich jetzt die Leitung von der ganzen Kantine. Und die Besatzung wird sich bestimmt freuen, weil jetzt gibt's nämlich endlich mal was Vollwertiges, ey.
2: Hey, Wirt.
3: Ja, richtig, los, Mutke, alte Küchenschabe. Schieb mal ein doppeltes, sagen wir mal, Jäger mit Pommes Rot-Weiß rüber, aber nicht so geil, nicht mit Weiß, ist das klar?
1: Ah, hallo, ja. Lieutenant Bronx von der Frühstücksflotte. Ja. Na, Tag, du, aber so ein ungesundes Zeug, das gibt's hier jetzt nicht mehr, ne? Hier wird so richtig gesund gekocht jetzt. Was? Pass mal auf, heute gibt's als Vorspeise eine Preiselbeer-Brennnesselsuppe mit marinierten Gurkenschalen.
3: Was?
1: Und danach als Hauptgericht frische Gemüsegrütze mit Senfkornrisotto. Und dazu ein Sojarumsteak mit Grünkern-Eitersoße.
3: Ja.
1: Klingt das nicht schon lecker?
3: Sag mal, bist du dir jetzt völlig bescheuert? Von mir aus kannst du deine Blumendünger an mutierte Schweine verfüttern. Aber nicht an mich. Ich will Fleisch, ist das klar?
1: Nein, nur Fleisch gibt's hier nicht, du. Unsere Küche, die ist nämlich jetzt voll vegetarisch.
3: Eure Küche ist ein Mistaken, damit du das weißt.
1: Ach Quatsch, du hast ja total keine Ahnung. Du alter Tiermörder, du. Ja, hier, Kock, probier du das mal. Das ist mein neuer Öko-Burger.
2: Hm? Das Ding ist ja zäh wie eine Wanze.
1: Vielleicht ist der noch nicht ganz richtig durchgebraten. Aber hier, guck mal, der schöne Mischlaubsalat, du. Der ist lecker.
2: Was zum Teufel ist das denn? Hä? Lauter grüne Blätter?
3: Ja, wer weiß, wie viel Hasen da schon drauf gepisst haben.
1: Oh Mann, ihr seid echt gemein. Oh, komm her, Spock, du probierst jetzt mal meinen Kartoffel-Eier-Quark, ja?
4: Gar nicht mal so gut. Es macht so.
1: Ja,
4: wie macht es mich denn?
3: Das Zeug lässt ja sogar Vulkanier kotzen. Dabei fressen die doch sonst alles.
1: Halt mal was Süßes hier. Hier, mein Zwiebelpudding mit Tofuklößen. Oder die orangen Knoblauchkalschale.
3: Nix da, mir reicht's. Ich gehe in Gertis Galaxis Grill und hau mir den Curry rein. Das ist wenigstens was Reelles für echte Männer. Verstehst du?
1: Na ja, gut, dann halt bis morgen. Ja. Ne? Das habe ich euch nämlich noch gar nicht gesagt. Ich koch ab jetzt nämlich immer hier.
3: Was?
4: In diesem Fall habe ich Anweisungen, sie zu töten.
3: Richtig, Spock. Richtig so, jawohl.
1: Du bist lustig, Spock. Gerade du.
3: Los, zeig's ihm.
1: Du kannst doch keinem Mutanten was zu Leide tun. Oder was? Was machst du denn da mit der Kaltschale? Spock, leg die Schöpfkelle weg. Aua. Lass das. Lass den Kühlschrank stehen.
3: Was soll ich denn noch sagen? Faszinierend.

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0: 60.812, Schmidt 49.484, Strothenke 129, Henken Tokrax 49, Samen Ergus 1.
1: Nee, keiner.
0: Wieso? Hat den der Chef aus dem Programm genommen?
1: Nee, das nicht. Ich glaube, er selber.
0: Aha. Oh, das wird der Chef aber gar nicht gerne hören. Nee, das mag er ja überhaupt nicht, wenn ihm jemand da die Arbeit abnimmt, hä?
2: Das war aus der Reihe Große Momente der Weltgeschichte. Inventur im Himmel. Zählung der Menschen. Wie immer am 3. Januar vormittags.

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2: 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No, der Souvenir Kackhaufen is aus im Moment. Ja, is alle. Yes, the Souvenir Shitty Hill is not available at the moment. Ja, no, the Kackhaufen you have there in the hand is not aus Plastik. No. Ja, sicher ist das ekelig. Aber ihr sollt ja auch nicht immer alles einstecken, ne? Doofe Japaner. Well, if you look now out of the left window glass, you can see there hinter der bewusstlosen Oma mit dem kaputten Fahrrad auf dem Bürgersteig und on the citizens Steig, ne? 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The Kreisvolkshochschule. Ja. The Circle Crowd High School. Ja. A kind of a meeting house for the Erwachsenenfortbildung. No, not for the Salda Goreng. For the Erwachsenenfortbildung. Ja. The Grown-Ups Away Building. Ne? 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Makramee. Yeah, that is a little bit like klöppeln, klopping, ne? 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Sehr spannend alles. Especially for frustrated housewives who can meet their other frustrated housewives and talk with them, wie das so ist, to be frustrated all day long. Ja. And sometimes trifft man dann aber auch dort sogar einen Mann, ne, vielleicht for sexual obligations, der sonst keine abgekriegt hat. Oder der eben spitz ist auf frustrated housewives. What? Yes, I was being there too, ja? Ja. And yes, my wife, Frau, I have also met there. I made two English courses there. Two English courses, ja. Hey, Japsi da. No. Don't put the China-Böller in her mouth. No, nimm den Dicken da sofort den Knall aus der Fresse. Ja, auch wenn das deine Alte ist. Nicht anzünden. Nicht. Ach, nee. Guck nur, was für eine Sauerei. Ach, nee. Der ganze Bus voller Zähne. Das kann ich nachher wieder alles wegmachen, ne? Ach.

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1: Übrigens, Pavi, morgen unsere Verabredung. Das läuft nicht. Bin ich auf einer Party eingeladen von Harry und William.
2: Sind das die beiden Türkenbengels aus der Nachbarschaft?
1: Du bist mir auch so ein Türke, du Ahmed. Heißen Türken etwa Harry und William?
2: Ja, vielleicht sind die integriert.
1: Willst du jetzt wissen, wo ich eingeladen bin oder nicht?
2: Meinetwegen.
1: Die beiden schmeißen eine Birthday-Party für den Alten zum 60.
2: Da gehst du hin? Und bei meinem 60. warst du nicht, weil...
1: Weil Harry Potter auf DVD kam.
2: Ach so. Und was ist jetzt an dem Geburtstag von dem Alten, von dem Türken so wichtig?
1: Das hatten wir schon geklärt, dass das kein Türke war. Der Alte von William und Harry heißt Charles. Prinz Charles.
2: Ach, das Muttersöhnchen mit dem Rottweiler als Frau. Und du bist da eingeladen?
1: Ja, nicht direkt, aber bei Mitmachradio Annette, da kann man eine Eintrittskarte für die Geburtstagsparty von Prinz Charles gewinnen.
2: Das glaubst du doch selber nicht.
1: Doch, hier steht's. Mitmachradio Annette verlost 10.000 Tickets für Happy Birthday Charles im Buckingham Palast.
2: Ja, hier. Lies mal das Kleingedruckte weiter.
1: Hä?
2: Buckingham Palace ist eine Großraumdisco in Speckentrupp-Ems. Prinz Charles ist ein eingetragenes Warenzeichen der Spirenzchenkornbrennerei Haselünne.
1: Scheiße. Mitmachradio Annette hat mich voll geleimt.
2: Glaubst du denn, die fliegen 10.000 Vollspacken auf die offizielle Feier des britischen Thronfolgers?
1: Mann, so ein Mist. Ich hatte schon den ganzen Geburtstagsgruß auswendig gelernt.
2: Dann sag ihn doch hier auf.
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0: Nichts als Kuffjucken wieder auf der Straße. Aber die werden sich noch umgucken. Wenn die neue Kfz-Steuer kommt, dann aber ade, du tiefer gelegte Kuffjuckenschleuder. Aber hallo, ihr Schweinepriester.
1: Mann, oh Mann, was hat denn der schon wieder?
2: Ist doch normal.
3: Ey, ihr, was macht denn ihr eigentlich Silvester?
1: Ach nein, ich wusste es. Irgendwann kommt auch in diesem Wagen die unvermeidliche Frage.
0: Na und? Was machst du denn zum Beispiel, Silvester, Olgi? Bleigießen bei den Schmolinskis?
1: Mitnichten, Kalle. Ich werde gepflegt speisen und dann mit Mutter das Fernsehprogramm anschauen.
3: Wir machen eine Sauferei bei uns in der Garage. Komm noch vorbei, Holgi. Kannst den alten Sesselfurzer auch ruhig mitbringen.
1: Mama furzt niemals. Und schon gar nicht in den Sessel. Ich darf doch sehr bitten, ja?
2: Meine Mutter furzt immer mit alte Jagdhund um Wette. Mama immer gewinnt. Aber nur, wenn Oma ist nicht da. Oma hat Spitzname Stalinorgel.
1: Sehr interessant, ja, oh ja.
3: Wir könnten uns doch alle bei uns in der Garage treffen. Oder ein Fondue machen. Mit Reste aus dem Fleischsalat.
1: Warum macht ihr euren Scheiß nicht einfach alleine? Warum müsst ihr unschuldige Menschen in euren Silvester-Horror mit hineinzerren?
0: Beruhig dich, Alter. Gysi hat dich doch bloß eingeladen.
1: Ich möchte aber nicht eingeladen werden, verdammt nochmal.
2: Hey, Hager, gib mal Nummer von deiner Mutter. Vielleicht kann sie mal am Telefon meine Mutter was furzen. Weil Mama nix sprechen Deutsch und hat wenig Kontakt hier und der Pupse ist international.
1: Zum letzten Mal. Mama furzt nicht.
3: Und was macht die, Silvester, zum Beispiel?
1: Nein!

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2: Das habe ich nicht gewollt. Das habe ich nicht gewollt. 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
3: Feuermann, bleiben Sie doch. Verdammt nochmal, sind denn jetzt alle verrückt? Schrare, und Sie kommen jetzt sofort wieder zu sich. Ja Mann, was ist denn hier überhaupt los? Jetzt müsste doch der Erzähler kommen. Hallo? Hallo, Erzähler? Ja mein Gott, wo ist denn der?
4: Ja, Herr Niedmeier, hier neben der Sprecherkabine liegt eine Nachricht.
3: Seien Sie mal hier, Freudet. Das gebe doch ja nicht, was steht hier? Habe endlich meine 3 Tage Umzugsurlaub genommen, sonst komme ich in diesem Saftladen doch nie dazu. Hier zeichnet der Erzähler der Firma Fritz F. Niedmeier. Na warte, der kann was erleben, wann der zurückgeht. Was machen wir denn jetzt? Was soll? Frau Edith?
4: Ja?
3: Könnten Sie vielleicht mal ausnahmsweise in dieser Folge nur den Part des Erzählers übernehmen?
4: Aber nicht unter 10 Mark die Stunde.
3: Was, Sophie? Na gut, einverstanden.
4: Und so wird aus der Putzfrau Fräulein Edith auf einmal die Erzählerin der Firma Fritz F. Niedmeier.
3: Ja, das war doch klar.
4: Kommen wir jetzt aber wieder zur eigentlichen Geschichte. Cheferfinder Heinz Bärbel Schrage erwacht zum 2. Mal aus einer tiefen Ohnmacht. Frau Graumann hatte die Nerven verloren und zugelangt, als er ihr wieder Worte geben wollte.
5: Ah, hab ich schön geträumt. Die Frau Direktor und ich hatten uns einen Tag freigenommen, lagen an einem verregneten Tag nur im Bett und haben also richtig...
3: Schare!
5: Herr Direktor, woher kommen Sie denn?
3: Was haben Sie so richtig mit meiner Frau?
5: Ich dachte, Sie sind zum Unternehmerseminar, Herr Direktor.
3: Ich bin hier, Schare. Und wenn Sie nicht sofort aufhören zu spinnen, dann...
4: Nein, aufhören, nicht schon wieder.
3: Na gut. Schare, dann legen wir das jetzt mal mit Ihren ungeraden Träumen mal für einen Moment schon zur Seite. Und Sie, Sie erzählen mir endlich, was Sie Neues erfunden haben. Ist das klar?
5: Natürlich, Herr Direktor.
4: Und so wanken die beiden Säulen der Firma in Schrages Labor, wo er dem Chef aufgeregt seine neueste Erfindung präsentiert.
3: Mann, Schare. Mann, dass Sie sich immer noch in die Hosen machen, wenn Sie so aufgeregt sind. Wie das riecht. Unternehmen Sie doch mal was da je.
5: Entschuldigung, Chef, aber kommen wir doch zu meiner Idee, ja?
3: Ja, bitte.
5: Sehen Sie hier, Chef? Das ist ein Umschlag.
3: Ja.
5: Und jetzt nehme ich den Inhalt raus. Nehmen Sie mal. Und hier ist er, jawohl.
3: Was ist hier, Schare? Was soll das? Mann, Schrager, werden Sie mal deutlicher.
5: Na, hier steht's doch. Was Sie da in der Hand haben, ist der erste durchsichtige Leasingvertrag.
3: Stimmt. Kann man durchgucken. Ja, stimmt. Und das Kleingedruckte ist auch durchschaubar.
5: Ja, das ist ein ganz normaler Leasingvertrag, aber im Gegensatz zu den anderen kann man ihn durchschauen. Sehen Sie alles. Anzahlung, Leasingrate, Rückkaufwert, ja, Höhe der Vorsteuer pro Rate, Sonderklausel, alles endlich durchschaubar.
3: Ja. Und aber ich meine, wer braucht sowas, Schrauber?
5: Alle. Kein Schwein blickt durch Leasing durch. Aber trotzdem wird im Moment geleast, was das Zeug hält. Ich sage nur DDR. Herr Direktor, mit dieser kleinen Idee saniere ich unsere Firma wieder.
3: Ja, meinen Sie wirklich, Schare?
5: Ja, natürlich. Ja,
3: ganz wirklich?
5: Ja, ganz, ganz wirklich.
3: Ganz, ganz wirklich?
5: Ganz, ganz, ganz, ganz wirklich.
3: Ganz, ganz, ganz,
5: natürlich, ganz.

0: Frieda und Anneliese.
1: Gestern, Heldengedenktag, hab ich morgens Reinhard als Dankenkranz am Bette niedergelegt.
2: Ist er gefallen? Auf dem Felde des Finanzamts? Endlich.
1: Anneliese, du weißt genau, Reinhard hat seine Mama immer verteidigt gegen den Feind im Osten.
2: Nee, Wöhners.
1: Ja, seitdem die Mauer da nicht mehr ist, kommen die ganzen Ratten rüber von denen und Reinhard schlägt gerne mal eine tot.
2: Ich weiß noch, die letzte Ratte, die Reinhard totgeschlagen hatte, die wog 20 Kilo und hieß Struppi.
1: Ach, du meinst den schäbigen Rauhardeckel von Sickendiegs.
2: Ja und? Hat der euch etwa was getan, dass Reinhard den gleich um die Ecke brachte?
1: Reinhard wollte nur unsere Heimat verteidigen gegen Angriffe aus dem Osten.
2: Du spinnst doch. Und das wollte ich dir auch noch sagen. Das heißt schon lange nicht mehr Heldengedenktag.
1: Auch schon wieder Valentinstag, ne? Diesen amerikanischen Blödsinn.
2: Nein, Volkstrauertag.
1: Ach was, das war doch Weltspartag früher.
2: Und gestern war ja Kranzniederlegung am Mahnmal. Wo warst du da?
1: Hab ich nicht gefunden. Wo soll das denn überhaupt sein, Mahnmal? Am Ende war ich's leid und hab den Kranz an Reinhards Bettstatt niedergelegt.
2: Kerl, Kriegerdenkmal hieß Mahnmal früher.
1: Frieda-Denkmal? Oh, endlich haben sie es wahrgemacht.
2: Krieger-Denkmal, du dickfälliges Beest. Mach dein Hörgerät an, wenn du mit mir sprichst. Ich bin dieses Gebölke sowas von leid.
1: Das hat Reinhard diese Woche mit nach dem Finanzamt, das Hörgerät. Damit hört er Radio, wenn der Chef mit ihm spricht.
2: Sag mal, wieso hattest du überhaupt einen Kranz, wo du doch sonst so knickrig bist?
1: Ich hab so einen allgemeinen Kranz für alles. Beerdigung, Advent, Geburtstage, so, ne?
2: Sag nicht den grünen Autoreifen hinten aus der Scheune, den du auch am Grabe von Nösekabels Theo niedergelegt hast.
1: Passt zu alles und kann man danach unverwelkt wieder abholen.

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1: Wer in Deutschland von der Bahn spricht, beklagt zumeist deren notorische Unzuverlässigkeit. Über 30% der hiesigen Eingeborenen versuchen Fahrten mit der Bahn unter allen Umständen zu vermeiden. Heißt das, sie hoppelten sogar eher auf dem Rücken eines Lamas nach Dortmund als mit dem Zug? Ja, genau das heißt es. Und nicht nur nach Dortmund. Ist die kackfreche Unpünktlichkeit ein Hauptärgernis, so wird Nummer 2 deutlich weniger beklagt, die zugemüllten Ekel-Hotspots namens Bahnhof. Stehen sie auf dem Land, sind sie verkommen und vernachlässigt, heißen sie Hauptbahnhof, wird man dort erstochen, ausgeraubt oder steht knietief im urinalen Eigengeruch fremder Hominiden. Selbst wenn es durch ein Wunder gelänge, den Betrieb auf den Schienen mit dem Fahrplan in Einklang zu bringen, blieben da immer noch die Slums am Start und Ziel der Reise. Den Kommunen ist es offensichtlich Schnuppe, mit welchem ersten Eindruck ein Fremder den Boden ihrer Stadt betritt. Sie sind froh, dass sich die Bahnpolizei mit den Randexistenzen beschäftigen muss. Ob Frankfurt, Hamburg, Leipzig oder Hannover, überall stinkt's nach Pisse und zwielichtige Gestalten schielen nach fremdem Eigentum.

Reiseabsicht im Bahnhof rumlungern. Einzige Bedingung, er lässt seine AK-47 zu Hause. Weil die Deutsche Bahn gar kein Mobilitätsdienstleister ist. Das ist nur Tarnung. Und deshalb ist es ihr auch völlig scheißegal, wie pünktlich die Züge sind. Die Bahn ist im Kerngeschäft ein Immobilienanbieter für Läden mit unnützem Krempel und widerwärtigem Schnellfraß. Der vorgetäuschte Reiseverkehr dient nur dazu, unschuldige Menschen in die Einkaufshölle zu locken. Und dort, wo sich zu Bestehlende konzentrieren, ist auch der böse Wolf nicht weit. Den Zutritt nur mit einer gültigen Fahrkarte zu erlauben, scheint ja ein geradezu irrer Vorschlag. Vielleicht aber würden die Risse unter den Fahrgästen weniger werden, wenn im Bahnhof Herdenschutzhunde ihren Dienst täten. Nur ein Vorschlag zur Güte.

0: wissen Sie, ich sehe für Sie eigentlich nur eine einzige Chance.
1: Und welche?
0: Naja, Sie müssen ganz offensiv mit Ihren Problemen umgehen, nicht?
1: Aha, und was heißt das?
0: Ziehen Sie ab sofort völlig unmodische Sakkos und Krawatten an.
1: Ah ja, und das reicht schon?
0: Na, dann gehen Sie zum Hundefriseur und lassen sich was Schönes frisieren und dann spielen Sie einfach die Musik, die kein Mensch mehr hören will.
1: Und Sie meinen, das klappt?
0: Ganz sicher.
2: Das war aus der Reihe Große Momente der Weltgeschichte. Ingo Dubinsky, kurz vor seiner ersten ARD-Wunschbox, vor ein paar Jahren beim Psychiater. 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

0: Jürgen, der Ferkelwämser, sitzt in Haft. Sein Freund Kurt ist nicht bereit, ihn gegen eine bescheidene Kaution auszulösen. So kommt es nach einer Woche zum Gerichtstermin.
1: Lalala, was ist dick und stinkt nach Schwein? Ferkelwämser!
2: Ruhe im Saal! Oder ich lasse räumen! Zur Verhandlung steht heute die Sache Jürgen Ferkulat.
1: Ja, Ferkelwämser!
2: Ruhe!
1: Die
2: Sache Jürgen Ferkulat gegen die Bundesrepublik Deutschland.
1: 80 Millionen gegen ein Ferkel. Da hat der Paarhufer keine Chance.
2: So, jetzt reicht's. Ich belege Sie mit einer Ordnungsstrafe von 1000 D-Mark wegen rüpelhaften Verhaltens vor Gericht.
1: Das ist mir der Spaß wert. 1000 Kracher blute ich mit einer Arschbacke ab.
2: Der Angeklagte wird des versuchten schweren Einbruchs in die Schankwirtschaft bei Gertrud bezichtigt. Die Kaution von 16,35 Mark wurde nicht gezahlt. Hauptwachtmeister Störer, führen Sie bitte den Angeklagten vor.
3: Zu Befehl, euer Herr.
4: Ich bin unschuldig.
3: Schweigen Sie jetzt, Ferkulat. Sie machen alles nur noch schlimmer.
2: Vom Gericht werden 15 Jahre Kerker gefordert, ohne Bewährung. Als ersten Zeugen rufe ich den erwerbslosen Straßenbauarbeiter Kurt Krampmeier auf. Herr Krampmeier,
5: ja, hola.
2: Schwören Sie, dass hola, Sie nichts hola. Als die reine Wahrheit aussagen werden, so wahr Ihnen Gott helfe.
5: Darf ich auch eine alternative Beeidigungsformel verwenden, euer Ehren?
2: Bitte.
5: Ich schwöre nichts als die Wahrheit zu sagen, bei mir selbst.
2: Nun gut, haben Sie zu dem Vorfall etwas auszusagen, Herr Krampmeier?
5: Die fette Sau war's.
2: Sie sagen also aus, dass der angezeigte Einbruchsversuch von dem vorgeführten Herrn Jürgen Ferkulat verübt worden ist.
5: Ah, so sieht das aus.
2: Vielen Dank, Sie können sich setzen, Herr Krampmeier.
5: Ja, alles klar.
2: Und nehmen Sie die Flaschen bitte wieder mit nach hinten, ja?
5: Selbstverständlich, sehr von drauf, nicht?
2: Ja, ich denke, da es keinen Entlastungszeugen gibt, verknacken wir das Bürschchen zu 15 Jahren ohne Bewährung. Ergangen am 1. September 1993 und damit rechtsgültig.
4: Ich bin unschuldig, Kurt, du Schwein. Ich werde mich rächen.
3: Jetzt seien Sie doch endlich ruhig, Ferkulat. Sie machen doch alles nur noch schlimmer.
4: Noch ehe der Mond wieder voll geworden ist, werde ich mich an dir rächen. Kurt, du Kameradenschwein.
3: Jetzt reicht's aber, Ferkulat. Ab in die grüne Minna.

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1: mit Helmut Kohl in Moskau.
2: Porthos, warum hat der Birnenförmige uns mitgeschleift?
3: Als Vertreter der Wirtschaft, hat er gesagt.
4: Gut, und was hat es auf sich mit diesem Solingen?
1: Das war live aus der Kanzlermaschine. Sie hörten die Vertreter der Wirtschaft.

0: Der kleine Tierfreund.
1: Der Mittwoch vor dem Tag, an dem die Saurier ausstarben, war wie jeder Mittwoch im Mesozoikum. Flugsaurierkacke tropfte aus den Riesenfahnen und im Fernsehen lief Was bin ich mit Robert Lemke. Gelangweilt poolte der Tyrannosaurus in den Resten eines verwesten Iguanodons. Einige tausend Kilometer weiter südlich waren die ersten Japaner gesehen worden. Lebend gebärende Warmblüter, die nachgemachte Saurier-Eier exportierten. Es roch nach Massenentlassungen im Mesozoikum. Platsch! Der hellgrüne Flugsaurier-Schiss landete genau im Maul des Tyrannosaurus. Verdammte Inzucht, konnte man nicht einmal hochgucken, ohne dass man zugekotet wurde. Die Flugsaurier waren wirklich eine Pest. Überall hockten sie in den Fußgängerzonen rum und kackten alles zu. Im Fernsehen war Was bin ich zu Ende. Die Kriminalpolizei bat um Mithilfe. Gesucht wurde der Velociraptor Dragomir Bogdanovic. Eine übel riechende Wolke aus schwefeligem Aerosol wehte heran und verseuchte 3 Quadratkilometer Sumpf. Am Horizont hatte ein Brachiosaurus einen fahren lassen. Kein Wunder, dass der Sauerstoffgehalt der Erdatmosphäre ständig abnahm. Seit über 200 Millionen Jahren existierten die Saurier nun schon auf der Erde. Die Kontinente hatten sich auseinandergelebt und im späteren Afrika sollen die ersten Entwurfsskizzen für Neger gesichtet worden sein. Die Nachrichten zum Sendeschloss. Otto Diepholz, ein behäbiger Triceratops, grinst aus dem Gerät. Das Wetter für morgen, den 28. August 62.385.412 vor Christus. Stellenweise bewölkt und mitunter verstärkter Meteoriteneinschlag. Aussterbewahrscheinlichkeit 100%. Dieses eine Mal behielt er recht.

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1: Große Fressen oder vier Gänge für ein faszinierend.
2: Ach, Picard, Mensch, benimm dich doch mal. Wir sind hier in einem französischen Luxusrestaurant und du frisst wie ein Schwein, ne? Warum kannst du nicht mit Messer und Gabel essen, wie wir alle?
3: Ich find's hier unpraktisch.
4: Ach, Kinder, ist doch dann mal friedlich. Schließlich bezahle ich doch heute die ganze Chose.
3: Vielen Dank für die freundliche Einladung.
4: Bitte, bitte, bitte.
5: Danke, ne? Auf unseren Schnuckelhausmeister, Benno Bottrop, den Gewinner des goldenen Korthuts der Hausmeisterinnung.
3: Hey, wird.
6: S'il vous plaît, Monsieur.
3: Ich will eine Flasche Brandy.
6: Ah, oui, eine Cognac. Naturellement, darf ich die Herrschaften einschenken?
5: Oh, ja.
7: Ja, je früher sie anfangen, desto besser.
6: Et voilà.
3: Mach weiter, Junge.
6: Oh, Monsieur wünscht eine Doppelte, ein Double, selbstverständlich.
4: Doppelte wieder so viel, Mensch. Und dann hätte ich gern die Rechnung, bitte nicht.
8: Das ist doch wohl ein Scherz, oder was?
4: Guck dir das mal an, Spocky.
7: Faszinierend, aber für uns unannehmbar.
2: Das kann doch gar nicht wahr sein. Sag mal, wie viel Schweinshaxen hatte die dicke Frau Hildegard, hä?
7: Insgesamt 5.
2: Ja, das stimmt.
5: Ja, ich wollte heute ja mal nur was Leichtes.
4: Ja, das ist ja eigentlich auch real, weil das ist ja mehr als ein Hausmeister-Jahresgehalt und so viel Geld habe ich ja nicht.
2: Ne? Was?
7: Oh. Sagen Sie mal, wir sind doch hier eingeladen worden.
4: Naja, theoretisch schon nicht,
2: ja,
4: aber...
2: Ja, oh, schöner Mist, ne? Was sollen wir denn jetzt machen, hä, Benno?
7: Weiß, wir müssen schnellstens hier weg.
4: Ja, richtig.
2: Stimmt. Aber einfach nicht bezahlen, du Kirk, ist sowas denn richtig, hä?
7: Na, richtig ist es bestimmt nicht, aber was sollen wir machen?
2: Na, das stimmt auch
5: wieder. Recht hast du, mein Schnuckel, Captain. Aber sag mal, steht in dieser Galaxis auf Zeche prellen, nicht entmaterialisieren, oder?
2: Oh, das stimmt, habe ich auch gehört, ne? Was ist, wenn die uns erwischen, ey?
4: Na, dann prellen eben nur 4 von uns die Zeche und einer bleibt hier und spült ab.
2: Das geht,
4: was,
2: ne?
4: Was, Hans-Jürgen?
2: Ja, ha? Wie, was? Seid ihr bescheuert? Wisst ihr denn, wie viele Jahre ich für die Rechnung hier abwaschen müsste? Ha?
7: Genau 17,9.
4: Na, das geht doch noch, Scotty. 4 Mann hochbiebern.
7: Energie.
2: Aber halt, ihr könnt mich doch nicht einfach hier... Hey, halt!
7: Faszinierend.
6: Junger Mann, kommen Sie doch einmal hierher. Kommen Sie sofort hierher. Aber Dalli.
2: Moi?

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0: wunderbar. Einen schönen guten Tag. Mein Name ist Cerno Giobatay. Sie kennen mich sicher.
1: Nee.
0: Ja, aber Sie haben ganz wunderbar mitgemacht. Trotzdem, wenn Sie jetzt bitte einmal dort, da hinten mal schauen würden, da? Hm?
1: Wieso?
0: Dort steht unsere versteckte Kamera. Und jetzt meine Frage an Sie. Verstehen Sie Spaß?
1: Nee.
0: Ja, das ist ja klasse, dass Sie so wunderbar mitspielen.
2: Das war aus der Reihe Große Momente der Weltgeschichte die ungesendete Folge von Verstehen Sie Spaß? Letzten verkaufsoffenen Sonnabend auf einem Parkplatz beim Supermarkt.

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2: 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And in the funny Kackhaufen Ballet that you could see, was his little daughter herself drinne. What? Was? Ja? Ja, ja, die Dicke. The fat one. Mit den zwei Ärschen, ja. Die immer hingefallen ist. Yes, exactly. Yes, yes. So, what you see there outside on the left hand is our Altenheim. The olden home of Wummelsdorf. Yes, ist nicht gerade hübsch, yes. Very ugly indeed, yes. But that is egal. It's egal, because we only put da rein the people who are sowieso fast kaputt. Yes, ne? Und wenn nicht, also if not, noch nicht kaputt, dann gibt's mal einen kleinen Schubs von der Bettpfanne, ne? A little pushy, I say, a pushy, ne? And you have a Oberschenkel-Halsbruch then. You know that, an Oberschenkel-Neck-Break. Yes. And then I say, and then schmeiße weg, ne? What? Yes, stimmt, yes, it looks like, eigentlich like a Friedhof, ne? Yes, a Friedhof, a Fright Yard, yes, ja. Yeah. Ja, Gott, ist ja auch nicht so großer Unterschied, ne? Achso, no, keine Panik. Das war wohl nur so einer von den Olden da, ja? Only a little Rentner, no sweat, no trouble, no. Den räumen die Pfleger weg, no problem.

0: Wir sitzen hier im neuen Mahitsu Diktator. Das ist ein Mittelklassewagen aus dem fernen Osten, der in diesem Frühjahr zu uns gekommen ist, also erstmals beim kleinen Wimmeder Automobilsalon vorgestellt worden ist. Am Steuer sitzt Hans-Werner Brunks und hier auf dem Beifahrersitz Fabian Meyer zu Brochterbeck. Hans-Werner, was ist dein erster Eindruck von diesem Wagen?
1: Moment, Pavi, ich habe gerade eine langgezogene Kurve hier. So, ja.
0: Wie verhält er sich?
1: Der liegt eigentlich gut in der Hand. Wenn man überlegt, das ist ein Einzylindermotor nur, hat 30 Kubik. Dafür bringt er eigentlich sehr viel, auch jetzt hier am Berg. Der Diktator hat einen Ökonometer, mit dem ich den Wagen auf die Geschwindigkeit von 78,3 einstellen kann.
0: 78,3 ist etwas ungewöhnlich.
1: Konstant, nein, das entspricht in etwa diesen kleinen Polski Fiats. Und es ist schon unangenehm, aber man gewöhnt sich dran, Barbie. Ne?
0: Der Wagen hat überhaupt kein Lenkrad. Was hältst du da eigentlich in der Hand?
1: Das ist eine Kopie eines Lenkrads nur.
0: Funktioniert aber genauso.
1: Ich lenke eigentlich mit den Füßen. Ich lenke mit den Füßen.
0: Und was machst du dann mit den Händen?
1: Da halte ich mich nur dran fest.
0: Ach so, das ist so eine Griffmulde, damit
1: man die... Griffmulde, auch beweglich, damit man gerade, wer auf den Diktator jetzt umsteigt vom normalen Auto, damit er etwas hat, woran er sich erst noch mal festhalten kann. Man kann das aber ausbauen lassen.
0: Dann stimmt, nach 3 Jahren, wenn man sich daran gewöhnt hat, können die ausgebaut werden. Der Diktator ist auch in anderer Hinsicht ein ungewöhnliches Fahrzeug. Zum Beispiel sitzt er überhaupt keine Türen. Hans-Werner, wie bist du reingekommen?
1: Man kann oben durch das Dach gehen oder durch die Armaturen. Wenn der Kopf durchpasst, passt auch der ganze Körper rein, das wissen wir ja. Kommen wir dann in das Fahrzeug.
0: Das klingt sehr utopisch, sehr avantgardistisch. Der ferne Osten macht uns immer wieder was vor, gerade im Automobilbau, im Sektor der Kleinwagen. Wie viel kostet denn der Diktator?
1: Die Grundversion mit dem 30-Kubik-Motor und dem Einzylindermodell, den gibt es schon ab 28.300 zu haben.
0: Alles blinkt im Armaturenbrett, nicht?
1: Ja, das macht der Japaner ja gerne. Das kann man abhängen. Die haben dann für die deutsche Ausgabe haben sie vorne vor die Armaturen so eine kleine Gardine vorgehängt. Wenn das den deutschen Autofahrer stört, kann er die einfach runterlassen. So ein Rollo, ne? So ein kleines Springrollo ist da vor den Armaturen.
0: Das finde ich sehr praktisch, ein Springrollo vor dem ganzen Armaturenbrett.
1: Ich würde sagen, dieser Diktator ist ein feiner Wagen.
0: Finde ich auch. Also man sitzt hier ganz wunderbar und ich hoffe auch unsere Hörer können sich zum Kauf dieses neuen Matsuhashi Diktators entscheiden. Wir sagen erstmal Tschüss hier von der A2 in Höhe der Autobahnkirche Exter und melden uns beim nächsten Mal wieder, wenn wir unseren nächsten Autotest machen. Was, Hans-Werner?
1: Ja, da freue ich mich schon drauf.

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1: 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Mit Bud Spencer und Terence Hill.
2: Hör zu, Kleiner. Du packst jetzt deine Sachen und verschwindest von hier aus diesem Dschungel. Ich will endlich mal wieder meine Ruhe haben, ja?
3: Alles klar, Dicker, alles klar. Oh, oh, guck mal da drüben. Die Jungs von Mr. Big.
2: Das sind bestimmt an die 20. Kleiner, halt bloß die Klappe.
3: Hey, Mr. Big. Der Große hier hat gesagt, sie sehen aus wie ein Nilpferd mit Schweißfüßen.
4: Ja? Los, Jungs! Macht sie fertig!
3: Ja, komm her.

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1: Radio FFN Serie.
2: Die Firma.
1: Liebe, Intrigen, Portokosten.
2: Schicksale rund um das Wirtschaftsimperium des Fritz F. Niedmeier.
1: Während Suzette auf der verzweifelten Suche nach sich selbst ist.
3: Hallo? Hallo? Wo bin ich? Wo habe ich mich noch liegen gelassen? Oh mon Dieu, hoffentlich finde ich mich wieder.
1: Sucht Fritz F. Niedmeier nach neuen Wegen, um die Firma auch in Zukunft erfolgreich führen zu können. Eine neue Marketing-Idee muss her. Erbarmungslos bringt er alle seine Mitarbeiter auf Trab.
4: Hi! Hi! Hi, sag ich! Werdet ihr euch wohl in Bewegung setzen? Hi, der Deal auch für Sie, Frau Jaumann!
5: Herr Niedmeier, ich wusste gar nicht, dass Sie so gut mit der Ballschirm gehen können.
4: Ja, Übung macht den Meister. Sie müssen wissen, meine Frau. Ach, Schnickschnack, das hört hier ja nun wirklich nicht hin. Hi!
6: Sikorski, wissen Sie eigentlich, was er vorhat?
7: Nee, auch nicht genau. Aber vielleicht will er uns alle ordentlich trainieren und dann reinschalten machen.
6: Na, danke. Meniskus und dann mit meinen Plattfüßen, da bin ich wohl etwas ungeeignet.
7: Vielleicht hat er für Sie die Rolle des Backtanks vorgesehen. Obwohl, nach dem, was mir Sie damals über Sie erzählt hat, gemessen daran, sind Sie ab selbst Plattfüße und harmlos gebrechen.
6: Was hat Suzette Ihnen über mich erzählt?
1: Ja, die liebe Suzette, da hatte sie wohl wieder einmal aus ihrem großen Nähkästchen geplaudert. Aber das tut hier nichts zur Sache. Denn natürlich liegt Niedmeier nichts ferner, als einen Rennstall zu eröffnen. Denn selbst Rauhardeckel Norbert, der bei weitem sportlichste Mitarbeiter der Firma, hat wohl kaum ernsthafte Chancen, Traber des Jahres zu werden. Aber was will Niedmeier dann?
4: Erfolg! Ich will meinen Erfolg zurück. Liebe Mitarbeiter, ich sage euch eins. Das liegt alles nur an den Japanern. Sie haben uns mit unseren eigenen Waffen geschlagen. Jetzt ist es an der Zeit, dass wir sie mit ihren eigenen Waffen schlagen.
7: Gut, Chef. Dafür bin ich genau der richtige Mann. Ich war nämlich jahrelang in einem Karate-Club.
8: Ah!
6: Ist es vorbei, Hermann?
4: Sarkowski, was um Himmels Willen ist in Sie gefahren? Niemand hat von Ihnen verlangt, dass Sie Zahnstocher aus unserem Mobiliar machen.
7: Aber, Chef, Sie sagten
4: doch... Ich sagte, wir müssen den Japaner mit seinen eigenen Waffen schlagen.
7: Ich verstehe, das Samurai schwer.
1: Hat Niedmeier wirklich das Samurai-Schwert gemeint oder meinte er nicht etwas ganz anderes? Und kann Sarkowski wirklich mit dem Schwert umgehen? Oder wird er sich womöglich böse Verletzungen zuziehen und Suzette wird sie sich selbst wiederfinden oder für immer verloren gehen? Und der Japaner, ahnt er vielleicht bereits etwas von der Intrige, die in der Firma gegen ihn gesponnen wird? Wenn Sie das wissen wollen, fliegen Sie nach Tokio oder hören Sie einfach die nächste Folge von Die Firma.

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1: Hast du schon gehört, Frieda? Tankstellen-Willi kommt morgens aus dem Haus und tritt voll in eine Matsche. Die ganzen Pflastersteine, alle komplett geklaut.
2: Was legt er die auch bei sich vor der Tür?
1: Ja, soll er die abends reinholen, dösiget Wief? Pflaster liegt nun mal draußen auf dem Boden rum.
2: Heute kannst du nichts mehr draußen liegen lassen, Klöte, Campers.
1: Deine Schwester.
2: Zweiten Grades. Jedenfalls haben die doch diese 300 Jahre alte Eibe vor der Tür.
1: Ja, weiß ich. Und?
2: Gehabt. Morgens... Klötenkämpersche will nach draußen und den Nachtpott auskippen, denkt noch so, Däubelschlag ist das doch hell, war der ganze Baum weg.
1: Was? Haben die nachts heimlich einen ganzen Baum abgesägt?
2: Nicht gesägt, mit Wurzeln.
1: Ja, Wurzelholz ist teuer heutzutage. Nee, das wird ja alles schlimmer mit der Diebstähle, bist nirgends mehr sicher. Ich hatte neulich mein Gebiss auf den Weidezaun fallgelegt, weil ich wollte Pflaumen pflücken, nicht? Und man isst ja auch ab und zu eine und Gebiss sollte nicht dreckig werden. Jedenfalls...
2: Gebiss war weg.
1: Ja. Wie von Erdboden verschluckt.
2: Und hast es wieder gekriegt?
1: Hund von Sickendieks lief damit durch die Schweineweide und wollte es güst verbuddeln.
2: Aber dass Sickendieks Hund die Pflastersteine bei Tankstellen Willi geklaut hat, das glaube ich jetzt nicht.
1: Ja, der ist aber nicht ohne, der Rex. Der hat auch schon bei Seidels die ganzen Hühner geklaut.
2: Wir sind insgesamt auch vorsichtiger geworden in dieser gefährlichen Zeit. Reinhard hat gestern Abend sogar den Anita ins Haus geholt.
1: Und?
2: Die Hütte und die Kette. Andern Morgen. Alles weg.
1: Was gibt das doch für schlechte Menschen?
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0: 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Eine Familienserie in vielen Teilen mit Papa Grappa Lemke.
1: Hallo.
0: Mit Fernet Lemke. Das finde ich echt nicht gut. Mit Bianca Lemke.
2: Hab schon, Freund.
0: Und Mutter Lemke.
3: Ach, wie sehen meine Hände wieder aus?
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3: Ach, Kinders. Papa. Nur noch 24 Tage. Dann ist wieder Weihnachten. Es wird Zeit, dass wir mal das Wohnzimmer schmücken, nicht? Fernet, holst du dieses Jahr mal die Dominosteine aus dem Keller?
4: Ja, aber nur, wenn du uns gleich wieder ein Schildchen mit warmen Weihnachtsengeln fertig machst. Ah.
1: Guck mal, seid ihr denn jetzt alle bescheuert geworden? Tun sein was oder wie noch was oder tun? Nee, geht es gar zur selben Zeit. Dreh die mir durch, tun. Komm her, halt mal die Zeitung.
4: Ja, Papa. Ach, aua, das finde ich aber immer noch nicht gut, ey.
1: Scheiß Weihnachten, du.
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0: große Momente der Weltgeschichte.
1: Ja, bitte?
2: Einen wunderschönen guten Tag, gnädige Frau. Dürfte ich Ihnen einmal ganz kurz und unverbindlich diese Kollektion wertvoller Teppichbürsten mit Original-Schweineborsten vorführen? Sie kostet nur eine...
1: Nein!
0: Na gut, dann eben nicht! Ha!
3: Aus der Serie Große Momente der Weltgeschichte hörten Sie heute: Der mongolische Bürstenvertreter Chinggis Khan beschließt, gleich morgen einen anderen Beruf zu ergreifen. Donnerstag, 17. März 1187.

0: Ferkel? Hm? Bläsern schon wieder.
1: Mhm. Hör ich auch gut.
0: Scheißgebläsere.
1: Ist doch egal.
0: Eilert, wollen wir mal vorbeikommen?
1: Was hattet ihr denn vor? Hm? Du und Eilert.
0: Nix. Wollen wir mal richtig wieder die Kante geben. Augenstillstand.
1: Mal was anderes. Hm? Und wann kommt Eilert?
0: Bei den Gebläser kommt er doch nicht. Nicht Eilert. Ne? Letzte Woche schon nicht gekommen.
1: Was war da denn?
0: Als gegallert.
1: Achso.
0: Und ein Eilert, ne? Mhm. Wenn's gallert, dann kommt Eilert nicht.
1: Aha, ja. Dann ja, aber vielleicht heute gut.
0: Hm? Bläser, der Viole.
1: Kann er doch mit dem Bus kommen, der Eilert.
0: Eilert? Ja. Mit dem Bus? Mhm. Da kennst du aber Eilert schlecht.
1: Eilert. Wieso? Was ist denn mit Eilert? Hä?
0: Eilert fährt nicht mit dem Bus.
1: Ach so, ja. Also klar.
0: Irgendwann mal wollte Eilert auch mit nach Gertrud kommen, ne? Salon, bis der Arzt kommt, ne? Hat er dann aber doch nicht gemacht.
1: Wieso?
0: Strollte.
1: Ah, ja. Schätze, dann wird er heute Abend auch nicht kommen, Kurt, ne?
0: Ja, aber weil so plästert.
1: Genau. Also bei dem Geplästere. Da schickt man ja keinen Eilert vor die Tür, ne?
0: Es ist ja schon fast Gallon.
1: Ja.
0: So plästert das.
1: Ja. Wenn's bloß strullte, dann ging's ja noch.
0: Ja,
1: aber so.
0: Eben, ne? Das ist hochgradig intensives Plästern mit Tendenz zum Gegaller.
1: Mhm. Extrem eilertfeindliches Wetter.
0: Ja, das. Das Irmelt und Römer vor sich hin. Man könnte meinen, Petrus hat die Scheiße rein.
1: Ja, Gestrulle und Gepläster und ein bröckeliges Gegriesel, dass man vor Klötern sein Wibbel nicht mehr spürt. Ja. Das geiert wie bei Schwurbels unterm Sofa. Ein Geömmel. Sapristi, da wummert der Wurm. So möllert's im Karton, sag ich dir. Ja! Verstanden.
0: Scheiß Blästern.
1: Ist doch egal.
0: Eilert wollte noch vorbeikommen.
1: Hm?
0: Ja.
1: Was hattet ihr denn vor, du und Eilert?
0: Nix, sonst mal richtig wieder die Kante geben. Augenstillstand, ne?
1: Ja, mal was anderes. Und wann kommt Eilert?
0: Was, Digga, Blaster kommt er noch nicht. Nick Eilert.

0: 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Die drei Musketiere. Heute
1: das Spiel.
2: Zwanzig. Sag etwas, Porthos. Alter Freund.
3: Ich passe.
2: Was? Musketiere passen nie.
4: Vive le roi.
2: Gohant.
4: Angesagt.
5: Schneider.
2: Schwarz.
1: Das war die 643. Folge der Drei Musketiere. Sie hörten heute das Spiel.